0: Typischen Mittagssprung stiegen die Preise für E10 im bundesweiten Durchschnitt auf 2,15 Euro pro Liter an, bei Diesel auf 2,11 Euro.
1: Genau damit hatten viele Autofahrer gerechnet. Eine Überraschung war das also nicht. Und viele sind am späten Vormittag noch einmal schnell an die Zapfsäule gerollt. Zum Last-Minute-Tanken nach dem Motto, mitnehmen was geht. Auch der ADAC hatte einen Preisanstieg vorhergesagt und Tankstellenbetreiber kritisiert. Denn die hatten bereits die Preise erhöht, als in vielen Tanks noch günstig versteuerter Kraftstoff war. Claudia Wächter, Nachrichtenredaktion.
0: Mit zwei großen Gesetzesänderungen will die Bundesregierung die Bundeswehr stärken. Es geht um Änderungen im Reservistendienst und um den beschleunigten Bau militärischer Infrastruktur.
2: Die Bundeswehr braucht mehr Personal. Das betrifft die aktive Truppe, wo in den kommenden Jahren möglichst aufgestockt werden soll. Aber es soll auch mehr Reservisten geben. Deshalb sollen unter anderem Übungen verpflichtend werden. Bislang konnten die Reservisten selbst als auch ihre Arbeitgeber das ablehnen, wenn die Einladung der Bundeswehr kam. Außerdem soll deutlich mehr Geld in die Infrastruktur investiert werden, also für den Bau von Unterkünften, Munitionsdepots und Logistik für neue Waffensysteme. Wir brauchen schnellere Prozesse. Und die schaffen wir, sagt Verteidigungsminister Pistorius. Thomas Brock, Berlin.
0: Zum Fußball. England hat bei der Weltmeisterschaft mit Mühe das Achtelfinale erreicht. Die Mannschaft von Trainer Thomas Tuchel gewann gegen die Demokratische Republik Kongo nach einem frühen Rückstand mit 2:1. Im Achtelfinale trifft England nun auf Co-Gastgeber Mexiko.
3: Das Wetter.
4: Nach Regen sieht's heute Nacht nicht aus. Da sind nur wenige Wolken unterwegs, 15 bis 11 Grad. Tagsüber zieht es sich dann aber zu. Da kann's auch mal regnen. Bis 27 Grad sind heute drin. Und morgen bis 26 Grad. Dazu wird's aber freundlicher am Freitag. Wenig Regen und die Sonne kommt auch immer mal wieder raus.
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6: Zurzeit liegen uns keine Meldungen vor. Wir wünschen allen unterwegs gute Fahrt.
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4: Guten Morgen. Ich weiß ja nicht, ob man sich zu dieser Uhrzeit so wirklich lebendig fühlen kann. Kamera tut's aber auf jeden Fall. Hier ist für euch Feel Alive.

0: Das ist eure Nacht mit Jennifer Lopez, If You Have My Love. Hallo zusammen, guten Morgen. Atze Schröder, ne? Der hat ja schon eine große Fanbase, das weiß er auch. Aber manchmal ist selbst er überrascht, wie viele Reaktionen er auf seine Späße bekommt.
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3: Ja, nee, ist klar.
4: Leute, Leute, Leute, ey, was eine Aktion letzten Freitag. Ich hatte bei Instagram und Facebook ein kleines Reel gepostet mit dem Thema, hier sterben Erben, das letzte Hemd hat keine Taschen und wer mit Schulden stirbt, hat Plus gemacht und so weiter. Ey, eine Welle darauf, 1,5 Millionen Views, hunderte Kommentare, fast alle lustig. Hier, mein Freund Johann Buchholz aus Emmen hat mir mal gesagt, in Ostfriesland heißt das beim Erben, wenn sich's ausgeht bis zum End, ist das beste Testament. Fand ich immer schon gut, solche Sprüche dazu. Aber die Kommentare auf meiner Seite, die hatten es aber in sich, ey. Pass auf hier, einer, der mit am meisten dabei war, dein letztes Auto ist immer ein Kombi. Fand ich richtig gut. Oder hier Nick Draxel aus Stuttgart schrieb, der letzte Scheck soll platzen. Fand ich saugut. Die besten Trauergäste sind Gläubiger, ist so. Oder wie meine Oma gesagt hat, es gibt nichts Traurigeres, als mit dem vollen Konto zu sterben. Ja, und Leute, es ist doch so, denkt dran. Wir sind alle nur Gast auf Erden. Das Leben ist zu kurz für ein langes Gesicht. Ja, und letzte Woche schon gesagt, im Himmel gibt's kein Bier, drum trinken wir es hier.
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0: Das Wetter.
1: 15 bis 11 Grad, so sieht es im Moment temperaturmäßig aus bei uns im Land. Dazu nur wenige Wolken unterwegs. Tagsüber heute dann aber bis 27 Grad und da dann eine dicke Wolkendecke, die auch ab und an Regen bringt. Der Freitag, der wird dann aber wieder schöner. Einiges an Sonne dabei, dazu meist trocken bis 26 Grad.
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2: Zurzeit liegen uns keine Meldungen vor. Wir wünschen allen unterwegs gute Fahrt.
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1: Die Zeit in der Uni, der letzte Urlaub mit den Freunden, der letzte Trip ans Meer mit dem Partner, die Grillparty mit den Nachbarn. Wir alle haben so Erinnerungen, an die wir gerne zurückdenken, ne? Und Juli haben genau diesen Erinnerungen einen Song gewidmet. Hier ist Geile Zeit.

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0: Gibt's jetzt nach dem Aus für Deutschland eigentlich noch wen, der die restlichen Spiele tippt? Ich habe ja gar keine Motivation mehr. Werde ich halt Letzter.
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0: Wobei, vielleicht lasse ich einfach die KI für mich tippen. Das machen ja immer mehr Leute, der Kollege Stefan Rejek, über das Tippen mit KI.
2: Am Institut für Künstliche Intelligenz der Ludwig-Maximilians-Universität in München. Boah, was ein Name, ey. Jedenfalls wird da gerade getestet, wie gut eine KI Fußballspiele tippen kann. Ja, und die wollen natürlich wissen, kann die KI vielleicht sogar mithalten mit diesen Kicktipp-Göttern, die jeder von uns kennt und jeder hasst, ja? Diese Leute, die still und heimlich mit dem Namen Schoki Hasi 3000 die Büro-Kicktipp-Tabelle anführen. Naja, jedenfalls, um zu schauen, wie die KI bei sowas performt, sind jetzt in diesem Testprojekt alle möglichen KIs in einer Tipprunde. Ja, richtig gehört, wie so ein digitaler Stammtisch mit den Allstars in Sachen KI. ChatGPT, Gemini, Grok, DeepSea, Cloud Opus, Cloud Fable, Mistralarge, QN. Ja, und am Ende des Tages wird eben geschaut, welche KI beim Tippen am besten abgeschnitten hat. Ist ja eine interessante Frage, aber noch viel wichtiger ist ja eigentlich, geben sich die KIs da eigentlich auch so mega lustige Tipprundennamen wie Biernot United oder FC-Fehlprognose? Und noch was, wenn jetzt die KI für mich tippt und ich nichts mehr machen muss, was mache ich dann mit all meiner freien Zeit? Ich weiß, ich mache eine Tipprunde auf, in der wir tippen, welche KI am besten tippt. Ja, muss ich nur eben ChatGPT fragen, auf welche KI ich setzen soll. In dem Sinne, schöne WM euch noch, euer Schoki Hasi 3000.
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1: Ich bin Katrin Müller. Die Spitzen von Union und SPD haben sich im Koalitionsausschuss auf eine Reihe von Reformen verständigt. Das erfuhr die DPR nach 7,5 Stunden Beratungen am späten Abend aus Koalitionskreisen. Über die Inhalte wollen die Vorsitzenden von Union und SPD am Vormittag auf einer Pressekonferenz informieren. Auf einige Punkte des Reformpakets hatte sich die Koalition auch schon vor dem Treffen geeinigt.
2: Ja, was das Thema Rente angeht, ist das weitgehend abgehakt. Die Vorschläge der Rentenkommission sollen umgesetzt werden. Punkt. Und die Chancen, dass das mit den Stimmen von Union und SPD durch den Bundestag geht, die stehen ganz gut. Na und bei der Gesundheitsreform, da ist halt ein radikaler Sparkurs angesagt. Egal ob bei Kliniken, Arztpraxen, Patienten oder Medikamenten. Ziel ist, das Spargesetz so schnell wie möglich durch den Bundestag zu bringen. Tanja Wagner, Nachrichtenredaktion.
1: Die USA und der Iran haben nach Darstellung der Vermittlerstaaten Katar und Pakistan in indirekten Gesprächen Fortschritte erzielt. Bei Fragen im Zusammenhang mit dem vor 2 Wochen vereinbarten Rahmenabkommen zur Beendigung des Irankriegs seien

0: positive Fortschritte erzielt worden, hieß es von katarischer Seite. Demnach wurde vereinbart, die Gespräche fortzusetzen. Ökostrom ist in Deutschland weiter auf dem Vormarsch. Im ersten Halbjahr 2026 hatte klimaneutral erzeugter Strom mit 58% einen so großen Anteil am Stromverbrauch wie noch nie in diesem Zeitraum. Das geht aus Hochrechnungen von Forschern und des Branchenverbands hervor.
1: Vor allem die Stromerzeugung aus Wind und Sonne hat im ersten Halbjahr kräftig zugelegt. Das lag vor allem wohl daran, dass einfach mehr Wind wehte als im ersten Halbjahr 2025. Und es regnete weniger. Das begünstigte die Stromerzeugung aus Sonnenenergie neben dem stetigen Ausbau von Photovoltaikanlagen. Bis zum Jahr 2030 soll in Deutschland 80% des Bruttostromverbrauchs aus erneuerbaren Energien stammen. Onne Thorau, Berlin.
0: Zum Fußball. Bei der WM hat Belgien ein fulminantes Comeback hingelegt und den nächsten Tiefschlag abgewendet. Das Team gewann sein 16. Finale gegen Senegal nach 2 Tore Rückstand noch mit 3:2 nach Verlängerung. Zuvor hatte England gegen die Demokratische Republik Kongo nach einem frühen Rückstand mit 2:1 gewonnen und trifft im Achtelfinale auf Co-Gastgeber Mexiko.
2: Das Wetter.
3: In der Nacht zum Donnerstag gibt's nur wenig Wolken und es bleibt trocken. Die Werte gehen runter auf 15 bis 11 Grad. Am Tag zieht sich's dann zu und es kann auch kurze Schauer oder Gewitter geben bei maximal 27 Grad.
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4: Zurzeit liegen uns keine Meldungen vor. Wir wünschen allen unterwegs gute Fahrt.
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3: Hallo zusammen, eine schöne Nacht mit uns. Haltet durch, wir sind bei euch. Johanna Tänzer hier. Das sind Roxette mit Fading Like a Flower.

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0: Farben und Justin Jesso, As Far As Feelings Go. Hallo, guten Morgen zusammen. Hey, es geht so langsam in Richtung Sommerferien und weil nicht alle 6 Wochen lang unterwegs sind, logischerweise, müssen wir gucken, dass wir hier eine gute Zeit verbringen. Deswegen stellen wir euch in dieser Woche ganz besonders schöne und tolle, außergewöhnliche Seen hier in NRW bei uns vor. Claudia Löhr, die war diesmal am Otto-Meigler-See.
1: Ich stehe hier an einem wunderschönen, wirklich sehr, sehr breiten Sandstrand. Ich ziehe mal die Schuhe aus. Es ist Mallorca-Feeling hier. Ein paar Kinder touren hier schon herum. Das ist die große Attraktion, die Wasserrutsche, ganz neu in diesem Jahr.
2: Ja, die ist richtig cool, die Rutsche. Man kann so mit den Knien und dann Saltos machen und alles.
3: Ich finde auch noch hier schön, dass es hier einen Spielplatz für kleine Kinder gibt, dass man hier auch was zu essen kaufen kann, falls man Hunger hat.
1: Das hier sieht auf jeden Fall sehr nobel aus, der Beach Club am Otto-Meigler-See. Sehr gepflegt hier unter Palmen. Das ist echt Karibik-Feeling. Hier unten am Wasser stehen direkt die Liegen. Also kannst quasi deinen Drink genießen und die Füße dabei ins Wasser halten. Wunderschön, da gehe ich mal an die Bar. Was gibt's denn hier alles Tolles? Also, das sieht ja fantastisch aus.
4: Also wir haben von Getränken, Aperitifs, Longdrinks oder auch die nicht alkoholischen. Wir haben Eis, wir haben Kaffee, eigentlich alles, was das Herz begehrt.
1: Und hier abends, glaube nach Feierabend wird hier auch ganz gerne mal gechillt.
4: Genau, einmal im Monat machen wir eine After-Work-Party. Das ist immer der Donnerstag. Da haben wir dann auch den Geigenspieler da, haben gute Musik. Und die Leute haben einfach nur gute Laune.
1: Also ihr habt es gehört, hier viele kommen auch nach Feierabend hier hin und genießen den Sonnenuntergang bei einem leckeren Getränk. Insgesamt fühlt sich das hier wirklich alles 100% nach Urlaub an. Ein wunderschöner Ort. Erwachsene zahlen 6,50 Euro fürs Tagesticket, Kinder bis 13 3,50 Euro. Am Eingang bekommt ihr einen Wertebon, den könnt ihr am Beachclub hier einlösen. Also auch eine Win-Win-Situation. Tickets könnte man auch online kaufen. Ne? Am Wochenende erspart ihr euch dann die Warteschlange.

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0: Das Wetter.
1: In der Nacht sind nur wenig Wolken unterwegs und es bleibt auch trocken. Temperaturen, die sinken auf 15 bis 11 Grad. Tagsüber wird es dann ja sehr bewölkt. Es zieht sich zu und es sind kurze Schauer oder auch Gewitter möglich. Die Höchstwerte liegen bei maximal 27 Grad.
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2: Zurzeit liegen uns keine Meldungen vor. Wir wünschen allen unterwegs gute Fahrt.
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1: Hallo, hallo. Einen schönen frühen Donnerstagmorgen wünsche ich euch. Ich bin Johanna Tänzer und das ist Jerry Halliwell. It's raining men. Ja, dann lass mal losregnen.

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Leute, es gibt was Neues von Katy Perry. Watch It Burn heißt die neue Single. Und das Krasse ist, die erinnert mich irgendwie voll an die Katy Perry von 2010. So ein bisschen nostalgisch. Also hier, so Hits wie diese hier, meine ich.

0: Ja, denkt da mal dran, wenn ihr gleich Watch It Burn hört. Also ich finde, irgendwie hat das so einen 2010er Vibe. Watch It Burn ist übrigens eine Twin-Single. Das heißt, dieser Song, der knüpft thematisch an die letzte Single, an Band-Aids an. Da ging es ja noch so um den Herzschmerz einer zerbrechenden Beziehung. Und in Watch It Burn hat sich Katy Perry davon gelöst und sich stattdessen für die Liebe am Leben und an sich selbst entschieden.
1: I wrote two songs, Band-Aids and Watch It Burn. And I was terrified of putting Watch It Burn out. I was a little scared of putting Band-Aids out because they're so honest and they really tell a lot about my story. And I was like, I'm never putting this out. And cut to now, I'm putting it out.
0: Also sie hat zwei Songs geschrieben, Band-Aids und Watch It Burn. Und sie dachte, sie würde die Songs nie veröffentlichen, weil die halt so viel von ihr preisgeben. Umso glücklicher sind wir natürlich, dass sie es dann doch gemacht hat. Und den neuen, den spielen wir jetzt. Das ist Watch It Burn. Katy Perry, ganz neu bei uns.
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1: Ich bin Katrin Müller. Die Spitzen von Union und SPD haben sich im Koalitionsausschuss auf eine Reihe von Reformen verständigt. Das erfuhr die dpa nach 7,5 Stunden Beratungen am späten Abend aus Koalitionskreisen. Über die Inhalte wollen die Vorsitzenden von Union und SPD am Vormittag auf einer Pressekonferenz informieren. Auf einige Punkte des Reformpakets hatte sich die Koalition auch schon vor dem Treffen geeinigt.
2: Ja, was das Thema Rente angeht, ist das weitgehend abgehakt. Die Vorschläge der Rentenkommission sollen umgesetzt werden. Punkt. Und die Chancen, dass das mit den Stimmen von Union und SPD durch den Bundestag geht, die stehen ganz gut. Na und bei der Gesundheitsreform, da ist halt ein radikaler Sparkurs angesagt. Egal ob bei Kliniken, Arztpraxen, Patienten oder Medikamenten. Ziel ist, das Spargesetz so schnell wie möglich durch den Bundestag zu bringen. Tanja Wagner, Nachrichtenredaktion.
1: Die USA und der Iran haben nach Darstellung der Vermittlerstaaten Katar und Pakistan in indirekten Gesprächen Fortschritte erzielt. Bei Fragen im Zusammenhang mit dem vor 2 Wochen vereinbarten Rahmenabkommen zur Beendigung des Irankriegs seien positive Fortschritte erzielt worden, hieß es von katarischer Seite. Demnach wurde vereinbart, die Gespräche fortzusetzen. Ökostrom ist in Deutschland weiter auf dem Vormarsch. Im ersten Halbjahr 2026 hatte klimaneutral erzeugter Strom mit 58% einen so großen Anteil am Stromverbrauch wie noch nie in diesem Zeitraum. Das geht aus Hochrechnungen von Forschern und des Branchenverbands hervor.
3: Vor allem die Stromerzeugung aus Wind und Sonne hat im ersten Halbjahr kräftig zugelegt. Das lag vor allem wohl daran, dass einfach mehr Wind wehte als im ersten Halbjahr 2025. Und es regnete weniger. Das begünstigte die Stromerzeugung aus Sonnenenergie neben dem stetigen Ausbau von Photovoltaikanlagen. Bis zum Jahr 2025.

0: 2030 soll in Deutschland 80% des Bruttostromverbrauchs aus erneuerbaren Energien stammen. Onne Thorau, Berlin.
1: Zum Fußball. Bei der WM hat Belgien ein fulminantes Comeback hingelegt und den nächsten Tiefschlag abgewendet. Das Team gewann sein 16-Finale gegen Senegal nach 2 Tore Rückstand noch mit 3:2 nach Verlängerung. Zuvor hatte England gegen die Demokratische Republik Kongo nach einem frühen Rückstand mit 2:1 gewonnen und trifft im Achtelfinale auf Co-Gastgeber Mexiko.
2: Das Wetter.
3: In der Nacht ist es locker bewölkt und trocken. Die Temperaturen gehen runter auf 15 bis 11 Grad. Am Tag selbst ziehen dann ein paar mehr Wolken auf und im Tagesverlauf kann es auch kurze Schauer und Gewitter geben. Und die Temperaturen, die gehen auf bis zu 27 Grad hoch.
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4: Zurzeit liegen uns keine Meldungen vor. Wir wünschen allen unterwegs gute Fahrt.
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3: Hallo zusammen. Johanna Tänzer ist hier, wünscht euch eine ganz angenehme und ruhige Nacht. Und wir machen das hier auch alles ganz entspannt zusammen, okay? Das ist Alex Warren mit Ordinary.

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0: Mike Kelly, Rakim, Wonders.
1: Das Wetter.
2: In der Nacht zum Donnerstag gibt's nur wenig Wolken und es bleibt trocken. Die Werte gehen runter auf 15 bis 11 Grad. Am Tag zieht sich's dann zu und es kann auch kurze Schauer oder Gewitter geben bei maximal 27 Grad.
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3: Zurzeit liegen uns keine Meldungen vor. Wir wünschen allen unterwegs gute Fahrt.
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2: Hallo, hallo. Guten Morgen zusammen. Ich bin Johanna Tänzer. Wer seid denn ihr? Willkommen. Leute, es gibt einen neuen Minions-Film in den Kinos. Minions in Monsters. Und den stellen wir euch gleich vor.

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0: endlich wieder da.
1: Emil,
2: gibt es einen Namen, um euch alle anzusprechen?
3: Minions.
0: Ja, sie sind zurück. Die Minions sind im Kino. Die kleinen Viecher, die wie eine gelbe Kapsel aussehen und meistens blaue Latzhosen tragen und sehr lustigen Quatsch sprechen, die sind wieder da. Und du hast sie schon gesehen, Filmexperte Jörg Albrecht, ne?
4: Ja, 7. Auftritt der Chaos-Truppe im mittlerweile 3. eigenen Film mit dem Titel Minions and Monsters. Und die Fans der Minions, die scheinen ganz heiß darauf zu sein. Denn, und das gab's noch nie, allein mit den Previews am Wochenende und 150.000 verkauften Tickets haben die Minions die Nummer 1 der deutschen Kinocharts erobert.
3: Macarino, Papa!
2: Wunderbar, wunderbar!
0: Sag mal, höre ich das richtig? Spielt in dem neuen Minions-Film vielleicht auch Christoph Waltz mit?
4: Deine Lauscher funktionieren. Christoph Waltz spielt einen Regisseur, der im Hollywood der 1920er Jahre auf die Minions trifft und mit ihnen Großes vorhat.
2: Also, Minions, mein Name ist Max. Ich möchte mit euch arbeiten. Wir sollten Filme drehen.
3: Filme?
4: Nicht irgendein Film, sondern natürlich ein Horrorstreifen. Klar, dass der Plan nicht so aufgeht, wie sich Max das gedacht hat. Was aber komplett aufgeht, das ist dieser Film, der vollgestopft ist mit Filmzitaten der frühen Hollywood-Ära. Und so haben die Erwachsenen diesmal mindestens genauso viel Spaß an den Minions wie die Kids. Ich würde mich sogar dazu hinreißen lassen, dass Minions and Monsters der bislang beste Film der Reihe ist.
0: Oh, oh krass. Dann müssen wir doch da wohl rein, oder? Minions and Monsters gibt's jetzt neu im Kino. Und den gucken wir uns ja wohl an, oder?
1: Emilia,
0: okay, diskutiert das mal ohne mich weiter.
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1: Ich bin Katrin Müller. Die Spitzen von Union und SPD haben sich im Koalitionsausschuss auf eine Reihe von Reformen verständigt. Das erfuhr die DPR nach 7,5 Stunden Beratungen am späten Abend aus Koalitionskreisen. Über die Inhalte wollen die Vorsitzenden von Union und SPD am Vormittag auf einer Pressekonferenz informieren. Auf einige Punkte des Reformpakets hatte sich die Koalition auch schon vor dem Treffen geeinigt.
2: Bei der Rente ist sich Schwarz-Rot weitgehend einig. Die Vorschläge der Rentenkommission sollen vollumfänglich umgesetzt werden. Und bei der Gesundheitsreform sollen die ersten Gesetze schon bis Jahresende fix sein. Streit gibt es dagegen noch bei den Themen Steuern und Arbeitszeit. Die SPD will kleinere Einkommen entlasten und dafür Gutverdiener ab 100.000 Euro und Erben stärker zur Kasse bitten, was die Union in der vorgeschlagenen Form ablehnt. CDU und CSU wollen den 8-Stunden-Arbeitstag dagegen mit einer Wochenarbeitszeit ablösen. Dagegen machen wiederum die Gewerkschaften mobil. Tanja Wagner, Nachrichtenredaktion.
1: Nach dem Ende des Tankrabatts sind die Spritpreise stark gestiegen. Nach dem typischen Mittagssprung stiegen die Preise für E10 im bundesweiten Durchschnitt auf 2,15 Euro pro Liter an, bei Diesel auf 2,11 Euro. Der Steuerrabatt in Höhe von etwa 17 Cent pro Liter war zum 1. Juli ausgelaufen. Der ADAC und die Monopolkommission werfen den Mineralölkonzernen vor, das Ende des Tankrabatts schon vor dessen Auslaufen in die Preise eingerechnet zu haben. Die Bundesanwaltschaft hat in Hamburg Anklage gegen einen mutmaßlichen Drahtzieher der Nord Stream-Anschläge im September 2022 erhoben. Das bestätigte die Kanzlei des angeklagten Ukrainers.
3: Die Bundesanwaltschaft wirft dem Mann laut Medienberichten Kriegsverbrechen, das Herbeiführen einer Sprengstoffexplosion und die Zerstörung von Bauwerken vor. Der Ukrainer war im vergangenen Jahr im Italienurlaub gefasst worden. Er wehrte sich monatelang gegen die Auslieferung nach Deutschland. Im November wurde er dann aber überstellt. Thomas Brock, Nachrichtenredaktion.
1: Zum Fußball. Bei der WM hat Belgien ein fulminantes Comeback hingelegt und den nächsten Tiefschlag abgewendet. Das Team gewann sein 16-Finale gegen Senegal nach 2 Tore Rückstand noch mit 3:2 nach Verlängerung. Zuvor hatte England gegen die Demokratische Republik Kongo nach einem frühen Rückstand mit 2:1 gewonnen und trifft im Achtelfinale auf Co-Gastgeber Mexiko.

0: Das Wetter.
1: In der Nacht sind nur wenig Wolken unterwegs und es bleibt auch trocken. Temperaturen, die sinken auf 15 bis 11 Grad. Tagsüber wird es dann ja sehr bewölkt, es zieht sich zu und es sind kurze Schauer oder auch Gewitter möglich. Die Höchstwerte liegen bei maximal 27 Grad.
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2: Zurzeit liegen uns keine Meldungen vor. Wir wünschen allen unterwegs gute Fahrt.
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1: Hey, guten Morgen zusammen. Wir starten rein gemeinsam in diesen sehr frühen Donnerstag. Ich bin Johanna Tänzer. Das ist Ed Sheeran mit Azizam. Kommt gut in den Donnerstag.

0: I knew it. Dich kenne ich doch auch hier. Du bist doch dieser Robert Jans,
1: ich bin
0: oder?
1: Da.
0: Ah ja, gut.
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0: Ja, Robert Jans ist da. Was bringt denn der Tag? Wir kriegen doch heute auch wieder einen schönen, entspannten, sommerlichen Tag. Das weiß ich schon mal.
1: Ja, einmal das. Und vielleicht bringt er ja auch Urlaub für euch, die gerade zuhören. Mhm. Ne? Gerade läuft da so ein bisschen die Aufarbeitung nach unserer WM-Blamage. Mhm. Keine Ahnung, was wird da alles diskutiert? Ne? Wer wird Bundestrainer? Kommt Elfmeterschießen ab der Grundschule auf den Stundenplan, damit es irgendwann auch mal wieder klappt in den nächsten Generationen? Ja. Das sind ja so all die Dinge, die aktuell besprochen werden. Mhm. Aber eine Sache, die ist auf jeden Fall völlig klar.
0: Nämlich?
1: Ja, unser Kicker-Duell.
0: Aha,
1: ja, da könnt ihr auch jetzt euch bewerben, bevor es zur Arbeit geht, für ein Käffchen oder so. 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
0: Robert, das wäre doch auch was für uns.
1: Ja, wir dürfen leider nicht mitmachen. Aber wir dürfen uns ja schon so langsam auf Wochenende freuen. Ja. Das ist ja auch sowas wie Urlaub in klein.
0: Ja, genau.
1: Und Sonne haben wir ja auch im Moment.
0: Und ich bin auch richtig schlecht im Kickern, deswegen
1: Wochenende
0: ist es auch
1: wird schön.
0: Okay, danke, Robert. Tschüss.
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0: Morgens ist es noch angenehm kühl, so um die 12 Grad bekommen wir aktuell. Im Laufe des Tages geht es wieder hoch, auch 25 Grad an der Spitze. Dabei sind erstmal nur ein paar Wolken unterwegs und die Sonne kommt raus. Später, so ab dem Nachmittag, sind dann aber auch Schauer möglich. Die Straßen sind frei, gute Fahrt.
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2: Hallo, guten Morgen zusammen. Sagt mal, wie schön wäre das denn bitte, jetzt mit so einem 90er wach zu werden? Yeah. Oh yeah, machen wir möglich. Die Backstreet Boys mit I Want It That Way jetzt für euch. 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

0: Olly Murs, dear darling, guten Morgen zusammen. Eine Woche ist es jetzt her, das verheerende Erdbeben in Venezuela. Das ganze Ausmaß ist immer noch nicht absehbar und überall wird Hilfe benötigt.
1: Augenblick mal aktuell.
2: Die Bilder sind wirklich schwer mit eigenen Worten zu beschreiben. Es ist wirklich wie Kartenhäuser, sind die Häuser in sich zusammengefallen. Die Menschen suchen teilweise mit schwerem Gerät, teilweise mit bloßen Händen immer noch mal Überlebenden.
3: Sagt Jonas Jung. Er ist Nothilfekoordinator bei Malteser International. Die katholische Hilfsorganisation hat ihren Sitz in Köln und hat ein Nothilfeteam in die Erdbebenregion geschickt, zu dem auch Jonas Jung gehört. Seit dem Wochenende sind sie in Venezuela vor Ort und konnten auch dieses kleine Wunder miterleben.
2: Wir wurden tatsächlich Zeuge an einem anderen Ort, wo tatsächlich noch jemand lebend aus den Trümmern gerettet werden konnte nach über 4 Tagen. Aber solche freudigen Ereignisse passieren natürlich immer seltener. Und es ist sehr viel Leid, mit dem wir hier konfrontiert sind.
3: Es geht also nun darum, Verletzte zu versorgen, Trinkwasser und Medikamente zu verteilen. Denn auch schon vor dem Erdbeben war die Situation in dem südamerikanischen Land alles andere als optimal.
2: Die Menschen werden teilweise verletzt auf Motorrädern transportiert, weil es keine Ambulanzen gibt. Und die medizinische Versorgung gerade hier in der etwas abgelegenen Region natürlich nicht so gut ist wie in den großen Städten.
3: Seit vielen Jahren arbeitet Malteser International mit lokalen Partnerorganisationen in Venezuela. Das hilft auch jetzt in der großen Krise.
2: Wir als Malteser International werden daher mit unseren Partnern und den Maltesern hier vor Ort mobile medizinische Einheiten in die Krisenregion schicken, um hier entsprechend die Menschen zu unterstützen. Die Menschen sind hier dringend auf ihre Unterstützung angewiesen. Vielen Dank.
3: Alle Infos auch zu Spendenmöglichkeiten bei uns auf augenblickmalonline.de. Stefan Kienkammer von der Katholischen Kirche für Augenblick.

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1: Mit Malte Albrecht, schönen guten Morgen. Monatelang wurde daran gearbeitet und seit kurz vor Mitternacht steht es jetzt auch, das große Reformpaket der Koalition. Die Spitzen von Union und SPD haben sich am späten Abend darauf geeinigt. Das ist aus Koalitionskreisen bestätigt worden. Danny Hopper aus dem News-Team, das Paket soll für wirtschaftliches Wachstum und soziale Sicherheit sorgen.
2: Genau, die Einzelheiten sollen wir am Morgen gegen 9 Uhr erfahren. Dann wollen sich die Chefs der Regierungsparteien im Garten des Kanzleramts dazu äußern und Details nennen. Was man so in der Nacht gehört hat, haben sich Union und SPD aber auch beim wohl dicksten Brocken geeinigt, einer Reform der Einkommenssteuer. Einig war man sich zwar, dass man ab dem nächsten Jahr vor allem kleine und mittlere Einkommen entlasten will, gestritten wurde aber darüber, wie man das Ganze gegenfinanzieren will. Da hat man sich anscheinend jetzt geeinigt. Genauso wie bei den Themen Rente, Arbeitsmarkt und Wachstum und auch beim Bürokratieabbau. Dazu wird die Koalition am Morgen wohl eine ganze Reihe von Maßnahmen vorstellen. Spannend bleibt die Frage, ob es wirklich der große Sprung nach vorne sein wird, den Bundeskanzler Merz noch gestern angekündigt hatte, denn das Reformpaket soll ja die sozialen Sicherungssysteme stabilisieren, die Menschen im Land steuerlich entlasten und die stagnierende deutsche Wirtschaft wieder in Schwung bringen. Und das Paket dürfte auch mit darüber entscheiden, ob die Bundesregierung kurz vor den wichtigen Landtagswahlen im Osten noch die Kurve kriegt.
1: Dankeschön, Danny. Und das sind weitere wichtige Schlagzeilen an diesem Morgen. Nach dem Ende des Tankrabatts rückt nun offenbar die Einführung eines Spritpreisdeckels näher. Der Wirtschaftsausschuss des Bundesrates habe den Weg freigemacht für staatlich festgelegte Obergrenzen, berichtet die RP. Als Vorbild wird Luxemburg genannt. Dort gäbe es seit Jahren gute Erfahrungen mit staatlich festgelegten Maximalpreisen beim Tanken, heißt es. In Remscheid ist ein 42-jähriger Mann bei einem Polizeieinsatz erschossen worden. Der Mann soll vorher zwei Mädchen mit Pfefferspray bedroht und anschließend die Beamten angesprüht haben, teilte die Staatsanwaltschaft Wuppertal mit. Ein Taser-Einsatz sei wirkungslos geblieben. Danach soll der Mann Werkzeug nach den Einsatzkräften geworfen haben. Daraufhin schoss ein Beamter auf den 42-Jährigen. Trotz Wiederbelebungsversuchen starb der Mann noch am Einsatzort. Die USA stehen im Achtelfinale der Fußball-WM. Der Co-Gastgeber hat am frühen Morgen im 16. Finale gegen Bosnien-Herzegowina mit 2:0 gewonnen. Im Achtelfinale geht es für die USA nun gegen Belgien. Die Belgier setzten sich gegen den Senegal nach 0:2 Rückstand noch mit 3:2 nach Verlängerung durch. Außerdem gewann England gegen die Demokratische Republik Kongo mit 2:1 und trifft im Achtelfinale ebenfalls auf einen Gastgeber, und zwar auf Mexiko. Und das waren die Nachrichten mit Malte Albrecht.
3: Der nächste schöne Sonnenaufgang in dieser Woche war das. Da kriegen wir morgens momentan echt ein bisschen was geboten. Also abends auch. Und tagsüber bleibt die Sonne. Wird heute erstmal wieder schön. Bis zum Mittag bleibt der Himmel blau. Dann schieben sich immer mehr Wolken davor. Nachmittags ziehen dann auch Schauer durch den Kreis Unna. Dazu 14 Grad aktuell noch in Unna und Lünen. 24 bekommen wir in der Spitze.
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3: Auf den Straßen ist soweit alles frei, aber die Hildegard ist unterwegs. Sie steht in Unna am Affader Weg. Falls ihr sonst noch was seht, dann ruft gerne kurz durch 0800 5 3 x 7 988.
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3: Gestern Nacht gehört, es ist quasi schon wieder Wochenende an einem Mittwoch. Gut, aber heute fühlt sich das noch näher an. Und wenn ihr jetzt schon wach seid, habt ihr den Donnerstag ja auch irgendwie schon geschafft.

dass der Sommer erstmal ein bisschen anhält. Ansonsten würden wir mit unserer Liste hier nicht weit kommen. Und die darf auch gern noch länger werden. Wir sprechen heute früh hier bei Antenne Unna über die besten Eisdielen im Kreis. Bevor wir euch da eine vorgeben, jetzt so einfach, haben wir mal gefragt, welche das für euch ist. Ihr schreibt uns da ordentlich bei WhatsApp. Da sind schon viele, viele Vorschläge eingegangen. Und den Morgen über gebe ich euch immer mal wieder welche weiter. Da könnt ihr gucken, welche für euch vielleicht am günstigsten liegen. Ihr könnt ihr dann die Tage durchprobieren. Der Eiszauber in Lünenhorst mal zum Beispiel, der kommt sehr gut an. Haben Jenny und Thomas unter anderem vorgeschlagen. Ich habe gesehen, ihr könnt da sogar eine mobile Eistheke für zu Hause mieten. Und die bieten auch mal sowas an wie Aperol Spritz oder Biereis. Wenn ihr noch Ideen habt für die beste Eisdiele im Kreis Unna, sehr gern her damit. Einfach an die 0800 5 3 mal die 7 988.

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1: So kann der Sommer erstmal bleiben. Schön sonnig, nicht so heiß, dass wir eingehen und abends mal ein Jäckchen überziehen, ist ja auch kein Problem. Sollten wir ausnutzen, solange das Wetter mitspielt. Johanna Penzig aus dem Antenne-Unterteam, du bist ja quasi unsere Freizeitbeauftragte diese Woche. Was können wir denn heute so unternehmen?
2: Heute feiern wir mal den Feierabend. Der heißt ja nicht umsonst so. Mhm. In Schwerte gibt es heute nämlich den Feierabendmarkt. Den gibt es immer am ersten Donnerstag im Monat. Außer das Wetter ist nicht so gut. Aber du hast ja schon gesagt, da brauchen wir uns wirklich keine Sorgen drum zu machen ums Wetter heute.
1: Ja, der Feierabendmarkt ist jetzt schon zum dritten Mal in Schwerte. Für alle, die es da bisher trotzdem nicht hingeschafft haben, was kriegen wir denn da so alles geboten?
2: Ja, also stattfindet das Ganze in Schwerte auf dem Marktplatz. Los geht's um 16 Uhr. Dann gibt's Musik vom DJ zum Abschalten. Es gibt aber auch eine Band. Live-Musik ist immer mit dabei. Und dann gibt's auch wirklich alle kulinarischen Möglichkeiten, die das Herz so begehrt. Kühle Getränke sollten bei dem Wetter natürlich eh nicht fehlen. Gibt's auch. Und zusätzlich eben Essen von Gastronomen aus der Region. Und ihr könnt ein bisschen bummeln und ein paar regionale Produkte shoppen. Und für alle, die es heute nicht schaffen, im August und September gibt's dann auch nochmal einen Feierabend. Markt.
1: Ich war jetzt kurz gerade hängen geblieben, weil ich dachte, Moment, Musik vom DJ zum Abschalten, du meinst so zum Runterkommen, ne?
2: Ja, also nicht zum Weggehen, nee. Sondern einfach, um so ein bisschen zu entspannen in dem Abend.
1: Haben wir das auch geklärt. Aber die Idee, den Feierabend einfach zu feiern, finde ich gut. Geht heute in Schwerte ab 16 Uhr mit Musik zum Einschalten natürlich und zum Runterkommen vom DJ. Der Eintritt ist frei. Einen schönen Donnerstag euch mit Antenne Unab. Das ist Bibi Rexha und New Religion. 18 Minuten nach 6 haben wir es jetzt.

0: Vor ein paar Tagen 30 Jahre alt geworden, der Song Wannabe von den Spice Girls am 26. Juni 96. Ist der rausgekommen und direkt durchgestartet. Habt ihr gehört? Hier bei Antenne Una.
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0: Es ist jetzt 6:30.
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2: Mit Viktoria Michelt, schönen guten Morgen zusammen. Auf der Viktoriabrache in Unna soll ein Gefahrenabwehrzentrum für den gesamten Kreis entstehen. In Krisensituationen sollen Feuerwehr, Rettungsdienst und Polizei zusammenkommen. Gestern hat der Stadtentwicklungsausschuss in Unna die Details dazu besprochen. Denn dort sollen nicht nur Notrufe entgegengenommen und Einsätze koordiniert werden, es soll auch Räume für einen Krisenstab geben. Außerdem sind Lager, Übungsräume, Waschräume und Einsatzfahrzeugräume geplant. Etwa 50 Mitarbeiter sollen dort im Normalfall rund um die Uhr arbeiten können. Das Ganze sei eine wichtige Investition in die Sicherheit der Menschen im gesamten Kreis. Das Gebäude soll direkt neben dem Jobcenter entstehen und mehrere Millionen Euro kosten. Nach Hellweg ist jetzt auch das Gartencenter Augsburg insolvent. Laut dem Unternehmen laufe der Betrieb in den Märkten aber uneingeschränkt weiter. Die 6 Filialen, darunter die in Unna und Schwerte, werden erstmal nicht geschlossen. Und alle Mitarbeiter bekommen auch weiterhin ihren Lohn. Das Gartencenter Augsburg will sich nun in Eigenverwaltung neu aufstellen, wie schon vor 13 Jahren. Damals hatte das Gartencenter in Schwerte schon mal ein Insolvenzverfahren durchlaufen. Gute Nachrichten gibt es gleichzeitig vom Insolvenzverfahren der Stadtparfümerie Pieper. Dort ist ein neuer Eigentümer gefunden worden. Nun will das Unternehmen nach vorne blicken. Wer bei Pieper in Kamen, Lünen, Schwerte oder Unna einkaufen geht, wird aber keine Unterschiede bemerken. In Schwerte ist gestern Abend ein Mountainbiker am Edbergschwert gestürzt. Die Begleitperson alarmierte sofort den Rettungsdienst und der suchte den Wald mit einem Hubschrauber nach beiden ab. Weil das Gebiet schwer zugänglich war, wurde die verletzte Person schließlich auch per Hubschrauber geborgen. Die Höhenrettung der Dortmunder Feuerwehr war im Einsatz und zog sie per Seilwinde nach oben. Es bestand der Verdacht auf eine Wirbelsäulenverletzung. Die Person kam deswegen schwer verletzt ins Krankenhaus.
3: Dankeschön, Viktoria. Abends und morgens können wir doch nochmal ein Jäckchen gebrauchen. Da wird es ein bisschen kühler. 15 Grad aktuell in Schwerte und Holzwicke da aber schon. Und die Temperaturen, die gehen jetzt ganz schnell rauf. 25 Grad sind im Laufe des Tages noch drin. Dabei wird es auch erstmal schön. Viel Sonne, blauer Himmel. Ab dem Mittag wird es dann immer dunkler. Später ziehen Schauer durch. Auf den Straßen ist es entspannt, wird aber geblitzt. Und zwar in Unna. Einmal am Afferder Weg, da steht die Hildegard. Und auf der Kornstraße, da stehen sie auch. Gute Fahrt.
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3: Panchera in Böhnen, auch eine Eisdiele, die uns hier sehr oft vorgeschlagen wird. Von Peter zum Beispiel. Die haben auch immer ein bisschen außergewöhnlichere Sorten am Start. Sowas wie Lord Voldemort oder Guinness-Eis. Wir sammeln gerne weiter Vorschläge. 0800 5 3x7 988. Die beste Eisdiele im Kreis Unna wird heute früh gesucht. Sena Engler hier. Schönen guten Morgen.

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0: Da war ja noch ganz schön was los in der Nacht. Also fast wären sowohl der Kongo als auch der Senegal ins Achtelfinale der Fußball-WM gekommen.
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0: Dann haben am Ende aber doch die europäischen Mannschaften alles rumgerissen. England wurde von Harry Kane kurz vor Schluss gerettet, hat dann doch noch das 2:1 gemacht, nachdem sie zurückgelegen haben. Und der Senegal, richtig bitter. Bis zur 86. Minute haben die 2:0 geführt. Dann gab es noch den Ausgleich. Und in der 125. Minute, also wirklich allerletzte Sekunde der Verlängerung, hat Belgien mit einem Elfmeter das 3:2 gemacht. Ja, so bitter muss man erstmal ausscheiden. Außerdem haben die USA noch 2:0 gewonnen gegen Bosnien-Herzegowina. Also ja, die WM läuft weiter, nur nicht mehr für Thomas Bremser. Das war unser Antenne Unna WM-Reporter. 3,5 Wochen war er in Winston-Salem unterwegs. Jetzt reist er wie die deutsche Nationalmannschaft eben ab. Thomas, wie ist das für dich?
2: Ja, ich konnte es ja jetzt ein paar Tage sacken lassen, aber im ersten Moment war das schon so wie ein doppelter Schock. Einmal natürlich als Fußballfan dieses Überraschende aus, aber auch, dass die Zeit hier quasi über Nacht und überraschend vorbei ist. Wir haben hier ja wochenlang jeden Tag die gleichen Leute gesehen in Winston, dann waren alle in Toronto, in New York und es war schon wie so eine Klassenfahrt, die plötzlich vorbei ist. Keine Pressekonferenz mehr, kein Training, manche Kollegen sieht man gar nicht mehr wieder, andere nochmal ganz kurz. Also das war hier schon eine ganz komische Stimmung, auch unter uns Reportern.
0: Also so arbeiten auf Abruf, das Leben eines Sportreporters. Aber schauen wir nochmal zurück, wie hast du denn so die Stimmung in den Stadien erlebt bei den Spielen?
2: Also ja, als klassischer Fußballfan musste ich mich da schon ein bisschen umgewöhnen. Das waren ja vor allem Footballstadien, alle sehr groß, teilweise überdacht und klimatisiert. Wir Reporter haben bei Spielen teilweise hinter Scheiben gesessen, in so Boxen. Und ich hatte das Gefühl, ich wäre bei einem Open-Air-Club. Mega laute Stadionmusik, es liefen David Guetta, Taylor Swift oder Bon Jovi richtig, richtig laut. Aber das ist Amerika, die stehen auf Entertainment. Wenn man sich darauf einlässt, kann man da auch richtig viel Spaß haben.
0: Der gehört eben dazu, dass die Gastgeber sich auch ein bisschen zeigen. Wir erinnern uns an die Vuvuzelas in Südafrika. Also irgendwie so ein bisschen was muss man dann ja auch so klassischerweise da haben, wenn die WM da schon stattfindet. Aber auch die Reporter, die brechen jetzt ihre Zelte im deutschen Lager ab. Bei der Fußball-WM geht es natürlich trotzdem noch weiter. Heute Abend um 21 Uhr spielen Spanien gegen Österreich und in der Nacht noch Portugal gegen Kroatien. Also zwei komplett europäische Duelle.
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Es gibt ihn schon seit 125 Jahren. Eigentlich gehört er geografisch zu Frönnenberg, aber ja, irgendwie hat sich die Stadt Unna den offiziell angeeignet. Worum geht's hier bei Antenne Unna? Der Bismarckturm auf der Wilhelmshöhe steht schon so lange da, dass da jetzt dann doch mal eine Sanierung fällig ist. Deshalb ist der Turm aktuell gesperrt. Da wird alles verfugt, was es zu verfugen gibt. Das wird einmal erneuert. Der Blitzableiter, das Dach, die bekommen eine kleine Generalüberholung. Also der wird einmal komplett überarbeitet. Dauert deshalb so 2 Monate, solange steht da ein Baugerüst drum. Dann soll es aber eine neue Öffnung geben mit einem kleinen Fest und allem drum und dran. Wird also einfach mal einmal hübsch gemacht. 10 vor 7 haben wir's. Das ist Holly Hammerstone mit To Love Somebody bei Antenne Unna. Ich bin Sina Engler. Moin!

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1: Mit Malte Albrecht, guten Morgen. Der Tankrabatt ist seit gestern Geschichte und seitdem sind viele Autofahrer richtig wütend und fühlen sich verschaukelt. Denn die Preise für Benzin und Diesel sind direkt kräftig raufgeknallt. Um dagegen vorzugehen, rückt jetzt möglicherweise eine andere Maßnahme näher, ein Spritpreisdeckel. Das meldet zumindest die RP, Danny Hoppe aus dem News-Team.
2: Ja, sie schreibt, dass der Wirtschaftsausschuss des Bundesrats den Weg dafür freigemacht hat, also für eine staatlich festgelegte Obergrenze für Spritpreise. Vorbild ist hier Luxemburg, auf das sich die Länder berufen. Da legt das Wirtschaftsministerium schon länger fest, wie viel Benzin, Diesel und Heizöl maximal kosten dürfen. Und damit mache man dort seit Jahren gute Erfahrung, heißt es. Ziel ist es, so überhöhte Gewinne der Mineralölkonzerne und Abzocke zu verhindern und für verbraucherfreundliche Spritpreise zu sorgen. Entscheidend wird jetzt laut RP die Bundesratssitzung am 10. Juli. Sollten die Länderchefs dort dem Wirtschaftsausschuss folgen, würde das den Druck auf die Bundesregierung deutlich erhöhen.
1: Momentan sind ja nicht nur die Autofahrer sauer, sondern auch die Tankstellenbetreiber.
2: Ja, auch der Tankstelleninteressenverband TVI sagt, was die Mineralölkonzerne da gerade trieben, sei eine absolute Unverschämtheit. Die Tankstellenbetreiber hätten die Preise selbst gar nicht in der Hand, bekämen aber den ganzen Ärger der Autofahrer ab. Und auch die Monopolkommission hat beobachtet, dass sich die Mineralölkonzerne schon in den letzten Tagen auf ein Ende des Tankrabatts vorbereitet hatten und die Preise einfach so schon mal nach und nach angezogen hatten. Da seien nur noch 7 bis 11 Cent pro Liter weitergegeben worden, obwohl der Tankrabatt rechnerisch rund 17 Cent betragen sollte. Das sei wettbewerbspolitisch alarmierend, sagt die Monopolkommission.
1: Danke, Danny. Und jetzt weitere Nachrichten im Überblick. Die Koalitionsspitzen von Union und SPD haben sich am späten Abend auf ein Reformpaket für wirtschaftliches Wachstum und soziale Sicherheit geeinigt. Die konkreten Ergebnisse sollen am Vormittag präsentiert werden. Russland hat in der Nacht wieder mehrere Städte in der Ukraine massiv angegriffen. Aus der Hauptstadt Kiew wurden Explosionen gemeldet. Nach Behördenangaben gibt es mindestens 8 Tote und 34 Verletzte. Die USA sind ins WM-Achtelfinale eingezogen. Der Co-Gastgeber besiegte im 16. Finale Bosnien-Herzegowina mit 2:0. Außerdem gewann Belgien gegen den Senegal mit 3:2 nach Verlängerung und England mit 2:1 gegen die Demokratische Republik Kongo. Auf den Feldern geht's wieder los, die ersten Mähdrescher rollen an und viele Landwirte blicken mit gemischten Gefühlen auf die nächsten Wochen. Der Deutsche Bauernverband rechnet zwar insgesamt mit einer durchschnittlichen Ernte, warnt aber vor großen regionalen Unterschieden. Grund sei vor allem die Trockenheit im Frühjahr und der Hitzestress, heißt es. Dadurch könnten Menge und Qualität beeinträchtigt werden. Zusätzlich setzen den Bauern die gestiegenen Kosten und niedrigen Getreidepreise zu. Und das waren die Nachrichten mit Malte Albrecht.
3: Das Wetter ist so schön momentan, da stören uns selbst mal so kleine Schauer zwischendurch nicht. Haben wir auch nicht oft beim Sommer in Deutschland. Da regen wir uns über jeden Regen auf. Jetzt gerade denkt man auch, ja, einmal eine kurze Abkühlung, alles gut. Tut auch vielleicht ganz gut heute Nachmittag, kann da mal was runterkommen. Bis dahin bleibt es aber trocken und die Sonne kommt raus. Dazu 15 Grad aktuell in Bergkamen, 16 in Holzwickede, 25 bekommen wir in der Spitze.
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3: Es wird geblitzt und zwar in Unna auf der Kornstraße und am Afferder Weg. Und ansonsten, ich will es nicht beschreien heute früh, aber im Gegensatz zu gestern ist es sehr entspannt auf den Straßen. Alles frei. Falls ihr doch noch was seht, dann ruft gerne kurz durch. 0800 5 3 mal die 7 988.
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1: Wo gibt's die beste Eisdiele im Kreis Unna? Die Frage stellen wir heute früh und sammeln weiter eure Tipps bei WhatsApp. Das Eislädchen in Königsborn, das habt ihr da auch oft genannt, zählt sogar zu den Top 10 Eisdielen in ganz NRW. Deshalb haben wir es uns genauer angeschaut. Heute gegen 10 nach 7. Sina Engler hier. Schönen Donnerstag.

0: Nur eine einzige Bankreihe steht draußen. Ansonsten ja, gibt es keinen Kaffee, keine richtigen Sitzmöglichkeiten. Das Eislädchen in Unna Königsborn, das ist so eine ganz klassische kleine Eisdiele. Aber die Leute, die stehen da Schlange. Also bei gutem Wetter, der komplette Bürgersteig an der Friedrich-Ebert-Straße ist voll. Kein Wunder, dass das Eislädchen vom Magazin Falstaff jetzt zur siebtbesten Eisdiele in ganz NRW ausgezeichnet worden ist. Babette Horschler aus dem Antenne Unna-Team wollte sich das genauer ansehen. Bevor sie reingegangen ist, hat sie sich aber erstmal unter den Eisessern draußen umgehört.
1: Was hast denn du da gerade?
2: Erdbeer, ganz klassisch.
1: Und lecker?
2: Super lecker, ja.
1: Wie habt ihr den Laden denn entdeckt? Ist das einfach nur, weil er hier in der Nähe ist, oder?
2: Ich habe hier in der Nähe gewohnt, deswegen kenne ich den Laden schon ein bisschen länger. Und, ja.
1: Und was hast du, Stracciatella?
3: Ja, richtig. Sehr lecker. Lohnt sich auf jeden Fall.
1: Der Laden ist ausgezeichnet worden als einer der besten Eisläden in NRW. Kannst du das bestätigen?
3: Auf jeden Fall. Schmeckt sehr gut.
1: Was hast du gerade?
3: Oreo-Eis. Ich habe mir auch eine Kugel gegönnt.
1: Und was habt ihr?
4: Schoko. Schoko und Erdbeer.
5: Butterkeks und Oreo.
1: Das hört sich ja lecker an.
4: Joghurt.
1: Und ist das wirklich so außergewöhnlich lecker?
6: Sehr lecker.
1: Was ist denn so lecker?
7: Alle Sorten, die wir bisher probiert haben, sind lecker.
1: Sieht auch so gemütlich aus. Ihr sitzt hier alle so schön. Ich gehe mal hier so an der Schlange vorbei. Hier ist ja eine richtige Schlange. Jo, kommt ihr extra hierher?
6: Ja, gerade Feierabend gemacht. Wir arbeiten im Lebenszentrum und dachten uns so Feierabend-Eis hinterher.
1: Okay, und ist das besonders gut, so wie es ausgezeichnet worden ist?
6: Ja, das kann ich nicht schlecht beurteilen, aber es ist verdammt gut, ja. Vor allem hat er hier Sorten, die man echt sonst nirgendwo bekommt.
1: Was für welche denn?
6: Oh, zum Beispiel Marzipan-Pistazie.
0: Ja, klingt auch gut. Wobei ich die Begeisterung für das Schoko-Eis auch super fand. Ja, so 7:10 morgens. Ich finde, da ist schon Eiszeit, oder? Wir sammeln weiter eure Eisbuden-Tipps heute früh bei Antenne Unna. Schickt uns die einfach an die 0800 5 3x7 988. Wo gibt's die beste Eisdiele bei uns im Kreis?

Ich habe noch nie jemanden schlecht über sie reden hören. Kein böses Wort, nichts, das sie irgendwie unsympathisch macht, keine Skandale. Und ich bin mir sicher, sie gewinnt auch noch mal ein paar Fans dazu, wenn sie nächste Woche nach Lünen kommt. 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Nächste Woche Samstag steht sie da für euch auf der Bühne. Das Ganze ist kostenlos und draußen. Perfekte Sommer-Open-Air-Veranstaltung. Also kommt da sehr, sehr gerne dabei. Geht auch Freitag schon los mit großer 90er-Party. Und Samstag, ja, dann eben Mark Atlas zuerst und danach dann Leonie. Ich spiele sie euch jetzt schon mal mit Don't Rory hier bei Antenne Unna. 20 nach 7.

0: passend zum sonnigen Donnerstagmorgen Matthew Wilder mit Break My Stride bei Antenne Una. Schönen Donnerstag.
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0: Es ist jetzt 7:30.
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2: Mit Viktoria Michelt, schönen guten Morgen zusammen. In Krisensituationen soll im Kreis Unna Feuerwehr, Rettungsdienst und Polizei zusammenkommen. An der Viktoriabrache in Unna soll ein Gefahrenabwehrzentrum für den Kreis entstehen. Und gestern hat der Stadtentwicklungsausschuss in Unna die Details dazu besprochen. Denn dort sollen nicht nur Notrufe entgegengenommen und Einsätze koordiniert werden, es soll auch Räume für einen Krisenstab geben. Außerdem sind Lager, Übungsräume und Waschräume für Einsatzfahrzeuge geplant. Etwa 50 Mitarbeiter sollen dort im Normalfall rund um die Uhr arbeiten können. Das Ganze sei eine wichtige Investition in die Sicherheit der Menschen im Kreis. Das Gebäude soll direkt neben dem Jobcenter entstehen und mehrere Millionen Euro kosten. Eigentlich sollten dort erst über 250 neue Wohnungen entstehen, doch wegen Altlasten und dem Lärm wären die gesetzlichen Vorgaben dafür zu teuer gewesen. Nach dem Hellweg-Baumarkt ist jetzt auch das Gartencenter Augsburg insolvent. Das Dortmunder Unternehmen hat diese Woche Insolvenz in Eigenverantwortung angemeldet. Die Märkte in Unna und Schwerte werden aber erstmal nicht geschlossen. Laut dem Unternehmen laufe der Betrieb dort uneingeschränkt weiter. Insgesamt hat das Gartencenter Augsburg neben den 2 Filialen bei uns im Kreis noch 4 weitere. Alle Mitarbeiter dort bekommen weiterhin ihren Lohn. Das Gartencenter Augsburg will sich nun wirtschaftlich neu aufstellen, wie schon vor 13 Jahren. Damals hatte das Gartencenter in Schwerte schon mal ein Insolvenzverfahren durchlaufen. In Schwerte ist gestern Abend ein Mountainbiker am Eppberg schwer gestürzt. Die Begleitperson informierte sofort den Rettungsdienst und der suchte den Wald mit einem Hubschrauber ab. Weil das Gebiet schwer zugänglich war, wurde die verletzte Person schließlich auch per Hubschrauber geborgen. Die Höhenrettung der Feuerwehr war im Einsatz und zog die Person mit einer Seilwinde heraus. Es bestand der Verdacht auf eine Wirbelsäulenverletzung. Die Person kam deswegen schwer verletzt ins Krankenhaus.
0: Dankeschön, Viktoria. Viel Sonne, nur so ein paar Wolken. Der Donnerstag startet sehr schön im Kreis Unna. Nur später bekommen wir eine kleine Erfrischung. Ab dem Nachmittag zieht eine Regenfront durch. Da wird es dann einmal nass. Dazu geht es heute noch rauf auf 25 Grad. Heute Morgen noch ganz angenehm. 17 Grad bekommen wir aktuell in Selm und in Kamen. Es wird geblitzt in Unna, und zwar auf der Kornstraße und am Affader Weg. Und es staut sich ein bisschen auf der Bethünstraße, wenn ihr von Villixt Richtung Schwerte da fahrt. Da seid ihr aber auch in 5 Minuten schon durch. Ansonsten ist alles frei. Habt eine gute Fahrt.
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0: Mein größter Fail gestern Nachmittag. Ich war so neidisch auf die Eisrunde, die ich hier bei Antenne Unna verpasst habe, dass ich dachte, jo, nimmst du dir noch mit eins auf dem Weg nach Hause? Ist auf dem Fahrrad nicht so einfach. Zu Hause angekommen war der Waffelbecher zerbrochen und ich habe mir so eine Eissuppe ausgelöffelt. Aber wir haben ja auch noch genug Vorschläge für Eisdielen, also vielleicht probieren wir uns die Tage durch. Die Kuba in Unna oder Werne wurde zum Beispiel von euch genannt. Schickt uns gern weiter Tipps an die 0800 5 3x die 7 988. Gerne auch fahrradtaugliche Eisdielen. Sina Engler hier. Schönen guten Morgen.

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0: Udo Lindenberg und Apache mit Komet bei Antenne Unna. 20 vor 8 jetzt gleich. Nach 2 Wochen, ich glaube, das schafft er, oder? Ein bisschen unfair ist es aber schon. Die Schüler bei uns in NRW, die müssen dieses Jahr echt lange warten. Erst am 20. Juli starten offiziell die Sommerferien. Und alle anderen legen damit gefühlt jetzt am Wochenende schon los. Johanna Penzig aus dem Antenne Unna-Team. Also auch wenn es bei uns noch ruhig bleibt, es kann auf den Straßen deshalb morgen ein bisschen voller werden.
1: Ja, leider. Insgesamt sind ab Freitag 9 von 16 Bundesländern in den Sommerferien. Bremen, Niedersachsen, Sachsen, Thüringen und Schleswig-Holstein starten unter anderem jetzt am Freitag in 6 Wochen frei. Das heißt, von da an starten auch viele Familien in den Urlaub. Und auch nebenan hier in den Niederlanden hat der Norden ab morgen Ferien. Und deswegen geht der ADAC davon aus, dass es auf den Straßen auch in NRW voller werden wird.
0: Na, schon ein bisschen nervig. Alle anderen haben frei und verstopfen uns hier die Straßen und Autobahnen. Wo wird es dann besonders voll?
1: Ja, mit dabei natürlich die A1 zwischen Köln und Fehmarn. Da sind wir. Da wird es dann natürlich auch besonders voll. Dann haben wir ja das Wochenende auch noch die Sperrung beim Kamener Kreuz. Die A2 ist in Fahrt Richtung Hannover dicht. Das macht die ganze Verkehrslage jetzt auch nicht einfacher. Und in anderen Bundesländern ist ja auf manchen Autobahnen wegen der Hitze am Wochenende der Asphalt aufgeplatzt. Mhm. Und auch da gibt es eben Einschränkungen. Insgesamt haben wir 1000 Baustellen auf den deutschen Autobahnen. Also die werden einiges aufhalten.
0: 1000 Baustellen, überlegt ihr das mal, ne? Mhm. Ja, aber wie immer hat der ADAC wahrscheinlich so ein paar kluge Tipps, wie wir das Verkehrschaos umgehen können. Ich würde jetzt mal vorschlagen, zu Hause bleiben.
1: Ja, so in der Art ist es wahrscheinlich am besten. Von Freitag bis Sonntag wird es einfach voller. Wer nicht fahren muss, der bleibt am besten zu Hause. Montag und Dienstag soll es dann wieder ruhiger werden auf den Straßen. Die Sommerferien sorgen aber jetzt natürlich jedes Wochenende dafür, dass die Straßen voller werden. Deswegen gilt für schwere LKWs ab 7,5 Tonnen bis Ende August an den Samstagen tagsüber und sonntags auch nachts Fahrverbote. Aber klar, nur weil die nicht fahren, Stau wird es trotzdem geben.
0: Dafür sind dann die ganzen Wohnmobile unterwegs auf den Straßen. Die nächsten Wochenenden wird es also voll auf unseren Straßen, weil so viele Bundesländer dann in die Sommerferien starten. Bei uns geht es erst am 20. Juli los, aber dafür sind wir ja dann noch ein bisschen länger dabei, wenn alle anderen schon wieder zur Schule müssen. Gehört habt ihr das? Hier bei Antenne Unna.

0: Shakira und Burner Boy mit dem WM-Song Die Die hier bei Antenne Unna.
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0: Wir erfüllen auch gerne mal Musikwünsche hier. Der Extra-Hit, der muss jetzt nicht immer was sein, wo wir gerade Bock drauf haben. Okay, ist es oft und ihr müsst uns vielleicht auch schon so ein bisschen überzeugen, aber wir sind doch offen für Vorschläge, so wie von denen von Pierre. Der uns gestern nach dem Extra-Hit eine WhatsApp geschickt an die 0800 5 3 mal die 7 988 und schreibt da, sehr geil, dass ihr Green spielt, gerne mehr davon und vielleicht auch mal etwas von SDP. Ja, so einfach geht's. Also, wenn ihr uns bei WhatsApp schreibt, schafft euer Musikwunsch es vielleicht auch ins Programm. Hier gibt's jetzt SDP zusammen mit Clouseau, die schönsten Tage, der Antenne Unna Extra-Hit, heute für Pierre. Sina Engler hier. Guten Morgen, 10 vor 8 jetzt.

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1: Mit Nico Hartmann. Für Gastgeber USA lebt der Traum vom erstmaligen Weltmeistertitel weiter. Die US-Boys besiegten in der Nacht Bosnien trotz zwischenzeitlicher Unterzahl mit 2:0 und treffen im Achtelfinale nun auf Belgien, die gegen den Senegal einen 0:2 Rückstand aufholten, sich in die Verlängerung retteten und dort mit dem letzten Angriff durch Tielemans das entscheidende Tor erzielten. Auch England steht im Achtelfinale. Nach Rückstand gegen den Kongo traf Harry Kane zweimal. Nächster Gegner der Engländer ist Mexiko.
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2: Mit Malte Halbricht. Guten Morgen. Es waren lange Verhandlungen in Berlin. 7,5 Stunden haben die Spitzen von Union und SPD um ihr großes Reformpaket gerungen. Am späten Abend gab es dann die Einigung. Das ist aus Koalitionskreisen bestätigt worden. Die Einzelheiten sollen in einer guten Stunde vorgestellt werden. Danny Hoppe aus den Nachrichten. Offenbar hat man sich auch bei der Reform der Einkommensteuer geeinigt.
3: Ja, das galt ja im Vorfeld als der wohl dickste Brocken. Union und SPD waren sich zwar einig, dass vor allem kleine und mittlere Einkommen ab dem nächsten Jahr entlastet werden sollen. Wie das Ganze finanziert werden soll, da war man sich aber nicht einig. Die SPD hatte zum Beispiel einen höheren Spitzensteuersatz und eine höhere Erbschaftssteuer ins Spiel gebracht und auch eine höhere Reichensteuer beim Gespräch. Am Vormittag dürften wir hier mehr wissen. Auch bei den Themen Rente, Arbeitsmarkt, Wachstum und Bürokratieabbau hat sich die Koalition geeinigt. Da musste man aber auch nicht mehr so viele Steine aus dem Weg räumen.
2: Die Erwartungen an das Reformpaket sind ja groß. Kanzler Merz hatte gestern noch von einem großen Sprung nach vorn gesprochen.
3: Ja, gleichzeitig hat er aber auch schon gesagt, es werde jetzt nicht einen großen Big Bang geben. Aber klar, es geht um richtig viel für die Bundesregierung. Zum einen sollen von diesem Paket wichtige Signale ausgehen für stabile soziale Sicherungssysteme, steuerliche Entlastungen und Schwung für die stagnierende deutsche Wirtschaft. Aber auch für die schwarz-rote Koalition hängt viel davon ab. Denn die Umfragewerte sind mies, die Unzufriedenheit mit der Arbeit der Koalition dagegen groß. Für die Bundesregierung wäre es deshalb enorm wichtig, mit dem Paket die Kurve zu kriegen, auch mit Blick auf die wichtigen Landtagswahlen im Osten, die anstehen.
2: Dankeschön, Danny. Und jetzt weitere Themen kurz und kompakt. Nach dem Ende des Tankrabatts rückt nun offenbar die Einführung eines Spritpreisdeckels näher. Der Wirtschaftsausschuss des Bundesrates habe sich für staatlich festgelegte Obergrenzen beim Sprit ausgesprochen, berichtet die RP. Bei einem Brand im Krankenhaus von Ludwigslust bei Schwerin sind 2 Patienten ums Leben gekommen. Das Feuer war in einem Patientenzimmer ausgebrochen und griff auf den Dachstuhl über. Mehr als 30 Menschen wurden verletzt. Das Bundesverfassungsgericht entscheidet heute, ob das Verbot von Sexpuppen, die wie Kinder aussehen, rechtens ist. 2 Männer sehen sich unter anderem in ihrem Recht auf sexuelle Selbstbestimmung verletzt. Sie hatten deshalb Verfassungsbeschwerden eingereicht. Zuwanderung bleibt ein wichtiger Stützpfeiler für den deutschen Arbeitsmarkt. Zu diesem Ergebnis kommt eine Studie der Bertelsmann Stiftung. Demnach gäbe es ohne ausländische Beschäftigte in vielen Branchen schon heute große Personalprobleme, etwa in der Reinigung, der Gastronomie oder der Pflege. Laut der Studie wird aber noch viel Potenzial verschenkt. Viele Zuwanderer arbeiten demnach weit unter ihrer Qualifikation, oft nur als Hilfskräfte, obwohl sie studiert haben. Damit die Integration besser klappt, fordert die Stiftung unter anderem schnellere Anerkennungen von Berufsabschlüssen, weniger Bürokratie bei den Behörden und deutlich mehr Sprachkurse. Und das waren die Nachrichten mit Malte Albrecht.
4: Jetzt schauen wir aufs Wetter. Das wird doch schon ganz schön warm wieder den Tag über. Wirkt jetzt morgens noch gar nicht so. Aber 19 Grad bekommen wir auch jetzt schon aktuell in Böhnen, 18 in Frontenberg. 25 sind später noch drin. Auch die Sonne kommt wieder schön raus, zumindest bis heute Nachmittag. Da zieht es sich dann etwas zu. Kann dann auch mal regnen. Gegen Abend lockert es aber wieder auf.
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4: Es wird geblitzt in Unna, und zwar auf der Kornstraße und am Affarder Weg. Und ein paar Staus sind mittlerweile dazugekommen. Und zwar einmal auf der Bethünstraße in Schwerte. Startet sich, wenn ihr von Felix auskommt, in über 10 Minuten müsst ihr da mehr einplanen. Und ein Stück weiter auf der B236 Richtung Autobahn kommen nochmal 5 Minuten oben drauf. Dann letzte Warnmeldung von der 44. Dortmund Richtung Kassel zwischen Wehr Süd und Soest. Da steht ein defekter LKW auf der rechten Spur und dem Standstreifen. Fahrt da bitte vorsichtig. Und auf den Autobahnen ist auch ein bisschen was los. A1 Münster Richtung Dortmund zwischen dem Kamener Kreuz und dem Kreuz Dortmund-Unna. 6 Kilometer Stop and Go, 10 Minuten plus. Die A45 Hagen Richtung Dortmund zwischen dem Kreuz Hagen und Dortmund Süd. 9 Kilometer Stau, 26 Minuten dauert es da länger. Und die A45 Dortmund Richtung Hagen zwischen dem Kreuz Dortmund Nordwest und dem Kreuz Dortmund West. 5 Kilometer Stau, da seid ihr in 12 Minuten.

0: durch. Staus oder Blitzer könnt ihr uns gerne jederzeit melden. Einfach kostenlos unter der 0800 5 3 mal die 7 988.
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0: Am Phoenixsee gibt es ab heute ein Riesenrad. Also falls ihr nichts vorhabt, 12 Uhr mittags ist die Eröffnung. Bisher stand das wohl in Bahrain an der Formel-1-Strecke. Ja, und jetzt kann man sich von da aus den Phoenixsee angucken und sogar bis zum Stadion schauen. Vielleicht eine Nachmittagsplanung. Schönen Donnerstag mit Antenne Unna.

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0: 10 nach 8, der Donnerstagmorgen. Ich glaube, in diesem Punkt, da sind wir uns wirklich alle einig. Sexueller Missbrauch von Kindern zählt zu den widerlichsten Verbrechen überhaupt. Trotzdem wird im Internet viel Geld damit gemacht. Der Handel mit Kinderpornografie, der blüht tatsächlich. Im Amtsgericht in Unna, da saß jetzt ein Mann aus Bergkam auf der Anklagebank. Der soll Kinderpornos besessen haben. Andreas Milk aus dem Antenne Unna-Team. Was genau stand da in der Anklage drin?
1: Also der Mann soll sich 2023 über einen Zeitraum von etwa 3-4 Monaten Videos und Fotos aus einem pädophilen Netzwerk runtergeladen haben. Zu sehen waren zum Beispiel Kinder bei sexuellen Handlungen mit Erwachsenen. Die Kinder waren zum Teil 3 oder 4 Jahre alt. Der Bergkamner hatte hunderte von solchen Videos.
0: Was hat er dann vor Gericht zu den Vorwürfen gesagt?
1: Er hat ein volles Geständnis abgelegt und er sagt, er schäme sich und er empfinde heute selbst Abscheu beim Anschauen dieser Sachen. So richtig erklären konnte er sich und dem Gericht das Ganze aber nicht. Angeblich war er vorher in so eine Art Abwärtsspirale geraten.
0: Ja, trotzdem stellt sich ja immer die Frage, so nach dem Warum. In so einem Verfahren wird ja auch wirklich alles beleuchtet, auch so die Vergangenheit, das Vorleben des Mannes. Lassen sich da irgendwelche möglichen Ursachen dafür rausfinden?
1: Also der Mann hat selbst als Kind schwerste Misshandlungen durch den Vater erlitten, auch sexuelle Misshandlungen. Er sagt, er hat noch als junger Erwachsener ins Bett gemacht infolge dieser Misshandlung. Es gab Therapieansätze, Versuche, stationär in Aplerbeck und auch in der Schwerter Tagesklinik. Aber der Tod seiner Mutter vor 7 Jahren, der war dann nochmal wohl ein herber Schlag für ihn. Da war er ungefähr 50.
0: Also ja, schon auch ein tragisches Leben, das auf jeden Fall hintersteckt. Wie geht's da jetzt weiter? Also was steht im Urteil?
1: Da steht 1,5 Jahre Haft, ausgesetzt auf Bewährung. Der Mann muss eine Therapie machen, sonst droht er die Bewährungschance zu verlieren. Und auch wenn der Mann wohl ein wirklich erbärmliches Leben hatte bisher, der Richter hat auch nochmal betont, ohne Konsumenten wie ihn würde sich der Kinderpornohandel eben gar nicht lohnen.
0: Ist natürlich auch richtig auf der Seite. Ein Mann aus Bergkam hat sich im Netz Kinderpornos besorgt, bekam eine Haft auf Bewährung und muss jetzt in Therapie. Die Einzelheiten zu dem Fall, die hatte Andreas Milk hier bei Antenne Unna.

Also die USA, die haben es noch nicht geschafft, sich Kanada anzueignen. Da sind wir in Europa schon einen Schritt weiter. Zumindest ist Kanada nächstes Jahr beim Eurovision Song Contest dabei. Kein Scherz, Australien war ja bisher schon wild, aber auch der öffentlich-rechtliche Sender in Kanada ist jetzt Mitglied der EBU geworden. Also dieser Verband, der den ESC jedes Jahr ausrichtet. Und deshalb sind die nächstes Jahr mit dabei. Gut, musikalisch könnte da jetzt einiges kommen, wenn wir mal überlegen, wer so aus Kanada kommt. Justin Bieber, Shawn Mendes, Drake, Tate McRae, ja, oder die hier, würde ich da vielleicht sogar noch am ehesten zur Richtung ESC sehen. Nickelback spiele ich euch jetzt hier mit If Today Was Your Last Day bei Antenne Una. 20 nach 8.

0: Der Donnerstagmorgen mit Antenne U9. Wir sind weiterhin auf der Suche nach der besten Eisdiele im Kreis. Also schickt uns gerne eure Vorschläge an die 0805 3x7988.
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0: Es ist jetzt 8:30.
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2: Mit Viktoria Michelt, schönen guten Morgen zusammen. In Krisensituationen sollen Feuerwehr, Rettungsdienst und Polizei bei uns im Kreis zusammenkommen. Deswegen soll auf der Viktoriabrache in Unna ein Gefahrenabwehrzentrum entstehen. Gestern hat der Stadtentwicklungsausschuss in Unna die Details dazu besprochen. Denn dort sollen nicht nur Notrufe entgegengenommen und Einsätze koordiniert werden, es soll auch Räume für einen Krisenstab geben. Etwa 50 Mitarbeiter sollen dort im Normalfall rund um die Uhr arbeiten können. Das Gebäude soll direkt neben dem Jobcenter entstehen und mehrere Millionen Euro kosten. Eigentlich sollten dort erst über 250 neue Wohnungen entstehen, doch wegen Altlasten und dem Lärm wären die gesetzlichen Vorgaben dafür zu teuer gewesen. Nach dem Hellweg-Baumarkt ist jetzt auch das Gartencenter Augsburg insolvent. Das Unternehmen hat diese Woche Insolvenz in Eigenverwaltung angemeldet. Die Märkte in Unna oder Schwerte werden aber erstmal nicht geschlossen. Laut dem Unternehmen laufe der Betrieb dort uneingeschränkt weiter. Insgesamt hat das Gartencenter Augsburg neben den 2 Filialen bei uns im Kreis noch 4 weitere. Alle Mitarbeiter sollen dort weiterhin ihren Lohn bekommen. Das Gartencenter Augsburg will sich nun wirtschaftlich neu aufstellen. Gute Nachrichten gibt es gleichzeitig vom Insolvenzverfahren der Stadtparfümerie Pieper. Dort ist ein neuer Eigentümer gefunden worden. Nun ist das Insolvenzverfahren beendet. Wer bei Pieper in Kamen, Lünen oder Schwerte einkaufen geht, wird aber kaum Unterschiede bemerken. Letztes Jahr wurden bei uns im Kreis so wenig Babys geboren wie seit 13 Jahren nicht mehr. Das zeigen die neuen Statistiken vom Land NRW. Demnach wurden bei uns im Kreis letztes Jahr gut 3000 Neugeborene angemeldet, die meisten davon in Lünen, nämlich 700 Babys. Auffällig ist die Geburtenrate in Werne. Dort wurden mit 217 Neugeborenen die meisten pro Frau angemeldet. Mit diesen Zahlen folgt der Kreis Unna einem landesweiten Trend, denn in ganz NRW sind so wenig Babys geboren worden wie seit 30 Jahren nicht mehr. Statistisch gesehen hat jede Frau bei uns im Kreis fast genau 1,5 Kinder.
3: Ist nur die Frage, was mit dem anderen halben Kind passiert. Aber gut, danke schön, Viktoria. Nachts schlafen können und trotzdem tagsüber so in T-Shirt und kurzer Hose rumlaufen. Ich könnte mich dran gewöhnen. Auch heute wird es wieder ein schöner Sommertag im Kreis Unna. Sonne und Wolken wechseln sich erstmal ab. Bis heute Mittag bleibt's blau. Dann zieht es sich zu. Später können auch mal Schauer runterkommen. Dabei wieder warm. 19 Grad aktuell schon in Unna. In Lünen haben wir die 20 Grad Marke geknackt. 25 bekommen wir in der Spitze. Es wird geblitzt in Unna am Afferder Weg, da steht die Hildegard. Dann staut es sich ein bisschen auf den Autobahnen. Erstmal Vorsicht auf der A2 Hannover Richtung Dortmund. Zwischen dem Kamener Kreuz und Lünen Süd, da liegen Gegenstände auf der Fahrbahn. Dann haben wir die A1 Münster Richtung Dortmund. Zwischen dem Kamener Kreuz und Unna 5 Kilometer Stop and Go. Da seid ihr in 6 Minuten durch. A45 Hagen Richtung Dortmund. Zwischen dem Kreuz Hagen und Dortmund Süd 7 Kilometer Stau. Gut 25 Minuten dauert es da länger. Und die A45 Dortmund Richtung Hagen. Zwischen dem Kreuz Dortmund Nordwest und im Kreuz Dortmund West 5 Kilometer Stop and Go, 6 Minuten plus. Habt eine gute Fahrt.
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3: Ich klicke mich mal weiter durch die Liste mit euren Eiszielen-Vorschlägen hier bei Antenne Unna. Petra zum Beispiel schreibt, die Eisdiele an der Jahnstraße in Bergkam Oberaden. Sina meint, Venezia in Schwerte hat das beste Eis. Wo habt ihr es bisher gegessen? 0800 5 3x7 988. Schick uns gerne WhatsApp. Ich bin Sina Engler. Morgen.

0: mit Easy Lover hier bei Antenne Unna. 20 vor 9 jetzt. Die einen sind richtig sauer, fordern direkt Konsequenzen. Denn wäre es am liebsten, sie hätten Julian Nagelsmann noch in der Nacht oder am besten noch in der Halbzeit beim WM aus gefeuert. Dann gibt es aber auch so Leute wie Rudi Völler, die halten weiter eisern am Bundestrainer fest und nehmen ihn sogar in Schutz. Da muss jetzt mal so eine etwas andere Instanz rein.
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3: Ja, nee, ist klar.
4: Auch wenn das Ausscheiden schmerzt, was für ein Spiel. Mit eurem Einsatz und Teamgeist bei dieser WM habt ihr unser Land begeistert. Wir sind stolz auf euch.
3: Ja, leider sind das nicht meine Worte, sondern die von unserem großen Vorsitzenden und Vereinspräsi Friedrich Merz, unser Gute-Laune-Bär. Das ist wie beim Sackhüpfen auf dem Kindergeburtstag, wo es hinterher heißt, ihr habt alle gewonnen. Wahrscheinlich empfängt Fritze Merz die Mannschaft auch noch und überreicht feierlich Teilnahmeurkunden. Also, ich will nicht polemisch werden, aber in Nordkorea würde diese Sache anders bewertet. Was ist denn eigentlich los mit uns? Das ganze Jahr sind wir Deutschen am Jammern und am Rummecken, aber kaum verkacken wir nach allen Regeln der Kunst und schon findet unser Bundeskanzler lobende Worte. Da sieht man mal wieder, wie vorausschauend Friedrich Merz ist. Das Ausscheiden passt doch komplett ins Konzept. Ja, sicher. Dienstag ist doch der Tankrabatt ausgelaufen. Autokursus könnte sich doch jetzt eh keiner mehr leisten. Mann.
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Das ist ein extrem unglücklicher Zeitpunkt für so eine Pumpe, um den Geist aufzugeben. Es ist Hauptsaison bei den Freibädern. Bei dem Wetter sind wir da ja um jede Abkühlung froh. Nur im Freibad Delwig, da gab es sie gestern nicht. Da ging gar nichts mehr. Die Chlorpumpe, die hat nämlich aufgegeben. Deshalb musste das Freibad dicht machen. Das Team hat sich aber direkt auf die Suche gemacht nach Ersatz und aus Wesel auch schon eine neue Pumpe rangeschafft. Sie haben uns hier bei Antenne Unna auch geschrieben, ab 12 Uhr wird das Freibad Delwig heute wieder geöffnet. Also den Nachmittag über könnt ihr da ganz normal zum Schwimmen vorbei. Macht euch einen schönen sonnigen Donnerstag mit Antenne Unna.

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1: Mit Malte Albrecht. Guten Morgen. In Luxemburg geht es am Vormittag um richtig viel Geld, konkret um mehr als 4 Milliarden Euro. So viel soll der Internetriese Google zahlen. Dieses Bußgeld in Rekordhöhe hatte die EU-Kommission schon im Jahr 2018 verhängt. Google wehrt sich aber dagegen. Danny Hopper aus dem News-Team. Die EU wirft Google illegale Beschränkungen vor.
2: Genau, Google soll das Betriebssystem Android ausgenutzt haben, um die Marktposition seiner eigenen Suchmaschine zu stärken. Android wird ja bei Google entwickelt und ist für Gerätehersteller kostenlos. Aber Hersteller, die eine Lizenz für Googles App Store haben wollten, mussten auch immer gleich ein Paket aus Google Apps installieren, darunter zum Beispiel den Browser Chrome oder auch die Google Suche. Und da sagt die EU-Kommission, das ist ein Verstoß gegen die Wettbewerbsregeln der EU. Wie du schon gesagt hast, über den Fall wird seit Jahren gestritten. In erster Instanz hatte es auch schon eine Schlappe für Google vor dem EU-Gericht gegeben. Das war im Jahr 2022. Da hatten die Richter in Luxemburg das Bußgeld nur minimal gesenkt, von rund 4,3 Milliarden Euro auf 4,125 Milliarden. Der Konzern steht ja immer wieder wegen seiner Geschäftspraktiken vor Gericht. Erst gestern ist zum Beispiel in Schweden ein Urteil gegen den Tech-Riesen gefallen. Da wurde entschieden, dass Google der Klarna-Tochter PriceRunner umgerechnet knapp 1,3 Milliarden Euro Schadenersatz zahlen muss.
1: Danke, Danny. Und jetzt weitere Themen in unseren Kurznachrichten. Die Spitzen von CDU, CSU und SPD haben sich auf ein Reformpaket geeinigt. Nach 7,5 Stunden war das Treffen im Koalitionsausschuss am späten Abend zu Ende. Die Details werden in wenigen Minuten in Berlin vorgestellt. Bei einem russischen Großangriff auf die ukrainische Hauptstadt Kiew sind in der Nacht mindestens 10 Menschen getötet worden. Außerdem gibt es fast 50 Verletzte. Ein Vertreter des Militärs warf Russland gezielte Angriffe auf Wohngebiete und Zivilisten vor. Wegen der mauen Konjunktur setzen viele Unternehmen in Deutschland auf Sparkurs und künstliche Intelligenz. Laut einer Umfrage von Deloitte wollen 68% der Finanzvorstände Kosten einsparen, um wettbewerbsfähig zu bleiben. Fast genauso viele setzen KI ein. Das Erschließen von neuen Märkten oder Geschäftsfeldern spielt dagegen eine deutlich kleinere Rolle. Nach dem Ende des Tankrabatts macht Tanken gerade so gar keinen Spaß. Deshalb bringen die Bundesländer jetzt einen Spritpreisdeckel ins Gespräch. Laut RP plädiert der Wirtschaftsausschuss des Bundesrates für staatlich festgelegte Preisobergrenzen beim Tanken. Das Gremium habe sich hinter eine Initiative aus dem Saarland gestellt. Als Vorbild wird Luxemburg genannt, das seit Jahren gute Erfahrungen mit staatlich festgelegten Maximalpreisen macht. Eine Entscheidung soll nächste Woche Freitag im Bundesrat fallen. Sollten die Länderchefs dort dem Ausschuss folgen, würde der Druck auf die Bundesregierung deutlich wachsen. Und das waren die Nachrichten mit Malte Albrecht.
3: Danke dir, Malte. Jeden Morgen diese Sonnenstrahlen, ich kann mich nicht satt dran sehen. Müssen wir uns ja zum Glück auch nicht. Wir bleiben nämlich noch ein bisschen länger. Es ist weiterhin sehr sommerlich bei uns im Kreis Unna. Auch heute wieder bis zu 25 Grad. 21 aktuell in Schwerte, 20 in Holzwickede. Nur heute Nachmittag können noch mal kleine Schauer durchziehen. Dann lockert es aber wieder auf.
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3: Es wird geblitzt und zwar in Unna in der Kühlwe. Dankeschön an René fürs Durchgeben. Und am Afferderweg in Unna steht die Hildegard. Dann hat es einen Unfall gegeben am Westhofener Kreuz in der Auffahrt von der A1 auf die A45 Richtung Hagen. Die Unfallstelle ist noch ungesichert. Passt da bitte auf. Dankeschön an Ines fürs Durchgeben. Und es staut sich auf der A1 Münster Richtung Köln zwischen KM Zentrum und Schwerte. 5 Kilometer Stop and Go. 7 Minuten plus. Wenn ihr noch was entdeckt, sagt gerne kurz Bescheid. 0800 5 3 mal die 7 988.
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3: Ben hat auch noch einen Geheimtipp in Sachen Eisdielen. Er schreibt bei WhatsApp, am liebsten ist der Eis vom Eiswagen, der beim Kleingartenverein Grüne Insel e.V. hält. Ist wohl nachher Gartenarbeit das Beste. Und Martina schreibt, das Eislädchen in Unna Königsborn hat super leckeres Eis. Das haben wir uns tatsächlich mal genauer angeschaut. Wurde nämlich zur 7. besten Eisdiele in ganz NRW gekürt. Hört ihr, gegen 8:50. Ich bin Sina Engler. Schönen guten Morgen.

0: 10 nach 9. Antenne-Unterhörerin Simone macht ihr Eis selber und deshalb ist sie immer zu Hause. Ist natürlich auch eine Möglichkeit. Falls ihr da aber vielleicht nicht so kreativ oder talentiert genug seid. Es gibt ja genug Eiscafés bei uns im Kreis Unna und eins davon hat es jetzt in einem NRW-weiten Ranking sogar auf Platz 7 geschafft. Das Königsborner Eislädchen gehört laut dem Magazin Falstaff zu den besten in Nordrhein-Westfalen. Seit 6 Jahren gibt's das erst. Vor dem Laden ist aber immer eine Riesenschlange und so eine Auszeichnung obendrauf ist natürlich auch für die Betreiber was Besonderes. Babette Horschler aus dem Antenne-Unna-Team hat sich bis in den kleinen Laden durch die ganzen Schlangen durchgewühlt. Und in dem Laden gibt es tatsächlich gar keine Sitzplätze, das ist eher wie so eine Bude.
1: Hier ist ja groß was los. Gibt es hier was umsonst?
2: Nee, umsonst gibt es leider nichts.
3: Ja, hier ist ständig was los, die Menschen kommen und gehen, nehmen sich Eis, verlassen glücklich das Geschäft hier und alles ist bestens.
1: Achim, was ist euer Geheimnis?
3: Die gute und gesunde Einstellung zum Leben. Ja, und Menschen glücklich machen.
1: Ich hörte gerade, ihr habt auch ein paar Eissorten, die es sonst so nicht gibt.
3: Das ist richtig. Das ist auch eine der Geheimnisse.
1: Ich sehe hier Whisky Biscuit.
3: Nur mit weniger Alkohol und mehr Aromen als Whisky.
1: Ja, auf jeden Fall ist ja eine richtige Schlange da draußen. Hat das jetzt auch was damit zu tun, dass ihr ausgezeichnet worden seid?
3: Ja, es spricht sich rum, die kommen schon außerhalb der Stadtgrenzen.
1: Kommt ihr denn überhaupt noch hinterher jetzt?
3: Nein. Deswegen heute so eine ziemlich kleinere Auswahl. Normalerweise haben wir die Theken ja alle beide voll. Da wir jetzt ein sehr anstrengendes und brutales Wochenende hinter uns haben, haben wir heute tatsächlich nur eine Theke.
1: Es gibt euch seit 2020. Warst du immer schon Eismacher?
3: Ich bin gelernter Bäcker. Dann habe ich Umschulung als Verfahrensmechaniker gemacht und bin tatsächlich die letzten 40 Jahre im Metallbereich tätig. Ich war ein fanatischer Eisgenießer. Ich konnte also an dem Produkt nicht vorbei. Irgendwann hatten wir so gedacht, naja, okay, machen wir mal so eine Selbstständigkeit, mal ein bisschen für später. Und zu guter Letzt ist das tatsächlich das Eis geblieben.
1: Dann wünsche ich euch, dass ihr irgendwann mal Nummer 1 seid in NRW.
3: Nein, auf gar keinen Fall. Nein, das können wir gar nicht bewerkstelligen. Mir war das gar nicht bewusst, warum, weshalb hier so ein Hype ausgelöst wird. Wir bedanken uns bei allen recht herzlich und lieben gerne zu jeder Tageszeit in diesen kleinen Eislädchen begrüßen zu dürfen.
0: Ja, und das Königsborner Eislädchen findet ihr auf der Friedrich-Ebert-Straße ganz in der Nähe vom Amtsgericht in Unna. Macht aber gerne auch weiter Vorschläge für eure Lieblingseisdielen. Monika schreibt zum Beispiel Eistreff in Bergkamen an der Landwehrstraße. Ihre Enkelkinder gehen meilenweit für ein Bienenstich-Eis. Ja, bei euch so. Schickt uns gerne WhatsApp an die 0805 3x7 988. Wir sollen noch ein bisschen weiter heute früh hier bei Antenne Unna.

Taylor Swift mit Opalette Banton Ona. Heiratet sie jetzt am Wochenende oder nicht? Die Frage stellen sich alle. Wird gemunkelt, dass sie den Madison Square Garden in New York gebucht hat? Vielleicht wissen wir nach dem Wochenende mehr. Vielleicht war es auch alles nur ein großer Fake. Aber lass uns mal überraschen.

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1: Ich kenne es bisher wirklich nur aus Filmen, wo dann der Papa oder Opa den Kindern zeigen, wie man so die beste Seifenkiste baut und die sich dann näher kommen. Wenn ihr auf sowas auch mal Lust habt, am 1. September-Wochenende gibt es ein Seifenkistenrennen in Kappenberg. 300 Meter lang ist die Strecke, hat noch so eine scharfe Kurve am Ende, also vielleicht bis dahin noch mal ein bisschen üben. Ihr müsst euch nur anmelden und zwar bis nächste Woche, kostet 50 Euro. Ob ihr dann eine Seifenkiste selbst baut oder eine kauft oder leiht, das bleibt euch überlassen. Gibt aber so ein paar Vorgaben, also ihr braucht auf jeden Fall 4 Räder und auch eine Bremse. Die ganzen Regeln und die Anmeldungen findet ihr auf der Homepage vom Heimatverein Kappenberg. Antenne Ona hier, morgen.
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0: Halb zehn haben wir es jetzt.
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2: Mit Viktoria Michelt, schönen guten Morgen. Nachdem gestern in Böhnen Schüsse gefallen sind, ist der Täter immer noch auf der Flucht. Das bestätigt uns die Dortmunder Staatsanwaltschaft auf Nachfrage. Der Unbekannte hatte gestern im deutsch-türkischen Kulturverein geschossen. Ein 45-Jähriger wurde schwer verletzt. Danach flüchtete der Schütze im Auto. Die Polizei fahndete sofort nach ihm. Auch ein Polizeihubschrauber war im Einsatz. Bisher fehlt aber jede Spur. Schon gestern sagte die Polizei, für die Bevölkerung bestand keine Gefahr. Laut der Staatsanwaltschaft sei auch ein gezielter Angriff möglich. Das werde gerade geprüft. Auch eine Mordkommission ist eingerichtet und ermittelt jetzt. Auf der Viktoriabrache in Unna soll ein Gefahrenabwehrzentrum für den ganzen Kreis entstehen. In Krisensituationen sollen Feuerwehr, Rettungsdienst und Polizei zusammenkommen. Gestern hat der Stadtentwicklungsausschuss in Unna die Details dazu besprochen. Denn dort sollen nicht nur Notrufe eingenommen und Einsätze koordiniert werden, es sollen auch Räume für einen Krisenstab geben. Außerdem sind Lager, Übungsräume und Waschräume für Einsatzfahrzeuge geplant. Etwa 50 Mitarbeiter sollen dort im Normalfall rund um die Uhr arbeiten können. Das Gebäude soll direkt neben dem Jobcenter entstehen und mehrere Millionen Euro kosten. Eigentlich sollten auf dem Gelände erst über 250 neue Wohnungen entstehen, doch wegen Altlasten und dem Lärm waren die gesetzlichen Vorgaben dafür zu teuer. Im Waldgebiet Eppberg bei Schwerte ist gestern Abend ein Mountainbiker schwer verunglückt. Laut Feuerwehr sei er zum Glück nicht alleine gewesen. Sein Begleiter rief sofort den Rettungsdienst. Weil die Feuerwehr mit Autos aber nicht in den Wald reinkam, mussten die Einsatzkräfte zu Fuß gehen. Vor Ort vermuteten sie dann eine Verletzung an der Halswirbelsäule. Deswegen wurde der Mann von der Höhenrettung per Hubschrauber geborgen. Danach kam er mit einem Rettungswagen in ein Krankenhaus. Das Waldgebiet bei Schwerte ist eine beliebte, aber auch anspruchsvolle Mountainbike-Strecke.
3: Dankeschön, Viktoria. Bestes Eiswetter im Kreis Unna. Gut, dass wir da heute früh so viele Eisdielen-Vorschläge von euch bekommen. In der Mittagspause passt das wieder ganz gut. 22 Grad aktuell in Werne und Bergkam. 25 sind heute noch drin. Der Ball bleibt erstmal schön sonnig. Erst später kann es sich zuziehen. Da sind dann auch mal Schauer möglich. Es wird geblitzt in Unna in der Kölwe und am Afferder Weg. Dann staut es sich auf der A1 Münster Richtung Köln zwischen dem Kreuz Dortmund Unna und dem Westhofener Kreuz. 5 Kilometer Stop and Go, 6 Minuten plus. Und die A45 Hagen Richtung Dortmund zwischen dem Kreuz Hagen und dem Westhofener Kreuz. 5 Kilometer Stau, da seid ihr in 11 Minuten durch. Habt eine gute Fahrt.
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3: Wir müssen mal kurz gratulieren, und zwar allen Abiturienten. Sind ja dieses Jahr durch den G8, G9-Wechsel nicht ganz so viele. Aber die paar, die Abi gemacht haben an den Gymnasien und Gesamtschulen, die bekommen heute und morgen noch ihre Abi-Zeugnisse. Glückwunsch, ihr habt es geschafft. Ich muss sagen, die Zeit so direkt nach dem Abi vorm Studium, fand ich, war eine der besten. Viel Spaß. Sina Engler hier. Schönen guten Morgen.
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0: Bei den einen schalten wir ganz schnell um, bei den anderen, ja, bleiben wir trotzdem dran, auch wenn wir über jeden zweiten Satz uns aufregen. Und dann gibt's die, wo wir sagen, oh ja, ja, den höre ich gerne. Da machen wir das dann. Ja, die Fußballkommentatoren werden auch gerade bei der WM wieder heiß diskutiert. Und es gibt ja auch viele, viele, die sagen, ich könnte das viel besser, da könnte ich mich auch hinsetzen. Ja, mit so ein paar Tricks könnte das wirklich klappen.
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2: Lektion 1. Kommentatoren müssen so klingen, als würde gerade Weltgeschichte geschrieben. Egal, was wirklich passiert.
3: Ja, da richtet er sich nochmal den Schienbeinschoner. Ein kurzer Blick nach links. Ja, das sind packende Szenen.
2: Lektion 2. Statistiken ziehen immer. Je absurder, desto besser.
3: Deutschland hat ja bei Weltmeisterschaften gegen Teams mit roten Stutzen in Montagsspielen eine Ballbesitzquote von 53,8%.
2: Und Lektion 3, betone ausschließlich die völlig unwichtigen Wörter.
3: Ja, da kommt der Ball von rechts in den Strafraum und fast wäre das Tor gefallen für das Team der USA in San Francisco.
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Ich werde dieses Hobby nicht verstehen, auch wenn es immer beeindruckend aussieht, aber man begibt sich freiwillig immer wieder in Lebensgefahr. Extremkletterer. In New York ist jetzt ein Pärchen einfach mal so aufs Empire State Building raufgeklettert, also wirklich bis ganz oben auf diese Antennenspitze. Da haben sie dann eine Flagge mit einem Jimi Hendrix Zitat gehisst, da stand drauf: Wenn die Macht der Liebe die Liebe besiegt, wird die Welt Frieden finden. Ja, und weil das noch nicht romantisch genug war, haben sie sich da oben wohl auch noch verlobt. Gibt ein Video, in dem zu sehen ist, wie der Mann da ganz oben niederkniet und sie sich danach küssen. Ja, und unten angekommen, wurde ihnen auch direkt gratuliert von der New Yorker Polizei. Die haben die sofort mitgenommen. Naja, vielleicht gab es da zumindest auf der Wache einen Sekt zum Anstoßen. Macht euch einen schönen Donnerstag. Bis morgen früh hier bei Antenne Unna. Ich bin Sina Engler. Ciao.

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1: Mit Nico Hartmann. Beim Deutschen Fußballbund soll bald eine Entscheidung über die Personalie Julian Nagelsmann fallen. Die Führungsriege des DFB beginnt heute eine eingehende Analyse der Gründe für das erneute Scheitern bei einer WM. Bundestrainer Nagelsmann wurde in der Öffentlichkeit nach dem Aus im 16-Finale gegen Paraguay scharf kritisiert. Fachlich, aber auch für Kommunikation und Außendarstellung. Sollte es zu einer vorzeitigen Trennung kommen, wird momentan Jürgen Klopp als Nachfolgekandidat Nummer 1 gehandelt.
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0: Ihm unter anderem soll es Steuerentlastungen geben.
1: Genau, ab dem nächsten Jahr sollen vor allem kleine und mittlere Einkommen entlastet werden. Vor allem Familien mit Kindern sollen das spüren, das hat Merz vorhin betont.
2: Wir rechnen mit bis zu 600 Euro pro Jahr Durchschnitt für einen Durchschnittshaushalt.
1: Geplant ist unter anderem eine Anhebung des Grundfreibetrages, ein höherer Kinderfreibetrag und eine Erhöhung des Kindergeldes. Das Entlastungsvolumen der Reform soll insgesamt bei rund 10 Milliarden Euro pro Jahr liegen. Die Gegenfinanzierung soll unter anderem über eine Veränderung der Reichensteuer erfolgen. Ab einem Einkommen von 250.000 Euro soll ein Steuersatz von 45% gelten, ab einem Einkommen von 280.000 Euro ein Satz von 47%.
0: Außerdem plant die Koalition schärfere Regeln bei der Krankschreibung.
1: Ja, und die dürften bei Arbeitnehmern nicht gut ankommen. Merz hatte ja schon in der Vergangenheit immer wieder betont, dass er findet, dass wir zu viele Krankheitstage in Deutschland haben. Deshalb soll die telefonische Krankschreibung wieder abgeschafft werden. Und wer krank ist, soll in Zukunft dazu verpflichtet werden, schon am ersten Tag eine Arbeitsunfähigkeitsbescheinigung vorzulegen.
2: Das ist eine harte Entscheidung, das wissen wir. Aber wir können uns diesen Wettbewerbsnachteil durch lange Abwesenheiten in den Unternehmen nicht länger leisten.
1: Aktuell ist es ja noch so, dass man sich auch ohne Praxisbesuch krankschreiben lassen kann, wenn man in der Praxis bekannt ist und keine schweren Symptome hat. Das fällt jetzt weg, das dürfte noch für Diskussionen sorgen.
0: Danny, vielen Dank. Und jetzt weitere Nachrichten im Überblick. Bei einem Brand in einem Krankenhaus in Ludwigslust in Mecklenburg-Vorpommern sind zwei Patienten ums Leben gekommen. Mehr als 30 Menschen wurden verletzt. Das Feuer war am frühen Morgen in einem Patientenzimmer ausgebrochen und griff dann auf den Dachstuhl über. Rund um Wuppertal gibt es wieder große Probleme im Bahnverkehr. Zwar hat die Bahn gerade erst ein defektes Stellwerk nach 2 Wochen reparieren können, aber dafür ist jetzt ein anderes Stellwerk ausgefallen. Vor allem Regionalzüge können deshalb auf der Strecke zwischen Düsseldorf und Hagen wieder nicht fahren. Wie lange die Störungen noch andauern, ist bisher unklar. Auf den Feldern geht's wieder los, die ersten Mähdrescher rollen an und viele Landwirte blicken mit gemischten Gefühlen auf die nächsten Wochen. Der Deutsche Bauernverband rechnet zwar insgesamt mit einer durchschnittlichen Ernte, warnt aber vor großen regionalen Unterschieden. Grund sei vor allem die Trockenheit im Frühjahr und der Hitzestress, heißt es. Dadurch könnten Menge und Qualität beeinträchtigt werden. Verbandspräsident Ruckwied will gleich in Brandenburg eine erste Einschätzung zur Ernte geben. Zusätzlich setzen den Bauern die gestiegenen Kosten und niedrigen Getreidepreise zu. Einziger Lichtblick im Moment ist der Raps, denn der läuft wohl ganz gut. Und das waren die Nachrichten mit Malte Albrecht.
3: Das Wetter.
4: Da ziehen heute einige Wolken durch, da kann es dann auch mal regnen. Bis 27 Grad sind heute drin. Die Sonne, die kommt aber auch ab und an mal durch. Morgen sieht es dann wieder netter aus. Da kriegt ihr immer wieder die Sonne zu sehen. Regen gibt es keinen. Bis 26 Grad.
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4: Die A57 Köln-Krefeld, die ist zwischen Neuss-Norf und Neuss-Hafen nach einem Unfall gesperrt aktuell und das noch voraussichtlich bis 12 Uhr. Aktuell 3 Kilometer Stau, ihr braucht hier 33 Minuten länger. Jetzt die restlichen Staus ab 28 Minuten Zeitverlust, das ist schon einiges los bei uns im Land. Die A4 Aachen-Köln zwischen Weißweiler und Düren 6 Kilometer Stau, 39 Minuten plus. Die A40 Duisburg-Essen zwischen Mülheim-Winkhausen und Essen-Holsterhausen 6 Kilometer Stau, 49 Minuten. Die A46 Wuppertal-Heinsberg zwischen Düsseldorf-Ella und Neuss-Hafen 7 Kilometer Stau, 54 Minuten plus. Und die A52 Essen-Düsseldorf zwischen Essen-Kettwig und Tiefenbruch 5 Kilometer Stau, 28 Minuten plus. Gute Fahrt!
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4: Hallo zusammen, einen schönen Donnerstagvormittag wünsche ich euch. Mark Forster, der hätte fast eine große Filmkarriere gehabt. Also eigentlich hatte er sie. Also er hat in Star Wars 9 mitgespielt, hat er mir im Interview verraten.
5: In Form meiner Stimme. Im letzten Star Wars bin ich Star Trooper 13.
4: Nein, wirklich?
5: Mhm.
4: Also, nee, das ist ein Spaß,
5: ich sag
4: oder?
5: Zwei, weil ich habe zu der Zeit Trolls synchronisiert und war quasi in dem Synchrostudio, wo die gerade Star Wars synchronisiert haben. Und dann habe ich die Folge gequatscht. Dann meinten die, ja, also du kannst jetzt, wenn du Bock hast, jetzt einen Satz sagen und dann bist du im Star Wars drin.
4: Im Ernst?
5: Ja, also ich bin so ein Star Trooper und wir laufen so über einen Korridor. Ich weiß nicht mehr, was ich sage. Irgendwas, blablabla, das war aber ganz schön krass. Oder irgendwas sage ich und dann werde ich erschossen.
4: Wie cool. Also ich meine das mit dem Erschossen jetzt nicht, aber wie cool ist das bitte, wenn du sagen kannst, meine Stimme ist in einem Star Wars Film drin. Und hier im Radio ist sie sogar auch noch. Hier ist Mark Forster.

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0: So Leute, was war es denn bei euch? Ring im Champagnerglas oder Ring im Nachtisch versteckt? Sascha Fassbeiner ist da, hallo.
1: Hi.
0: Wie hast du denn deiner Frau den Antrag gemacht?
1: Ganz klassisch am Strand.
0: Oh, das ist aber auch schön.
2: Ja,
0: aber ich muss sagen, ich hatte da mehr von dir erwartet. Du hättest ruhig so ein bisschen Action machen können. Andere Leute klettern das Empire State Building hoch, okay?
1: Ja, andere Leute sind aber auch schwer bekloppt.
0: Das stimmt.
1: Aber du hast recht, da ist ein Pärchen jetzt das Empire State Building in New York hoch und oben gab es dann auch wirklich so einen richtigen Heiratsantrag. Ich kriege schon feuchte Hände, wenn ich nur in diese Höhe denke.
0: Ja, ich auch.
1: Die Polizei fand es nicht so romantisch. Das ist nämlich natürlich illegal. Die beiden wurden jetzt festgenommen.
0: Na, immerhin haben sie jetzt eine Story zum Erzählen, die knallt.
1: Oh ja.
0: Und solche völlig irren Heiratsanträge gab es schon zuhauf.
1: Ja, in einer Nachrichtensendung hat Wettermann Trent Eric Nachrichtensprecherin JC Bird mit einem Heiratsantrag vor laufenden Kameras überrascht.
0: Boah, das finde ich ja super unangenehm, ne?
1: Ja.
0: Naja, in solchen Situationen ist es auch immer für alle Anwesenden gut, wenn dann auch so ein Ja-Ich-Will zurückkommt.
1: Mhm. Vergangene Woche gab es einen Antrag während eines Konzerts vor 6000 Leuten in Amsterdam und da kam dann ein Nein.
0: Ah.
1: Und sie hat danach auch noch so ganz unangenehm vor allen Leuten das Nein auf der Bühne erklärt und so.
0: Oh nein, das ist ja schrecklich. Ja. Geil, er so, willst du mich heiraten? Und sie so,
3: ach nee, lass mal. Nee, bin da nicht so für.
0: Nee.
1: Ja, das hier ist dann schon deutlich schöner abgelaufen. Er schenkt ihr Flugtickets, was
0: schon mal
1: sie
0: schön
1: nicht wusste. Ja, auf jeden Fall. Was sie nicht wusste, er fliegt das Flugzeug von Melbourne nach Los Angeles.
0: Angeber.
1: Genau, und macht dann über die Bordansage, hier dieses Mikrofon im Flugzeug, einen Heiratsantrag.
0: Ja gut, aber auch ein bisschen drüber, ne?
1: Mhm, drüber, über den Wolken, auf jeden Fall, ja.
0: So, du hast noch was aus NRW.
1: Genau, ja, aus Bocholt. Da hat ein Mann das Auto seiner Freundin geliehen und wurde geblitzt mit einem Schild hinter der Frontscheibe. Auf dem Schild steht die Frage, klar, willst du mich heiraten?
0: Ah, und weil er ist ja ihr Auto und da hat sie auch den Bußgeldbescheid bekommen.
1: Ganz genau, clever mit dem Foto drauf und so. Ja, sehr clever, sehr romantisch auch. In Lüdenscheid gab es den gleichen Fall auch nochmal. Aber um unserer journalistischen Sorgfaltspflicht natürlich nachzukommen, bitte fahrt nicht so schnell mit dem Auto.
0: Ja, und klettern nicht aufs Empire State Building einfach so. Übrigens, der krasseste Antrag war so ein Typ, der hat seinen eigenen Verkehrsunfall vorgetäuscht, damit seine Freundin merkt, wie ein Leben ohne ihn wäre. Und dann
1: Was?
0: Hat sich rausgestellt, alles nur gefaked und dann hat er sie gefragt.
1: Meine Antwort wäre Nein gewesen.
0: Ich hätte dem schlicht und weg eine geschallert und wäre dann gegangen.
1: Krank.
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1: Mit Viktoria Michelt, schönen guten Tag zusammen. Nachdem gestern in Bönen Schüsse gefallen sind, ist der Täter immer noch auf der Flucht. Das bestätigt uns die Dortmunder Staatsanwaltschaft auf Nachfrage. Der Unbekannte hatte gestern im türkisch-deutschen Kulturverein geschossen. Ein 45-Jähriger wurde schwer verletzt. Danach flüchtete der Schütze im Auto. Die Polizei fahndete sofort nach ihm. Auch ein Polizeihubschrauber war im Einsatz. Bisher fehlte aber jede Spur. Schon gestern hatte die Polizei gesagt, für die Bevölkerung besteht keine Gefahr. Laut der Staatsanwaltschaft sei auch ein gezielter Angriff möglich. Das werde gerade geprüft. Auch eine Mordkommission ist eingerichtet und ermittelt jetzt. Letztes Jahr wurden bei uns im Kreis so wenig Babys geboren wie seit 13 Jahren nicht mehr. Das zeigen die neuen Statistiken vom Land NRW. Demnach wurden bei uns im Kreis letztes Jahr gut 3000 Neugeborene angemeldet. Die meisten davon in Lünen, nämlich gut 700 Babys. Auffällig ist die Geburtenzahl in Werne. Dort wurden mit 217 Neugeborenen die meisten pro Frau angemeldet. Mit diesen Zahlen folgt der Kreis Unna einem landesweiten Trend. Denn in ganz NRW sind so wenig Babys geboren worden wie seit 30 Jahren nicht. Statistisch gesehen hat jede Frau bei uns im Kreis fast genau 1,5 Kinder. Das Freibad Dellwig in Fröndenberg musste heute Morgen kurzfristig schließen, denn dort ist die 20 Jahre alte Chlorpumpe ausgefallen. Die Mitarbeiter haben schon gestern direkt eine Pumpe aus Wesel abgeholt. Die wurde dann auch noch eingebaut, deswegen läuft jetzt alles wieder. Gleich um 12 Uhr soll das Bad dann wie gewohnt öffnen. Das Wetter bei uns im Kreis ist aktuell ein schöner Mix aus Sonne und Wolken. Später zieht es sich aber zu und es kommt auch Regen runter. Das Ganze aktuell bei 22 Grad in Werne und in Unna. So 25 Grad sind dann heute noch drin. Morgen der Tag, der bleibt dann überwiegend trocken. Das auch wieder bei einem Mix aus Sonne und Wolken und bis zu 23 Grad. Auf den Straßen staut es sich auf der A1 Köln Richtung Münster zwischen dem Westhofener Kreuz und dem Kreuz Dortmund-Unna 3 Kilometer Stau, 7 Minuten plus. Und A45 Hagen Richtung Dortmund zwischen dem Kreuz Hagen und dem Westhofener Kreuz 2 Kilometer Stop and Go, da braucht ihr 5 Minuten länger. Ansonsten wird noch geblitzt, zweimal in Unna und zwar auf dem Affelder Weg, da steht die Hildegard, und in Unna in der Kühlwe. Danke unter anderem an René fürs Melden. Da wo es geht, habt eine gute und vor allem sichere Fahrt.
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2: Einen schönen Vormittag zusammen. Ein paar von euch hatten bestimmt schon mal so eine Nacht, weißt du, so eine, du gehst viel zu spät ins Bett, du hast viel zu hart gefeiert und am nächsten Tag denkst du dir so, mein Gehirn in einem Mixer wäre jetzt angenehmer. Mit Ende 30 kann ich sagen, aus dem einen Tag, den du durchhängst, wird dann irgendwann so eine Woche. Und Shibuzi hat diesen Nächten, wo wir kein Ende finden, einen Song gewidmet. Und den hören wir jetzt. Hier ist The Bar Song. Und ich bin Laura Potting. Hi.
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0: 2,5 Wochen noch bis zu den Sommerferien. Wetter macht mit. In einigen Schulen haben sie unterrichtsmäßig auch schon fast aufgegeben. Und wir machen schon mal Pläne für die Ferien, für alle, die nicht weg sind. Wir stellen euch die schönsten Badeseen in NRW vor. Heute gibt es die Wasserski- und Wakeboard-Anlage in Langenfeld. Liegt zwischen Düsseldorf und Köln. Und jetzt so kurz vor den Ferien ist sie sehr beliebt bei Schulklassen. Claudia Löhr hat sich dort unter anderem mit dem Geschäftsführer Benjamin Süß getroffen.
1: Ja, also das ist hier eine der größten Wakeboard- und Wasserski-Anlagen weltweit. Es ist groß, es ist weitläufig.
2: Wir haben 4 große Seilbahnen mit einem Rundkurs, ne, zwischen 500 und 800 Metern. Und dazu noch 2 Minibahnen, sogenannte Übungsbahnen, Fischnupperkurse, Kindergeburtstage etc. Genau.
1: So, ich gehe jetzt hier mal runter. Hier startet die erste Bahn. Hier stehen schon 2-3 Leute parat.
3: Das hier ist die Bahn 1. Genau, hier geht's los. Und je nachdem, wo man rausfällt, muss man entsprechend weit laufen.
1: Im Ernst? Man muss zurücklaufen?
3: Naja, wenn man da hinten rausfällt, dann ist da kein Lift, der einen zurückholt. Ne? Muss man dann zu Fuß gehen und da ist man unter Umständen ein paar Minuten unterwegs. Ja.
1: Und wie läuft's bei dir? Gab's schon ein paar Wasserplatscher?
3: Einen Wasserplatscher gab's. Ansonsten bin ich durchgefahren und ich bin recht zufrieden.
1: So, hier ist so ein kleiner abgetrennter Strand. Schön mit Sand. Die Liegestühle direkt am Wasser. Also man kann super hier den Start beobachten. Das macht natürlich riesig Spaß.
4: Ich bin Zuschauerin nur. Und ich feuer meinen Freund an, aber der ist gerade ins Wasser gefallen.
1: Und Sie filmen das alles hier schön?
4: Ja, genau. Damit er seine Fails auch sieht.
1: Eine Beachbar gibt es, eine sehr schöne Seeterrasse, da kannst du dich zwischendurch ein bisschen stärken. Also wer Bock hat auf Action und Wassersport, der ist hier wirklich genau richtig. Viele, viele Schulklassen, viele Gruppen, die können hier Kurse buchen. Das ist genial natürlich für eine Klassenfahrt. Jetzt vor den Ferien wird das sehr viel gemacht.
5: Wir sind ja das erste Mal heute hier. Wir haben eine Exkursion mit unserer Klasse gemacht und es ist schon sehr gut gewesen. Wir sind hier, unsere 3 Bahnen haben wir auf jeden Fall alle schon gemacht eigentlich. Und es ist am liebsten, sollte es natürlich niemals aufhören hier heute.
1: Also wenn du hier deinen Nachmittag verbracht hast, dann hast du abends auf jeden Fall was zu erzählen.
0: Ach, das klingt herrlich. Also die Wasserski- und Wakeboard-Anlage in Langenfeld. Claudia Löhr hat sie sich für uns angeschaut. Danke dir und eine kleine Info noch zu mir, zum Wasserskifahren. Die erste Kurve zerschießt dich immer.
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2: Mit Malte Heilbricht. Guten Tag. Deutschland soll wieder flott werden. Das hat Bundeskanzler Merz am Vormittag gesagt. Klappen soll das mit einem großen Reformpaket, das die Spitzen der schwarz-roten Koalition am Morgen in Berlin vorgestellt haben. Es geht unter anderem um Reformen bei der Arbeit und der Rente, aber auch um das Thema Krankschreibungen. Danny Hoppe aus den Nachrichten. Vor allem dieser Punkt dürfte noch für Kritik sorgen, denn die Regeln hier sollen deutlich verschärft werden.
3: Ja, die telefonische Krankschreibung soll ab

0: Praxis muss und dort seine Viren verteilen kann.
1: Anderes Thema, auch auf Steuererleichterungen hat man sich geeinigt. Vor allem kleine und mittlere Einkommen sollen ab dem nächsten Jahr entlastet werden.
0: Ja, das ist der Plan. Kanzler Merz hat vorgerechnet, eine berufstätige Familie mit 2 Kindern und einem Gesamteinkommen von 60.000 Euro könnte um mehr als 600 Euro jährlich entlastet werden. Klappen soll das durch einen höheren Grundfreibetrag und einen höheren Kinderfreibetrag, der Erhöhung des Arbeitnehmerpauschbetrags und des Kindergeldes. Im Gegenzug soll es Anpassungen bei der Reichensteuer geben, wer mehr als 250.000 Euro verdient, für den soll ein Steuersatz von 45% gelten. Ab einem Einkommen von 280.000 Euro sind es dann 47%. Und auch Minijobs sollen pauschal höher besteuert werden.
1: Dankeschön, Danny. Und jetzt weitere Nachrichten in der Übersicht. Internationale Ermittler sind zum ersten Mal gezielt gegen Online-Netzwerke von Männern vorgegangen, die ihre Partnerinnen betäuben und dann sexuell missbrauchen. Das hat die europäische Polizeibehörde Europol mitgeteilt. 156 Opfer und Täter wurden demnach identifiziert. Das Bundeskriminalamt und das Hamburger Landeskriminalamt waren maßgeblich an der Aktion beteiligt. Google muss eine Rekordstrafe von 4,1 Milliarden Euro zahlen. Das hat der Europäische Gerichtshof entschieden und wies damit eine Klage des US-Konzerns endgültig ab. Die EU-Kommission hatte die Geldbuße schon 2018 verhängt, weil Google seine Marktmacht beim Betriebssystem Android wettbewerbswidrig ausgenutzt habe. Zuwanderung bleibt ein wichtiger Stützpfeiler für den deutschen Arbeitsmarkt. Zu diesem Ergebnis kommt eine Studie der Bertelsmann Stiftung. Demnach kämen viele Branchen ohne Beschäftigte aus dem Ausland in Schwierigkeiten, etwa in der Reinigung, der Gastronomie oder der Pflege. Laut der Studie wird aber noch viel Potenzial verschenkt. Viele Zuwanderer arbeiten demnach weit unter ihrer Qualifikation, oft nur als Hilfskräfte, obwohl sie studiert haben. Damit die Integration besser klappt, fordert die Stiftung schnellere Anerkennungen von Berufsabschlüssen, kürzere Asylverfahren und deutlich mehr Sprachkurse. Und das waren die Nachrichten mit Malte Albrecht.
2: Das Wetter.
3: Mal kommt die Sonne raus heute, mal zieht es sich zu. Da kann es dann auch mal regnen im Tagesverlauf. Dazu bis 27 Grad. Morgen bis 26 Grad, da dann wieder mehr Sonne und es ist trocken.
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3: Die A57 Köln-Krefeld, die ist immer noch gesperrt zwischen Neuss-Norf und Neuss-Hafen nach einem Unfall und zwar voraussichtlich noch bis zum Mittag. Jetzt die Staus und zwar ab 16 Minuten Zeitverlust. Die A1 Köln-Münster zwischen dem Westhofener Kreuz und Unna, 7 Kilometer Stau, 26 Minuten plus. Die A1 Dortmund-Köln zwischen Burscheid und Köln-Niel, 5 Kilometer Stau, 16 Minuten. Die A4 Aachen-Köln zwischen Weißweiler und Düren, 5 Kilometer Stau, hier kommt eine halbe Stunde obendrauf. Die A46 Düsseldorf-Heinsberg zwischen Neuss-Üdesheim und Neuss-Hafen, 2 Kilometer Stau, eine Dreiviertelstunde plus. Und die A59 Düsseldorf-Köln zwischen Leverkusen-Rheindorf und dem Kreuz Leverkusen-West, 1 Kilometer Stau, eine Viertelstunde plus. Gute Fahrt!
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3: Also damals in der Schule ist das bei uns richtig abgegangen. Da haben wir uns in den Pausen in irgendwelchen Ecken getroffen, um zu handeln. Und dann hast du das Zeug mit nach Hause genommen. Du hast es gut verwahrt, um es dann im Zweifel weiter zu vertauschen. Am 20. Juli kommt die Maus mit den Riesenfüßen zurück. Diddle feiert sein Comeback und soll ab dann wieder erhältlich sein im Handel. Und ich hatte so einen ganzen Ordner, weißt du, mit so ganz vielen Diddle-Blättern, liebevoll in so Klarsichtfolie einsortiert. Ganz ehrlich, so eine Ordnung hatte ich danach nie wieder bei irgendwas. Laura Potting hier, hallo zusammen. Dann mal frohes Tauschen demnächst, ne?

0: Manchmal, also ich gebe es echt zu, manchmal vergesse ich, dass dieser geile Song hier aus Deutschland ist. Fury in the Slaughterhouse sind das, machen seit 40 Jahren Musik und am Freitag ist ihr neues Album Changes rausgekommen. Und wir hatten Kai und Christoph von Fury in the Slaughterhouse zu Besuch bei uns und sie haben uns erzählt, dass auf ihren Konzerten immer noch super viele, auch junge, neue Fans dazukommen.
1: Weil sie ihre Eltern dazu gezwungen haben.
2: Ja, ich glaube auch. Oder weil ihre Eltern sie zu uns gezeugt haben.
1: Ja, genau, das ist auch der Fall, ja. Nein, wir haben neulich eine Autogrammstunde gemacht und da waren noch ein paar Butchis dabei, die meine Söhne hätten sein können. Und die haben auch gesagt, nee, das haben mir meine Eltern früher immer vorgespielt und ich kenne alle eure Songs und ich finde die alle total super.
0: Mega schön. Über KI haben wir auch mit ihnen gesprochen. Da sind die Jungs von Fury in the Slaughterhouse nämlich auch, ich sag mal, sehr, sehr kritisch.
1: Finde ich scheiße. Ich weiß nicht, ob man das auf dem Sinne sagen durfte, aber finde ich totale Scheiße.
2: Mal ganz ehrlich, es ist der größte Urheberrechtsraub, der auf dieser Welt hier stattgefunden hat, weil sie nehmen unsere Musik, das nehmen die Musik von allen, sie nehmen das Schaffen der ganzen gesamten Menschheit, lassen es von irgendwelchen Digitalsklaven auf irgendwelche Festplatten ballern, nehmen gigantisch viel Energie, um das Ganze neu durchzuquirlen und verkaufen es als ihre eigene Idee.
0: Ja, das neue Album übrigens, das entstand noch ganz klassisch per Hand in einem kleinen schönen Ferienhaus in Dänemark. Und da kam auch der Song Fix This Crack zustande.
1: Es geht darum, dass man mit Geld eine Menge Sachen kaufen kann. Man kann sich vielleicht das Leben auch hier und da mal angenehmer machen, aber die Sachen, um die es wirklich geht, kannst du dem Kohle nicht kaufen.
2: Ist nicht zu bezahlen.
1: Das ist nämlich sowas wie Liebe und Glück und da wird es dann ein bisschen schwierig mit der Bezahlbarkeit. Da muss ja jeder schon mal durch, oder?
0: Hören wir mal rein in die neue Single.
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1: Mit Viktoria Michelt, schönen guten Tag zusammen. Nachdem gestern in Bönen Schüsse gefallen sind, sucht die Polizei immer noch nach dem Täter. Deswegen hat sie jetzt auch eine Beschreibung des Mannes herausgegeben. Er ist etwa 1,70 bis 1,80 groß, 30 bis 40 Jahre alt und schlank. Außerdem hatte er ein dunkles T-Shirt mit einem weißen Emblem auf dem Rücken an. Er hatte gestern im deutsch-türkischen Kulturverein an der Bahnhofstraße geschossen. Ein 45-Jähriger aus Hamm wurde schwer verletzt. Lebensgefahr bestand laut der Polizei aber nicht. Der Schütze flüchtete daraufhin im Auto. Auch Polizeihubschrauber fahndeten nach ihm. Alle Fahndungsmaßnahmen blieben allerdings ohne Erfolg. Für die Bevölkerung bestand zu keinem Zeitpunkt eine Gefahr. Aktuell werde auch geprüft, ob das Ganze ein gezielter Angriff war. In Holzwickede gibt es jetzt am Bahnhof auch eine Informationssäule. Sie soll zeigen, wo es zu den Taxis, dem Fahrradparkhaus oder Ladesäulen für E-Autos geht. Diese Mobilstationen sind ein Projekt im gesamten Kreis Unna und auch in Lünen oder Kamen stehen sie schon. Die Gemeinde sagt, diese Mobilstationen sind mehr als nur eine Beschilderung. Sie sollen die bestehende Infrastruktur stärken und sichtbarer machen. Das Ganze ist ein Gemeinschaftsprojekt von den Kommunen und vom Kreis. Es hatte in der Vergangenheit auf Social Media aber auch für Lacher gesorgt, weil die ausgewiesenen Strecken teilweise nur einen Fußweg von 10 Meter anzeigen. Das Freibad Dellwig in Frendenberg musste heute Morgen kurzfristig schließen. Dort ist die 20 Jahre alte Chlorpumpe ausgefallen. Die Mitarbeiter haben gestern Abend schon direkt eine Pumpe aus Wesel geholt. Die wurde auch am Abend noch eingebaut. Deswegen läuft da jetzt wieder alles. Gleich um 12 Uhr soll das Bad dann wie gewohnt öffnen. Wir schauen auf das Wetter bei uns im Kreis und so langsam zieht es sich mit Wolken zu bei uns. Später kommt auch noch Regen runter, aber auch Sonne ist noch möglich. Das Ganze bei aktuell 23 Grad in Lünen und bei euch in Frendenberg so 2 Grad mehr sind dann heute noch drin. Morgen der Tag, der bleibt überwiegend trocken bei einem Mix aus Sonne und Wolken und dann eben 23 Grad an der Spitze. Auf den Straßen staut es sich auf der A1 Köln Richtung Münster zwischen Hagen-Nord und dem Kreuz Dortmund-Unna 8 Kilometer Stau, 22 Minuten plus und 10 Minuten länger steht ja auf der A44 Dortmund Richtung Kassel zwischen Unna-Ost und dem Kreuz Wehalder staut es sich auf 3 Kilometern. Außerdem steht die Hildegard noch in Unna auf dem Affader Weg.
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2: Tag zusammen an eurem Vormittag. Hier jetzt Obacht, eine kleine Französisch-Lektion. Désenchanté. Wenn ich Französisch rede, dann klingt das immer, als hätte ich eine Kartoffel im Mund. Egal. Désenchanté heißt so viel wie enttäuscht sein. Ach guck, der passende Song für jeden Deutschland-Fan dieser Tage. Hier ist Kate Ryan. Désenchanté. Und ich bin Laura Potting. Hi. Na schön.

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0: So, hinsetzen, Hefte auf, Klassenarbeit, Nostradamus. Wer war das nochmal? Das war ein Franzose, der prophetische Gedichte geschrieben hat. Deswegen sagt man ihm nach, dass er sowas wie ein Hellseher war. Heute, vor 460 Jahren, ist er gestorben. Seine Fähigkeiten, muss ich sagen, hätte ich gut beim WM-Tippspiel gebrauchen können. Ich meine, Deutschland ist zwar raus, ne? Aber das Tippen, Leute, das Tippen geht ja weiter.
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2: Tipprunden sind wie früher der Schulbus. Ich verpenne es immer, rechtzeitig einzusteigen. Ja? Ob man mitmachen will, wird man immer nur von denen gefragt, die denken, dass sie sowieso selbst gewinnen. Ja, das sind diese Sportstudio-Gucker, die vorm Fernseher sitzen und sagen, ja, die haben doch alle keine Ahnung. Ja. Und jetzt sind schon 3 Wochen WM um und ich denke so, boah, hätte ich mal mitgemacht, weil die im Sportstudio haben doch alle keine Ahnung. Eigentlich müsste ich im Tippen ja richtig gut sein. Ich habe das immerhin meine ganze Schulzeit in Mathe geübt. Aber so ist es ja auch im Endeffekt immer. Tippkönigin wird am Ende irgendeine Sabine aus der Personal, die mit Fußball so gar nichts zu tun hat. Aber WM, da guckt sie die Deutschlandspiele. Ja, die gewinnt. Apropos, wer ist dieses Jahr eigentlich WM-Orakel? Ist das wieder so ein Tintenfisch oder ein Schwein? Oder ist es vielleicht mal ein Schimpanse? Nicht Nostradamus, sondern Nostraafmus? Mehr Prophet als Primat? Das wäre mal ein Titel. Über so einen hätte sich Oliver Kahn damals auch gefreut. Mehr Prophet als Primat. Ja, und immer dran denken, wenn du beim Tippspiel richtig abräumen willst, dann setz einfach auf die Gewinner.
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1: Mit Malte Albrecht, guten Tag. Wer krank ist, muss bald wieder zum Arzt, um sich krankschreiben zu lassen. Die telefonische Krankschreibung wird abgeschafft. Außerdem sollen Beschäftigte dazu verpflichtet werden, in Zukunft schon direkt am ersten Tag eine Krankschreibung beim Arbeitgeber vorzulegen. Darauf hat sich die schwarz-rote Koalition geeinigt. Danny Hopper aus dem News-Team, von den Hausärzten kommt direkt scharfe Kritik. Sie sagen, die Beschlüsse seien absolut katastrophal.
2: Ja, die sind richtig sauer. Der Chef des Hausärzteverbandes Blumenthal-Bayer rechnet gegenüber dem RND ab mit der Koalition. Er sagt, die Entscheidungen seien völlig faktenfrei. Alle Statistiken und Untersuchungen zeigten, dass die telefonische Krankschreibung nicht zu mehr Krankschreibungen geführt habe. Das alles sei deshalb völlig unglaubwürdig. Die Koalition nehme dadurch außerdem eine komplette Überlastung der Praxen in Kauf. Millionen Menschen würden jetzt zusätzlich ab Tag 1 in die Praxen kommen, um sich ihre Krankschreibung abzuholen, ohne irgendeinen medizinischen Sinn, sagt Blumenthal-Bayer. Für die Patienten bedeutet das längere Wartezeiten, für die Praxen viel mehr Bürokratie. Und genau die will die Bundesregierung ja eigentlich abbauen. Dazu kommt in den Wartezimmern natürlich auch nochmal ein erhöhtes Ansteckungsrisiko, weil jetzt wieder jeder mit einer Erkältung oder Grippe in die Praxis muss. Sieht Bundeskanzler Merz allerdings anders. Er hatte zuletzt ja immer wieder betont, dass ihm die Anzahl der Krankheitstage in Deutschland generell zu hoch sei. Bei Arbeitnehmern dürfte er mit diesen Maßnahmen allerdings nicht punkten.
1: Dankeschön, Danny. Und jetzt

0: getötet und 86 weitere verletzt. Die Zahl der Auszubildenden in der Pflege ist weiter gestiegen. Laut dem Statistischen Bundesamt schlossen im vergangenen Jahr rund 64.000 Auszubildende einen neuen Ausbildungsvertrag ab. Das waren 8% mehr als im Jahr davor. Inzwischen ist fast ein Drittel der Auszubildenden männlich. Wer heute rund um Wuppertal mit der Bahn unterwegs sein wollte, brauchte wieder starke Nerven. Eigentlich sollte der Zugverkehr nach 2 Wochen außerplanmäßigen Stillstands wieder anlaufen. Die Bahn hat ein defektes Stellwerk reparieren können, aber dafür ist fast zeitgleich das nächste Stellwerk ausgefallen. Alle Signale stehen auf Rot, sagte ein Bahnsprecher. Regionalzüge und S-Bahnen zwischen Düsseldorf, Wuppertal und Haken fallen deshalb aus. Reisende und Pendler müssen auf Ersatzbusse umsteigen. Wie lange die Störung diesmal dauert, ist noch unklar. In der Region gelten viele Stellwerke als marode. Eine grundlegende Modernisierung ist aber erst für die 2030er Jahre geplant. Und das waren die Nachrichten mit Malte Albrecht.
1: Das Wetter.
2: Da ziehen heute einige Wolken durch, da kann es dann auch mal regnen. Bis 27 Grad sind heute drin. Die Sonne, die kommt aber auch ab und an mal durch. Morgen sieht es dann wieder netter aus. Da kriegt ihr immer wieder die Sonne zu sehen. Regen gibt es keinen. Bis 26 Grad.
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2: Und das sind die Staus ab 24 Minuten Zeitverlust. Die A1 Köln-Münster zwischen dem Westhofener Kreuz und Unna 3 Kilometer Stau, 25 Minuten plus. Die A4 Aachen-Köln zwischen Weißweiler und Düren, 4 Kilometer Stau, 1/2 Stunde plus. Die A4 Köln-Aachen zwischen dem Kreuz Aachen und Aachen-Zentrum, 3 Kilometer Stau, hier kommen 24 Minuten obendrauf. Die A46 Düsseldorf-Heinsberg zwischen Neuss-Üdesheim und Neuss-Norf, 2 Kilometer Stau, 26 Minuten. Und die A61 Mönchengladbach-Koblenz zwischen Weilerswist und Miel, 6 Kilometer Stau, hier müsst ihr 1 Stunde mehr einplanen. Kommt gut durch!
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2: Einen schönen guten Tag zusammen. Boah, dieses Mittagstief, oder? Boah, es zerschießt mich einfach jedes Mal komplett. Und das Schlimme ist, es fängt inzwischen schon nach dem Aufstehen an. Naja, was können wir also tun? Mehr schlafen, wäre eine Option. Mehr Kaffee, weniger fettig zum Mittagessen. Oder Musik. Musik hilft auch immer. Jawohl, hier ist Turn the Lights Off und ich bin Laura Potting. Hi.

0: So, also den großen Knall hat es nicht gegeben, aber eine Einigung. Die Regierungskoalition, ihr habt es bei uns in den Nachrichten gehört, die hat sich auf ein Reformpaket mit 34 Punkten geeinigt. Und das, obwohl schon einzelne Punkte in den vergangenen Monaten ja heftigen Zoff ausgelöst hatten. Jetzt also der Versuch eines Befreiungsschlags. Es geht um Steuerentlastungen, es geht um Entbürokratisierung, aber auch um einige Zumutungen, muss man sagen. Thorsten Ortmann aus dem News-Team. Thorsten, du hast die Präsentation des Pakets ja heute Morgen verfolgt. Fangen wir mit dem unangenehmen Teil an, der Krankschreibung. Die wird in ihrer jetzigen Form abgeschafft.
1: Ja, man kann sich künftig nicht mehr telefonisch beim Arzt krank melden und man muss schon am ersten Krankheitstag den gelben Schein auch direkt beim Arbeitgeber vorlegen. Die Betriebe können das aber in Absprache mit den Betriebsräten auch anders regeln, so Kanzler Merz. Aber insgesamt sei die Zahl der Krankheitstage in Deutschland einfach zu hoch, darum die Änderung.
0: Aber das Paket hat auch zumindest angenehmere Seiten. Es gibt Steuerentlastungen.
1: Vor allem Familien sollen entlastet werden. Der Grund- und der Kinderfreibetrag werden erhöht und auch der Arbeitnehmerpauschbetrag und das Kindergeld. Bundeskanzler Merz.
2: Wer unter Teuerung, Inflation und stagnierenden Löhnen am meisten leidet, wird entlastet. Wir rechnen mit bis zu 600 Euro. Pro Jahr Durchschnitt für einen Durchschnittshaushalt.
1: Und gegenfinanziert werden soll das Ganze unter anderem, indem Reiche mit einem Einkommen über 250.000 Euro mehr Steuern zahlen sollen.
0: Wichtiges Thema auch die Wirtschaft?
1: Ja, ein wichtiger Punkt ist, dass die Firmen entlastet werden sollen. Berichts- und Dokumentationspflichten sollen wegfallen. Der Datenschutz soll auf europäisches Mindestmaß reduziert werden. Die Firmen dürfen auch Jobs künftig 4 Jahre statt 2 befristen. Und auch der Bund will beim Thema Wirtschaft mitmischen, nämlich beim Wohnungsbau. Finanzminister Klingbeil.
3: Wir gründen eine Wohnungsbaugesellschaft für bezahlbaren Wohnraum. Wir wollen bauen, nicht enteignen. Das ist die klare Botschaft. Der Bund wird hier künftig kräftig mitmischen.
1: Und diese Reform dürfte auch viele freuen. Bäckereien, Konditoreien und Bibliotheken dürfen sonntags bald länger öffnen, nämlich bis zu 8 Stunden.
0: Die Regierung. So, nochmal. Die Regierungskoalition, wollte ich sagen, hat sich auf ein großes Reformpaket geeinigt. Und Thorsten Ortmann war das mit den Infos. Ich danke dir.
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1: Einen schönen Donnerstag euch, hier ist Nathalie Sager. Nachdem gestern in Böen Schüsse gefallen sind, sucht die Polizei immer noch nach dem Täter. Deswegen hat sie jetzt auch eine Beschreibung des Mannes herausgegeben. Er ist etwa 1,70 Meter bis 1,80 Meter groß, 30 bis 40 Jahre alt und schlank. Außerdem hat er ein dunkles T-Shirt mit einem weißen Emblem auf dem Rücken. Er hat gestern im Deutsch-Türkischen Kulturverein an der Bahnhofstraße geschossen. Ein 45-Jähriger aus Hamm wurde dabei schwer verletzt. Lebensgefahr bestand laut der Polizei allerdings nicht. Der Schütze flüchtete im Auto. Auch Polizeihubschrauber fahndeten nach ihm. Alle Fahndungsmaßnahmen blieben allerdings ohne Erfolg. Für die Bevölkerung bestand zu keinem Zeitpunkt eine Gefahr. Aktuell werde geprüft, ob das Ganze ein gezielter Angriff war. In Holzwickede gibt es am Bahnhof jetzt auch eine Informationssäule. Sie soll zeigen, wo es zu den Taxis, dem Fahrradparkhaus oder auch den Ladesäulen für E-Autos geht. Diese Mobilstationen sind ein Projekt im gesamten Kreis Unna. Auch in Lünen oder Kam stehen sie schon. Die Gemeinde sagt, diese Mobilstationen sind mehr als nur Beschilderung. Sie sollen die bestehende Infrastruktur stärken und sichtbarer machen. Das Ganze ist ein Gemeinschaftsprojekt von den Kommunen und dem Kreis. Es hatte in der Vergangenheit auf Social Media aber auch für Lacher gesorgt, weil die ausgewiesenen Strecken teilweise nur einen Fußweg von 10 Metern anzeigen. Letztes Jahr wurden bei uns im Kreis so wenig Babys geboren wie seit 13 Jahren nicht mehr. Das zeigen die neuen Statistiken vom Land NRW. Demnach wurden bei uns im Kreis letztes Jahr gut 3000 Neugeborene angemeldet. Die meisten davon in Lünen, nämlich gut 700 Babys. Mit diesen Zahlen folgt der Kreis Unna einem landesweiten Trend. Denn in ganz NRW sind so wenig Babys geboren worden wie seit 30 Jahren nicht mehr. Statistisch gesehen hat jede Frau bei uns im Kreis fast genau 1,5 Kinder. Das Wetter hat heute eine Mischung aus Sonne und Wolken für uns. Aktuell bei um die 23 Grad in Holzwickede und auch in Werne. Am Nachmittag kann es auch mal regnen, dazu ist es den Tag über windig. Morgen dann sehr ähnlich wie heute, auch mit viel Wind und Wolken, aber es bleibt trocken. Rüber auf die Straßen, Vorsicht auf der A1 Münster Richtung Dortmund zwischen Kamenzentrum und Unna, da besteht Gefahr durch Gegenstände auf der Fahrbahn. Dann staut es sich auf der A1 Köln Richtung Münster zwischen Schwerte und dem Kreuz Dortmund-Unna, 3 Kilometer Stau, da braucht ihr 7 Minuten länger. Und A44 Dortmund Richtung Kassel, da kommen 10 Minuten obendrauf zwischen Unna Ost und Kreuz Werl, da stockt es gerade auf 4 Kilometer. Und dann blitzt es bei uns im Kreis Unna, nämlich in Unna auf dem Afferder Weg.
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2: Hallo zusammen. Ich fasse mich kurz. Ich bin Laura Potting. Das hier sind Demi Lovato und Clean Bandit mit Solo. Möge die Macht mit euch sein. Und dieser Donnerstag auch.

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0: Show zusammen an diesem Donnerstagmittag. Joris. Joris platzt gerade vor guter Laune. Er hat sich Zeit genommen für ein Interview mit uns. Also, deswegen hatte man natürlich auch gute Laune, ist ja gar keine Frage. Aber auch ansonsten läuft's bei ihm.
1: Ey, mir geht's ehrlich gesagt richtig gut. Ich habe ja 10 Jahre mein erstes Album gefeiert. Und irgendwie, besser hätte man es sich nicht ausdenken können, im März ging es auf einmal los, dass auf TikTok mein Song Sommerregen, der 10 Jahre alt ist, komplett durch die Decke gegangen ist. Ich habe das nicht mal mitbekommen. Völlig absurd. Und jetzt stehe ich da, die Konzerte sind alle voll und die Leute gehen völlig ab. Und das ist irgendwie so unverhofft. Und das ist richtig, richtig schön.
0: Das glaube ich. Man muss aber auch sagen, die gute Laune kommt bei ihm auch durch die Jahreszeit. Sommer hat er richtig Bock drauf. Deswegen hat er diesen Sommernächten gerade einen Song gewidmet, nämlich Sternenstaub.
1: Ich liebe das wirklich im Sommer, weil so all das, was in letzter Zeit sich irgendwie mal so merkwürdig fremd angefühlt hat, ist im Sommer einfach irgendwie anders. Und ich glaube, das ist diese Zeit, über die ich auch singe. So, die haben die Lichter der Stadt nur für uns angemacht. Du gehst abends raus und bist mit wildfremden Menschen unterwegs und es fühlt sich irgendwie richtig an.
0: Da hat er verdammt nochmal recht. Hören wir mal rein in die Nummer.
1: Leute, jetzt ist der Zeitpunkt gekommen. Macht das Radio laut. Hier ist Joris mit Sternenstaub.
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1: Mit José Nachsiandi. Guten Tag.
2: Sie, meine Damen und Herren, die Bürgerinnen und Bürger unseres Landes, wollen Entscheidungen und Sie wollen keinen Streit. Und genau das haben wir geliefert. Wir geben auch eine Bitte an Sie weiter. Machen Sie mit. Unterstützen Sie uns bei den jetzt notwendigen Reformen.
1: Bundeskanzler Merz am Vormittag in Berlin. Union und SPD haben sich auf ein umfangreiches Reformpaket geeinigt. Damit wollen sie die Wirtschaft wieder in Schwung bringen. Klappen soll das unter anderem durch Steuerentlastungen und weniger Bürokratie. Thorsten Adolfs mit einem Überblick.
3: 34 Punkte stehen auf der Reformliste. Steigen sollen zum Beispiel der Grundfreibetrag, der Kinderfreibetrag und das Kindergeld. Und wer ein geringes oder mittleres Einkommen hat, zahlt ab dem nächsten Jahr weniger Steuern. Gegenfinanziert werden soll das über höhere Steuern für Menschen mit sehr hohen Einkommen. Leicht steigen soll die Steuer auf Minijobs und zwar von 2% auf 5%. Ob Minijobber in Zukunft in die Rentenkasse einzahlen müssen, ist noch offen. Ein Goodie gibt es für diejenigen, die sonntags oder an Feiertagen arbeiten. Bei Stundenlöhnen bis 75 Euro bleiben die Zuschläge in Zukunft steuerfrei. Änderungen soll es bei der Krankschreibung geben. Telefonisch soll das bald nicht mehr möglich sein. Und schon ab dem ersten Krankheitstag muss man zum Arzt, um eine Arbeitsunfähigkeitsbescheinigung zu bekommen. Die Koalition will außerdem den bürokratischen Wahnsinn im Alltag reduzieren, zum Beispiel bei der Steuererklärung oder durch weniger Dokumentationspflichten. Im Mittelpunkt dieser Erleichterungen sollen die Firmen und Familien stehen.
1: Und diese Themen habe ich heute Mittag auch für euch. Nach 2 Wochen Stillstand im Bahnverkehr rund um Wuppertal hat auch der geplante Neustart nicht funktioniert. Zwar hat die Bahn

0: Macht missbrauchte. Beschäftigte in Deutschland haben im vergangenen Jahr seltener und im Schnitt kürzer gestreikt als im Vorjahr. Die gewerkschaftsnahe Hans-Böckler-Stiftung zählte 261 Konflikte und damit 25 weniger. Ein wichtiger Grund für den Rückgang ist offenbar, dass die Inflation im vergangenen Jahr nicht mehr so stark angestiegen ist wie in den Jahren davor. Internationale Ermittler sind zum ersten Mal gezielt gegen Online-Netzwerke von Männern vorgegangen, die ihre Partnerinnen betäuben und dann sexuell missbrauchen. Aufnahmen von dem Missbrauch würden sie dann ins Netz stellen. Laut Europol konnten europaweit 156 mutmaßliche Opfer und Täter identifiziert werden. An den Ermittlungen waren das Bundeskriminalamt und das Hamburger Landeskriminalamt federführend beteiligt. Die Ermittlungen führen nach Angaben von Europol zu 109 Spuren. Insgesamt waren 9 Länder am Einsatz beteiligt. Einzelheiten über Täter oder Opfer nannte Europol wegen der laufenden Ermittlungen nicht. Und das waren die Nachrichten mit José Nachsiandi.
1: Das Wetter. Mal kommt die Sonne raus heute, mal zieht es sich zu. Da kann es dann auch mal regnen im Tagesverlauf. Dazu bis 27 Grad. Morgen bis 26 Grad, da dann wieder mehr Sonne und es ist trocken.
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1: Die A57 Köln-Krefeld ist zwischen Neuss-Norf und Neuss-Hafen weiter gesperrt wegen Bergungsarbeiten. Und hier kommen jetzt die Staus, und zwar ab 14 Minuten Zeitverlust. Die A1 Köln-Münster zwischen Hagen-West und dem Kreuz Dortmund-Unna 7 Kilometer Stau, eine Viertelstunde plus. Die A2 Oberhausen-Dortmund zwischen Herten und Recklinghausen-Ost 4 Kilometer Stau, 19 Minuten. Die A3 Köln-Oberhausen zwischen Duisburg-Wedau und Oberhausen-Lierich 3 Kilometer Stau, hier kommen 14 Minuten obendrauf. Die A4 Aachen-Köln zwischen Weißweiler und Düren 4 Kilometer Stau, eine halbe Stunde plus. Und die A61 Mönchengladbach-Koblenz zwischen dem Kreuz Bliesheim und Miel 6 Kilometer Stau, 17 Minuten plus. Gute Fahrt!
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1: Da gibt es jetzt eine Studie, die hat sich angeschaut, ob Giraffen Kopf rechnen können. Und es hat sich herausgestellt, die können addieren. Die haben dafür mehrere Boxen mit Karotten vor die Giraffen hingestellt und dann haben sie Karotten hinzugefügt. Jedenfalls ist rausgekommen, Giraffen erkennen, wenn plötzlich mehr Möhren in einer Box sind als vorher. Ich denke mir halt nur so, wer kommt denn auf die Idee, sowas zu untersuchen? Was machen wir denn morgen? Gucken, ob Delfine spülen können oder was? Wobei, das ist eine lustige Vorstellung, muss ich sagen. Ihr könnt auch gerne mal bei mir vorbeikommen. Laura Potting hier, hallo zusammen.

0: Es ist die XXXXXXL Mega Ober Crazy Hochzeit des Jahres. Ach, was des Jahrhunderts? Ach, des Jahrtausends. Universum, alles. Claudia Löhr ist da. Ich übertreibe nicht, oder?
1: Das geht gar nicht. Du kannst gar nicht übertreiben bei dem Thema.
0: Es geht natürlich um Taylor Swift und Travis Kelce. Falls es irgendwer auf diesem Planeten noch nicht mitbekommen haben, die heiraten. So, die Hochzeit soll angeblich im Madison Square Garden stattfinden, mitten in New York. Also in einer Sporthalle.
1: Ja. Was? Es ist wirklich witzig. Also die Basketballer spielen da, die NHL, also die Eishockeymannschaft. Und jetzt soll in dieser Sporthalle ohne Fenster ein Märchenschloss aufgebaut werden.
0: Natürlich.
1: Na sicher. Ja. Pompös, so kennt man es, mit traumhaftem Garten, mit Kunstrasen und Blumen und Bäumen und dem ganzen Schnickschnack. Aber auf der anderen Seite, da passen 20.000 Menschen rein in das Ding. Von außen auch nicht einsehbar.
0: Also die Halle jetzt, ne?
1: Ja, ja, die Halle. Und also eigentlich gute Voraussetzung für so ein Event.
0: Morgen soll es ja angeblich soweit sein. Das spekulieren viele amerikanische Medien. Warum? Was passiert da gerade?
1: Ja, da ist also gerade richtig Action am Madison Square Garden. Riesige Trucks und Gabelstapler rollen da seit Tagen an, fett beladen. Ein roter Teppich ist aus Versehen auch schon ausgerollt worden. Der ist dann eine kurze Zeit wieder kassiert worden. Und die Mannschaftskollegen von Travis Kelce, die sollen sich schon in Hotels eingebucht haben. Also da passiert schon gerade was.
0: Ja, aber das könnte ja auch alles so ein riesengroßes Täuschungsmanöver sein. Da gibt es auch wilde Theorien drüber.
1: Genau, ein paar Klatschmedien spekulieren, das wäre ja nur der Treffpunkt für die Gäste. Und die beiden machen sich dann aus dem Staub mit dem Privatjet und heiraten auf einer romantischen Einsaminsel. Alles möglich,
0: ja,
1: ne?
0: Ja, alles bei Taylor Swift auf jeden Fall gut. Aber einfach mal so ein Märchenschloss bauen für so eine Hochzeit, kann man sich auch nicht vorstellen, ne? Aber ganz ehrlich, bei Leuten, die zu viel Geld haben, das ist einfach so. Danke dir, Claudia. Ich frage mich, was wird der DJ wohl für Mucke spielen auf der Hochzeit? Die Nummer hier wird ja wohl dabei sein, oder? Hier ist Taylor Swift mit Shake It Off.
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1: Einen schönen Donnerstag euch, hier ist Nathalie Sager. Nachdem gestern in Böen Schüsse gefallen sind, sucht die Polizei immer noch nach dem Täter. Deswegen hat sie jetzt auch eine Beschreibung des Mannes herausgegeben. Er ist etwa 1,70 Meter bis 1,80 Meter groß, 30 bis 40 Jahre alt und schlank. Außerdem hat er ein dunkles T-Shirt mit einem weißen Emblem auf dem Rücken. Er hat gestern im Deutsch-Türkischen Kulturverein an der Bahnhofstraße geschossen. Ein 45-Jähriger aus Hamm wurde dabei schwer verletzt. Lebensgefahr bestand laut der Polizei allerdings nicht. Der Schütze flüchtete im Auto. Auch Polizeihubschrauber fahndeten nach ihm. Alle Fahndungsmaßnahmen blieben allerdings ohne Erfolg. Für die Bevölkerung bestand zu keinem Zeitpunkt eine Gefahr. Aktuell werde geprüft, ob das Ganze ein gezielter Angriff war. In Holzwickede gibt es am Bahnhof jetzt auch eine Informationssäule. Sie soll zeigen, wo es zu den Taxis, dem Fahrradparkhaus oder auch den Ladesäulen für E-Autos geht. Diese Mobilstationen sind ein Projekt im gesamten Kreis Unna. Auch in Lünen oder Kamen stehen sie schon. Die Gemeinde sagt, diese Mobilstationen sind mehr als nur Beschilderung. Sie sollen die bestehende Infrastruktur stärken und sichtbarer machen. Das Ganze ist ein Gemeinschaftsprojekt von den Kommunen und dem Kreis. Es hatte in der Vergangenheit auf Social Media aber auch für Lacher gesorgt, weil die ausgewiesenen Strecken teilweise nur einen Fußweg von 10 Metern anzeigen. Letztes Jahr wurden bei uns im Kreis so wenig Babys geboren wie seit 13 Jahren nicht mehr. Das zeigen die neuen Statistiken vom Land NRW. Demnach wurden bei uns im Kreis letztes Jahr gut 3000 Neugeborene angemeldet. Die meisten davon in Lünen, nämlich gut 700 Babys. Mit diesen Zahlen folgt der Kreis Unna einem landesweiten Trend. Denn in ganz NRW sind so wenig Babys geboren worden wie seit 30 Jahren nicht mehr. Statistisch gesehen hat jede Frau bei uns im Kreis fast genau 1,5 Kinder. Das Wetter hat heute eine Mischung aus Sonne und Wolken für uns. Aktuell bei um die 23 Grad in Holzwickede und auch in Werne. Am Nachmittag kann es auch mal regnen, dazu ist es den Tag über windig. Morgen dann sehr ähnlich wie heute, auch mit viel Wind und Wolken, aber es bleibt trocken. Rüber auf die Straßen und da Vorsicht auf der A1 Dortmund Richtung Köln in Höhe Schwerte. Da liegen Gegenstände, offenbar mehrere Steine auf der Fahrbahn. Dann staut es sich noch auf der A1 Köln Richtung Münster zwischen Hagen-Nord und Unna. 9 Kilometer Stau, ihr braucht über 20 Minuten länger. Und die A1 Münster Richtung Köln zwischen Kamenzentrum und Schwerte. Da kommen 5 Minuten obendrauf, 3 Kilometer stockender Verkehr. Und dann blitzt es noch einmal in Unna auf dem Afferder Weg.
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2: Hi zusammen, Laura Potting hier. Da kannst du dir auch nur an den Kopf fassen, hey. Da haben zwei Mädels, 12 und 13, in Oberbayern ein TikTok-Video gedreht. Auf Bahngleisen. Die Strecke musste dann kurzzeitig gesperrt werden, die Polizei musste ausrücken und die haben von den Beamten dann auch eine klare Ansage bekommen danach. Denn, ich sag das gerne auch nochmal, das ist tatsächlich schweinegefährlich und vor allen Dingen auch noch komplett unnötig, egal wer das macht.

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0: So, die WM läuft, aber eben ohne uns. Ein bisschen weh tut das schon noch, ne?
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0: Ja, und hinter den Kulissen beim Deutschen Fußballbund, da scheint es rund zu gehen. Trainer Nagelsmann steht ja ordentlich in der Kritik. Die Frage ist, darf er jetzt bleiben oder nicht? Nico Hartmann ist in unserem WM-Studio. Hallo.
2: Hi.
0: Hi Nico, wir sind uns einig, so kann es in der Nationalmannschaft nicht weitergehen. Fass mal bitte zusammen. Was passiert denn da jetzt gerade alles?
2: Also wir kommen direkt zum Punkt. Julian Nagelsmann wird als Bundestrainer nicht mehr zu halten sein. Er hat die WM kommunikativ, taktisch sowie in der Außendarstellung komplett an die Wand gefahren. Zur Stunde tagt der DFB. Das kann auch noch ein Weilchen dauern. Julian Nagelsmann soll auch noch mal die Chance haben, sich zu erklären. Das ist ja auch richtig, aber es wird eigentlich an der Entscheidung nichts geändert. Die Spieler haben schlecht gespielt, zu wenig Verantwortung gezeigt. Und zu verantworten hat das eben der Bundestrainer. Und deshalb kann es hier eigentlich nur eine Entscheidung geben.
0: Und was, wann denkst du, also du sagst, die Entscheidung wird es geben, Nagelsmann wird gehen. Das sagst du zumindest. Wann wird denn diese Entscheidung fallen? Was glaubst du?
2: Ja, zeitnah. Denn jetzt noch mal Wochen vergehen zu lassen, das wird ja der Sache nicht gerecht. Der deutsche Fußball braucht schnell Klarheit, neue Ideen und Strukturen. Denn mit der Personalie Bundestrainer allein ist es ja nicht getan. Ich nenne die Themen Jugendarbeit, Persönlichkeitsentwicklung junger Spieler, Arbeit der Vereine, Ausbildungsinhalte. Das muss ja alles hinterfragt werden. Es gibt da wenig Zeit zu verlieren und demzufolge wird es schnell gehen müssen. Morgen zum Beispiel.
0: Okay, das heißt, dein Tipp ist es, es wird einen neuen Trainer geben. Jürgen Klopp soll übernehmen.
2: Ja, einmal kurz eingehakt, dazu müsste natürlich auch das Einverständnis von Rudi Völler erfolgen, dem ein etwas schwieriges Verhältnis zu Klopp nachgesagt wird. Da gibt es unterschiedliche Auffassungen und Völler hat ja bis zuletzt auch Julian Nagelsmann unterstützt, wird aber vermutlich jetzt auch einsehen, dass ein Neustart her muss. Über Jürgen Klopp müssen wir nicht sprechen. Er hat als Trainer in Mainz, Dortmund und Liverpool die Fans begeistert, Vereine wieder renoviert. Empathie, Menschenführung kann er alles. Er holt aus den Spielern alles raus. Das hätte Charme, aber eben alles zu seiner Zeit. Nagelsmann, Völler, Klopp, drei Namen. Um die geht's jetzt gerade beim DFB.
0: Ja, spannende Stunden auf jeden Fall, gerade rund um den deutschen Fußball. Ja, Nico Hartmann aus unserem WM-Studio war bei mir. Danke dir und wir haben die ganzen Entwicklungen natürlich für euch weiter im Blick.
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1: Mit José Nachsiandi. Guten Tag. Das Reformpaket der Koalition in Berlin wird von Experten unterschiedlich bewertet. Der Präsident des Deutschen Instituts für Wirtschaftsforschung, Fratscher, sieht es eher kritisch. Er hat der Rheinischen Post gesagt, das Reformpaket sei nicht der große Wurf, sondern eher ein Symbolpaket. Es werde der deutschen Wirtschaft nicht den gewünschten Impuls für Wachstum und Wettbewerbsfähigkeit geben. Thorsten Adolfs aus dem Newsteam der Wirtschaftsweise Felbermeier sieht das Paket dagegen positiv. Was sagt er?
2: Ja, er hat im Handelsblatt gesagt, es sei eine gute Nachricht, dass die Regierung in der Lage sei, durchaus zukunftsweisende Reformen anzugehen. Und er habe die Hoffnung, dass es doch möglich sei, das Land zu modernisieren. Die Vereinbarung, kleine und mittlere Einkommen bei der Steuer zu entlasten und das mit einer höheren Reichensteuer gegenzufinanzieren, sei ein nachvollziehbarer Deal, sagt Felbermeier. Gut findet er auch, dass der Kündigungsschutz für gut verdienende Personen gelockert werden soll.
1: Und wenn wir auf die Einzelmaßnahmen schauen, dann sticht eine besonders heraus. Eine AU beim Arbeitgeber muss künftig schon ab dem ersten Krankheitstag vorgelegt werden. Und die telefonische Krankschreibung soll wegfallen. Was sagen die Ärzte dazu?
2: Sie finden die Regelung katastrophal. Der Chef des Hausärzteverbandes Blumenthal-Bayer warnt davor, dass auf die Praxen eine riesige Bürokratiewelle zurollen könnte, die kaum zu schaffen sei. Er wirft der Politik vor, bei dieser Entscheidung völlig an den Fakten vorbeizuarbeiten und eine Überlastung der Praxen billigend in Kauf zu nehmen. Wenn es so wie jetzt angekündigt umgesetzt wird, dann müssen wir wohl wegen jedem kleinen Schnupfen persönlich in der Praxis erscheinen, um eine Arbeitsunfähigkeitsbescheinigung zu bekommen. Dadurch würden Millionen Menschen zusätzlich in die Wartezimmer strömen, was noch längere Wartezeiten bedeutet, sagt der Hausärzteverband. Einen kleinen Lichtblick gibt es aber. Kanzler Merz hat gesagt, dass Firmen in Arbeitsverträgen oder Betriebsvereinbarungen auch eigene lockerere Regeln festlegen dürfen.
1: Danke, Thorsten. Und diese Themen sind heute Nachmittag auch noch wichtig. Die Polizei in Essen sucht nach einem Mann, der im U-Bahnhof Viehofer Platz eine Frau niedergestochen und schwer verletzt hat. Die Fahndung sei bisher ohne Erfolg geblieben. Bei dem Opfer handelt es sich um eine Obdachlose. Sie schwebt nicht in Lebensgefahr. Schon vor den schlimmsten Hitzetagen hat es in Deutschland in diesem Jahr mehr als 800 Hitzetote gegeben.

0: Prognose, wie schnell der Fehler behoben werden kann, gibt es laut Bahn nicht. Reisende müssen auf Ersatzbusse umsteigen. Und das waren die Nachrichten mit José Nachsiandi.
1: Vorhin noch aus dem Fenster geguckt und gedacht, hui, ja, heute ist es doch etwas windiger. Das bleibt den ganzen Tag über so. Dazu sind jetzt am Nachmittag auch einige Wolken unterwegs. Die können auch mal kleinere Schauer mitbringen. Zum Abend kann die Sonne aber wieder rauskommen. 26 Grad sind insgesamt drin, 24 sind es in Werne, 25 in Schwerte. Morgen ist dann schon wieder etwas mehr Sonne dabei.
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1: Es staut sich auf der A1 Köln Richtung Münster zwischen Hagen-Nord und dem Kreuz Dortmund-Unna auf 11 Kilometern. Da braucht ihr eine halbe Stunde länger. A1 Münster Richtung Dortmund zwischen Ascheberg und Hamburg-Umwerne 3 Kilometer Stau. Da kommen 10 Minuten obendrauf. Die A44 Dortmund Richtung Kassel zwischen Wels-Süd und Soest-Ost 5 Kilometer Stau, 12 Minuten plus. Und die A45 Hagen Richtung Dortmund zwischen dem Kreuz Hagen und dem Westhofener Kreuz. Da stockt es auf 4 Kilometern. In 7 Minuten seid ihr da aber durch. Und es wird geblitzt in Werne auf der Lünener Straße. Und eine Hildegard ist noch unterwegs, die steht in Unna auf dem Affader Weg. Staus und Blitzer könnt ihr uns immer gerne kostenlos melden. Die Nummer ist die 0800 5 3x die 7 988.
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1: Es ist der kleine Freitag, nicht mehr lange bis zum Wochenende. Macht euch einen schönen Start in diesen Donnerstagnachmittag mit uns. Alessa Mische, mein Name.

0: ist immer gut geeignet, so ein bisschen mitzuschunkeln. Fool's Garden mit Lemon Tree hier bei Antenne Unna. Ich habe mal versucht, ein Fußballspiel zu kommentieren, so als Übung. Ist komplett nach hinten losgegangen, weil ich die Spieler aber auch alle nicht kannte, die Regeln nicht. Ja, dann kann das ja eigentlich auch gar nicht funktionieren. Aber laut Jan kann das mit ein paar Tricks fast jeder.
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2: Lektion 1. Kommentatoren müssen so klingen, als würde gerade Weltgeschichte geschrieben. Egal, was wirklich passiert.
3: Ja, da richtet er sich nochmal den Schienbeinschoner. Ein kurzer Blick nach links. Ja, das sind packende Szenen.
2: Lektion 2. Statistiken ziehen immer. Je absurder, desto besser.
3: Deutschland hat ja bei Weltmeisterschaften gegen Teams mit roten Stutzen in Montagsspielen eine Ballbesitzquote von 53,8%.
2: Und Lektion 3, betone ausschließlich die völlig unwichtigen Wörter.
3: Ja, da kommt der Ball von rechts in den Strafraum und fast wäre das Tor gefallen für das Team der USA in San Francisco.
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Viele machen es ja so, wenn ihr morgens aufwacht und es geht euch irgendwie super schlecht, einfach einmal kurz bei der Arbeit anrufen und erstmal einen Tag raus sein. Dann entspannen und gucken, ob ein Tag dann vielleicht schon ausreicht und ihr am nächsten Tag wieder arbeiten gehen könnt. Wenn ja, müsst ihr halt auch nicht erst zum Arzt rennen. Das sieht vermutlich bald anders aus. Die Regierung hat beschlossen, dass ihr bald schon eine Krankschreibung ab dem ersten Tag braucht. Und die telefonische Krankschreibung soll abgeschafft werden. Also direkt zum Arzt rennen und nichts mit abwarten oder anrufen. Das Thema wollen wir heute mit euch besprechen hier bei Antenne Unna. Findet ihr das richtig so oder seht ihr das eher als Quatsch an? Schickt uns gerne eine Sprachnachricht an die 0800 5 3 mal die 7 988.

Macht euch einen schönen Donnerstag mit Antenne Unna. Alles am Schluss für euch. Ich habe jetzt Musik von DJ Antoine für euch. Welcome to Saint-Tropez. Und vor den Nachrichten noch Max Giesinger mit 80 Millionen. 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

0: 80 Millionen.
1: Es ist jetzt 14:30.
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3: Ich wünsche euch einen schönen Donnerstag. Hier ist Nathalie Sager. Holzwickede ist und bleibt bei uns im Kreis ein wichtiger Wirtschaftsstandort, denn die Wirtschaft dort boomt. Das war Thema bei den Wirtschaftsgesprächen der IHK dort. In Holzwickede arbeiten aktuell rund 3000 Menschen mehr als noch vor 15 Jahren. Das liegt unter anderem an dem Gewerbepark Ecoport am Dortmunder Flughafen. Dort haben sich eine gesunde Mischung aus Handel, Industrie und Dienstleistung angesiedelt. Aber auch die Lage direkt an den Autobahnen sei ein Vorteil der Gemeinde. Trotz einiger Herausforderungen sieht Holzwickede sich für die Zukunft gut aufgestellt. Erst kürzlich wurden 23 neue Ausbildungsverträge geschlossen und das sind etwas mehr als im Vorjahr. Trotzdem dürfe man das Thema Nachhaltigkeit auch nicht aus den Augen verlieren. Nachdem gestern in Böen Schüsse gefallen sind, sucht die Polizei immer noch nach dem Täter. Deswegen hat sie jetzt auch eine Beschreibung des Mannes herausgegeben. Er ist etwa 1,70 Meter bis 1,80 Meter groß, 30 bis 40 Jahre alt und schlank. Außerdem hatte er ein dunkles T-Shirt mit einem weißen Emblem auf dem Rücken. Er hat gestern im deutsch-türkischen Kulturverein an der Bahnhofstraße geschossen. Ein 45-Jähriger aus Hamm wurde dabei schwer verletzt. Lebensgefahr bestand laut der Polizei nicht. Der Schütze flüchtete im Auto. Auch Polizeihubschrauber fahndeten nach ihm. Alle Fahndungsmaßnahmen blieben allerdings ohne Erfolg. Für die Bevölkerung bestand zu keinem Zeitpunkt eine Gefahr. Aktuell werde geprüft, ob das Ganze ein gezielter Angriff war. In Holzwickede hat es heute Mittag einen größeren Stromausfall gegeben. Wie Westnetz auf Antenne ohne Anfrage mitteilt, lag das an einem Kabelfehler. Mitarbeiter sind aber mittlerweile schon dabei, das Problem zu beheben, sodass überall wieder Strom fließt. Teilweise ist auch sogar schon in den Haushalten wieder Strom da.
1: Dankeschön, Nathalie. Es ging gut los und hört auch wieder gut auf. Nur die Mitte ist ein bisschen schwierig. Jetzt gerade viele Wolken im Kreis Unna, aber immer noch recht warm bei 22 Grad in Lünen und Böen. Im Laufe des Tages wird es nochmal ein bisschen frischer. Heute Abend könnt ihr euch dann aber wieder in die Sonne setzen, genauso wie morgen den Tag über. Es staut sich auf der A1 Köln Richtung Münster. Da braucht ihr ein bisschen länger zwischen Hagen-Nord und dem Kreuz Dortmund-Unna. 10 Kilometer Stau, eine halbe Stunde kommt da oben drauf. A44 Dortmund Richtung Kassel. Zwischen Werl Süd und Soest Ost, da stockt es auf 5 Kilometern, 7 Minuten Zeitverlust. Und die A45 Hagen Richtung Dortmund zwischen dem Kreuz Dortmund-West und dem Kreuz Dortmund-Nordwest. So 2 Kilometer Stau, auch da seid ihr in 7 Minuten durch. Und dann ist es noch etwas voller auf der Buckenstraße und zwar in Bergkamen, wenn ihr da Richtung Kreuzung mit der Lünener Straße fahrt. Da kommen so um die 10 Minuten obendrauf. Und 2 Blitze habe ich auch noch für euch in Werne auf der Lünener Straße und in Unna auf dem Afferder Weg. Da wo es geht, kommt gut durch.
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1: Der TV-Moderator James Corden hat das in Amerika immer gemacht. Musicals oder Songs auf einer Straße performt, während die Ampel rot war. Und als grün wurde, musste dann alles innerhalb weniger Sekunden von der Fahrbahn runter. Das sah schon immer sehr lustig aus. Nico Santos hat jetzt was Ähnliches in Berlin gemacht. Sprechen wir gleich nochmal genauer drüber. Ich bin Alessa Michel. Tag zusammen.

Hat Nico Santos gehamstert? Hat er sich in den letzten Monaten alle neuen Songs irgendwie aufgespart und haut die dann jetzt alle nacheinander raus? Vor kurzem kam er erst Optimist raus. Den hört ihr auch zwischendurch hier bei Antenne Ona, der hier. Spend my days out in the dark, let the sadness break my heart. So, und jetzt folgt direkt die nächste Single, Why Don't You Stay? Und die geht in eine ganz andere Richtung als Optimist. Weg von diesen sanften, melancholischen Balladen hin zu Sommer, Sonne, Sonnenschein. Nico Santos selbst beschreibt den Song als eine lange Sommernacht, die man nicht loslassen möchte. Also inhaltlich bleibt dann doch so ein bisschen Melancholie übrig, aber eben verpackt in so einem Gute-Laune-Klang. Auf Social Media gibt er sich übrigens auch ziemlich Mühe, den Song zu bewerben. Er hat ihn zum Beispiel schon in Berlin an der Ampel bei der Siegessäule performt.

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1: Meine Güte, was ein Stress, das alles so in eine Rotphase zu quetschen. Bei uns gibt's den Song jetzt in voller Länge, ohne Stress. Nico Santos ist das mit Why Don't You Stay bei Antenne Ulm.

Dasher mit Austin hier bei Antenne Ona. Ich habe gerade mal versucht, mich zu erinnern, wann wir zu Hause einen Stromausfall hatten. Das muss aber schon ewig her sein. Aber als Kind fand ich das immer so eine Mischung aus gruselig und spannend. Aber so mitten am Tag, wenn ihr gerade noch was erledigen müsst zu Hause, ist das natürlich ungünstig. In Holzwickede gab es am späten Vormittag einen größeren Stromausfall. Die Ursache war laut Westnetz wohl ein Kabelfehler. Die meisten Haushalte sollen jetzt auch schon wieder Strom haben. Die Mitarbeiter von Westnetz kümmern sich gerade darum, dass das überall wieder läuft. Mehr Nachrichten gibt es hier bei Antenne Ona auch gleich nochmal um 3 Uhr.

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2: Mit José Nachsiandi. Guten Tag. Für den Tech-Giganten Google hat es vor dem Europäischen Gerichtshof eine große Niederlage gegeben. Das Unternehmen muss eine Rekordstrafe von über 4 Milliarden Euro wegen unfairen Wettbewerbs zahlen. Dabei geht es um das Betriebssystem Android für Smartphones und Tablets. Thorsten Adolfs aus dem News-Team. Warum genau muss Google so tief in die Tasche greifen?
3: Ja, es geht um die Art und Weise, wie Google sein Android-System auf unseren Smartphones durchgesetzt hat. Die Richter in Luxemburg haben jetzt endgültig entschieden, Google hat damit seine Marktmacht missbraucht. Wer Android nutzen wollte, musste als Hersteller automatisch das komplette Google-Paket mitinstallieren, also auch die Google-Suche und den Chrome-Browser. Die EU-Kommission sieht darin eine illegale Masche, um die eigene Vormachtstellung im Netz zu sichern und die Werbeeinnahmen sprudeln zu lassen. Den Anspruch gegen das Urteil hat der Europäische Gerichtshof abgeschmettert und deshalb wird es für Google jetzt sehr teuer. Die Entscheidung ist auch ein klares Signal der EU-Wettbewerbshüter. Niemand darf den Markt manipulieren, um uns Verbraucher bei der Wahl unserer Apps so stark einzuschränken.
2: Was bedeutet dieses Urteil jetzt für uns Nutzer? Immerhin haben fast 2 von 3 Smartphone-Besitzern Android als Betriebssystem.
3: Die gute Nachricht, niemand muss sein Handy jetzt in die Ecke legen. Google hat seine Geschäftspraktiken nach dem ursprünglichen Ärger mit der EU ohnehin schon angepasst. Google selbst sagt, dass Android dank vieler Investitionen kostenlos und offen bleiben soll. Und Sorgen um Google muss sich auch niemand machen. Trotz Milliardenstrafen läuft das Werbegeschäft des Internetriesen prächtig. Der Umsatz lag im vergangenen Jahr bei mehr als 400 Milliarden Dollar. Allein über die Videoplattform YouTube wurden Erlöse von mehr als 60 Milliarden erzielt.
2: Danke, Thorsten. Und diese Themen habe ich heute Nachmittag auch noch für euch. Die Bundesregierung hat ein umfassendes Reformpaket vorgestellt. Unter anderem sollen untere Einkommen entlastet und höhere stärker belastet werden. Kritik kommt unter anderem von den Hausärzten, weil die telefonische Krankschreibung abgeschafft werden soll. Außerdem soll schon ab dem ersten Tag eine Krankschreibung vorgelegt werden. Internationale Ermittler sind gezielt zum ersten Mal gegen Online-Netzwerke von Männern vorgegangen, die ihre Partnerinnen betäuben, sexuell missbrauchen und das dann online stellen. Laut Europol konnten europaweit 156 mutmaßliche Opfer und Täter identifiziert werden. Die Kölner Polizei rollt einen 30 Jahre alten Mordfall neu auf. Es handelt sich um den Mord an einem 31 Jahre alten Besitzer von Kiosken und Sonnenstudios im Mai 1996. Der Mann war erstochen und anschließend verbrannt worden. NRW-Reporter Frank Waltel, wieso hoffen die Ermittler nach so vielen Jahren doch noch den oder die Mörder zu finden?
4: Na, da ist zum einen der Fortschritt in der Kriminaltechnik. Die Methoden heute sind viel sensitiver, genauer als damals. Und die Ermittler haben diese alten Spuren mit neuer Technik nochmal angeschaut und sind der Meinung, jo, da geht was. Und zum anderen hoffen sie, dass mögliche Zeugen bereits

0: Abend auch wieder die Sonne durch. Morgen dann schon wieder mehr Sonne, dafür etwas frischer als heute.
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0: Es ist weiterhin ein bisschen was los auf den Straßen. A1 Köln Richtung Münster zwischen Hagen-Nord und dem Kreuz Dortmund-Unna. 10 Kilometer Stau, da braucht ihr über eine halbe Stunde länger. A1 Münster Richtung Dortmund zwischen dem Kamener Kreuz und Unna. Da stockt es auf 6 Kilometern 7 Minuten plus. Und die A45 Hagen Richtung Dortmund zwischen dem Kreuzhagen und dem Westhofener Kreuz. 4 Kilometer stockender Verkehr, auch da kommen 7 Minuten obendrauf. Und es dauert weiterhin 10 Minuten länger, wenn ihr auf der Burkenstraße in Bergkamen unterwegs seid. Und zwar, wenn ihr da Richtung Kreuzung mit der Lünener Straße fahrt. Und dann wird auch noch auf einer Lünener Straße geblitzt, allerdings nicht in Bergkamen, sondern in Werne. Und eine Hildegard ist unterwegs, die steht in Unna auf dem Afferder Weg. Sollte da jetzt noch was fehlen, schickt uns gerne eine WhatsApp oder ruft einmal kurz kostenlos durch unter der 0800 5 3 mal die 7 988.
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0: Ich finde es wirklich heftig, wie viel Aufwand in Werne betrieben wird. Dafür habt ihr am Ende ein Mega-Event. Das Straßenfestival steht Ende August wieder an und dafür kommen über 10 Künstler aus der ganzen Welt zu uns. Heute wurde das Programm genauer vorgestellt. Mehr dazu hört ihr gleich. Alessa Mischel für euch im Studio, jetzt Matterfix mit Big City Life.

0: Wenn ihr so durch die Innenstadt von Werne lauft, hat das so was Gemütliches. In ein paar Wochen ist es eher actionreich, lustig und spannend. Alles am Mischel hier für euch bei uns von Ona. Das Straßenfestival in Werne hat sein Programm bekannt gegeben. 12 Acts aus der ganzen Welt kommen Ende August nach Werne mit Akrobatik, Jonglierkunst, poetischem und spektakulärem. Die 11. Ausgabe hat einen Spielort weniger und dafür einen Ort neu, nämlich direkt am Museum. Dadurch wird alles sehr kompakt rund um die Kirche sein. In Zeiten, wo die öffentlichen Gelder sehr knapp sind, sind Sponsoren wie die Sparkasse an der Lippe für so eine Veranstaltung ganz besonders wichtig. Das hat uns Bürgermeister Lars Hübchen gesagt.
1: Das haben wir geschafft dank eines ganz tollen Teams, die sich da kluge Gedanken gemacht haben, wie wir durch kleinere Maßnahmen auch Einsparungen durchführen können, kompakter werden, zum Beispiel bei den Bühnen, aber trotzdem an den Programmen festhalten können und was Tolles auf die Beine stellen. Das haben wir in diesem Jahr wieder hinbekommen.
0: Freitag und Samstag beginnt das Festival eine Stunde später, also um 16 Uhr und geht bis 23 Uhr. Neu ist der verkaufsoffene Sonntag. Da geht das Programm auch länger als in den letzten Jahren, nämlich von 11 bis 20 Uhr. Also wirklich reichlich Zeit, alle Acts zu sehen, sagt Veranstaltungsmanager Markus Schnartmann.
2: Unter anderem hier zu sehen der Wildcard-Teilnehmer aus England. Gerade mal 16 Jahre wird hier eine tolle Show abliefern, genau wie alle anderen Künstler aus Mexiko, aus Chile, aus Europa, überall aus aller Welt. Und wir freuen uns 3 Tage lang, hier viele Gäste zu haben. Und nebenher gibt es natürlich auch ein schönes Rahmenprogramm, wo Kinder basteln können.
0: Unter anderem einen Hut aus Wellpappe, passend eben zum Hutgeld, mit dem die Künstler vom Publikum belohnt werden. Mit dabei auch wieder ein Percussion-Orchester mit beleuchteten Trommeln und eine Feuershow. Also save the date schon mal vom 28. bis zum 30. August. Antenne Unna ist hier. Yeah.

Ja, ich weiß, so Konzertfilme sind nicht das gleiche wie bei den Konzerten selber dabei zu sein, aber es hat trotzdem was Besonderes. Es kommt dem schon sehr nah. Von Justin Bieber gibt es jetzt zum Beispiel bei YouTube was Neues, und zwar seinen Auftritt vom Coachella. Den könnt ihr euch jetzt in voller Länge angucken, geht so 1,5 Stunden, also hat er schon eine ordentliche Show abgeliefert. Ein Song von ihm gibt es jetzt hier bei Antenne Ona. Justin Bieber ist das mit Love Yourself. 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

0: Herbert Grönemeyer mit Bochum. Es ist jetzt 3:30.
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2: Hallo zusammen, hier ist Nathalie Sager. Ich wünsche euch einen schönen Donnerstag. Holzwickede ist und bleibt bei uns im Kreis ein wichtiger Wirtschaftsstandort, denn die Wirtschaft dort boomt. Das war Thema bei den Wirtschaftsgesprächen der IHK dort. In Holzwickede arbeiten aktuell rund 3000 Menschen mehr als noch vor 15 Jahren. Das liegt unter anderem am Gewerbepark Ecoport am Dortmunder Flughafen. Dort haben sich eine gesunde Mischung aus Handel, Industrie und Dienstleistung angesiedelt. Aber auch die Lage direkt an den Autobahnen sei ein Vorteil der Gemeinde. Trotz einiger Herausforderungen sieht Holzwickede sich für die Zukunft gut aufgestellt. Erst kürzlich wurden 23 neue Ausbildungsverträge geschlossen und das sind etwas mehr als im Vorjahr. Trotzdem dürfe man das Thema Nachhaltigkeit auch nicht aus den Augen verlieren. In Werne sollen im Herbst 48 neue Bäume gepflanzt werden. Die Stadt stellt ihre Pläne heute im Ausschuss für Umwelt, Verkehr und Klimaschutz vor. Für die Neu- und Nachpflanzung sind rund 50.000 Euro eingeplant, inklusive Pflanzung und zweijähriger Pflege. Bevor die Bäume gesetzt werden können, müssen an 11 Standorten zunächst die Baumgruben vorbereitet werden. Mit den Pflanzungen reagiert die Stadt auf die Kritik der vergangenen Jahre, nachdem zahlreiche gefällte Bäume zunächst nicht ersetzt worden waren. Die neuen Bäume sollen unter anderem das Stadtklima verbessern und für mehr Schatten in der Innenstadt sorgen. Der BVB startet mit einem Heimspiel gegen den Hamburger SV in die neue Bundesliga-Saison. Vorhin sind die kompletten Bundesliga-Spielpläne herausgekommen. Los geht's am letzten Augustwochenende. Das letzte Spiel wird am 22. Mai gegen den SC Freiburg sein. Dazwischen stehen für den BVB Topspiele gegen Bayern Ende Oktober und Anfang März dann zu Hause an. Ende September bzw. Anfang Oktober ist außerdem 2 Wochen Länderspielpause. Seit Montag sind bereits die Daten für das Revierderby gegen Schalke klar. Anfang Dezember ist es in Gelsenkirchen, Anfang April dann in Dortmund. Das erste Pflichtspiel der Saison ist für den BVB aber schon etwas früher. Am 22. August trifft der BVB im Supercup zu Hause auf den FC Bayern München.
0: Danke dir, Nathalie. Der Geruch draußen ist gerade sehr, sehr schön. Vor dem Studio hat es leicht genieselt, dadurch riecht es gerade überall nach so nasser Erde. Kann heute öfter passieren. Jetzt am Nachmittag können ein paar Tropfen runterkommen. Gegen Abend soll es dann aber wieder schöner werden. Dazu 20 Grad in Kamen und Fremdenberg. Der Start ins Wochenende ist dann wieder ohne Regen und mehr Sonne. Ein paar Wolken sind aber vor allem vormittags und nachmittags dann auch mal unterwegs. Auf der A1 Köln Richtung Münster zwischen Hagen-Nord und dem Kreuz Dortmund-Unna braucht ihr aktuell eine halbe Stunde länger 10 Kilometer Stau. A1 Münster Richtung Köln zwischen dem Kamener Kreuz und Schwerte, da stockt es auf 6 Kilometern, da braucht ihr 7 Minuten länger. Die A45 Hagen Richtung Dortmund zwischen dem Kreuz Hagen und Dortmund Süd, auch da Stop and Go auf 6 Kilometern, da kommen aber 11 Minuten obendrauf. Und A45 Hagen Richtung Dortmund zwischen dem Kreuz Dortmund-Witten und dem Kreuz Dortmund-Nordwest, auch da stockt es auf 6 Kilometern, da steigern wir uns aber nochmal, da sind es dann 12 Minuten, die ihr länger braucht. Und in Fremdenberg dauert es gerade auch ein bisschen länger auf der Provinzialstraße. Und zwar, wenn ihr Richtung Langschede reinfahrt, da braucht ihr so 10 Minuten länger. Und es wird noch geblitzt in Werne auf der Lünener Straße und in Ohne auf dem Afferder Weg. So, die Afferder Straße gibt es ja auch, aber nein, es ist der Afferder Weg. Gute Fahrt euch!
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0: Es ist so einfach. Wenn ihr ein paar Tage krank seid, kurz beim Arzt anrufen und krank schreiben lassen. Nicht erst aufraffen und hinfahren. Das wird aber bald vermutlich anders werden. Die telefonische Krankschreibung soll abgeschafft und eine Krankschreibung beim ersten Tag direkt eingeführt werden. Wie ihr das findet, hört ihr gleich. Ich bin Alessa Mischel. Hallo zusammen. Hier

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0: Musik von Harry Styles, American Girls, hier bei Antenne Unna. Heute Morgen um 9 haben sich die Spitzen von SPD und Union vor die Kameras gestellt und die Reformpläne vorgestellt. Neben Steuerentlastungen für kleine und mittlere Einkommen hat vor allem ein Satz von Kanzler Friedrich Merz kurz aufhorchen lassen.
1: Wir schaffen die telefonische Krankschreibung ab und führen die Vorlage einer Arbeitsunfähigkeitsbescheinigung ab dem ersten Krankheitstag ein. Das ist eine harte Entscheidung, das wissen wir, aber wir können uns diesen Wettbewerbsnachteil durch lange Abwesenheiten in den Unternehmen nicht länger leisten.
0: Das ist jetzt natürlich nur die Sicht von Friedrich Merz, aber wie seht ihr das? Das haben wir euch bei WhatsApp gefragt. Jens Dieks aus dem Antenne Unna-Team, die Meinungen dazu sind bei euch geteilt.
2: Ja, Klaus findet es vor allem Schwachsinn, dass die telefonische Krankschreibung gestrichen wird. Nicole glaubt, dass viele dann länger krank sind, wenn sie direkt zum Arzt müssen. Und auch Hestia findet die Vorschläge gar nicht gut.
3: Ich sehe nicht, wo das irgendjemandem helfen soll. Außer, dass Menschen wieder anfangen, sich vermehrt, wenn sie ansteckend sind, auf die Arbeit zu schleppen und gleichzeitig Ärzte, die sowieso schon in ihren Praxen, vor allen Dingen hier in den etwas ländlicheren Regionen, vollkommen überladen sind, kollabieren.
2: Jede Firma soll übrigens auch nach den Vorschlägen selbst entscheiden, ab wann Mitarbeiter einen Krankenschein einreichen müssen. Das hat Bundeskanzler Friedrich Merz heute noch auf Nachfrage gesagt.
0: Die Gegner des Vorschlags hatten wir also schon. Franz Josef hingegen findet es gut, dass man ab dem ersten Tag einen Krankenschein braucht. Viele würden die Lücke bisher schamlos ausnutzen.
2: Deshalb ist er der Meinung, das Ganze einfach mal für ein Jahr testen und dann zu entscheiden. Auch Katrin findet die Entscheidung der Koalition richtig. Sie schreibt, leider gehen viele Kollegen damit sehr leichtfertig um, nehmen sich einfach das Recht dazu heraus. Ich finde deshalb, dass deshalb die Hürde etwas höher gelegt werden sollte.
0: Ja, Mitarbeiter sind die einen, die von der Regelung betroffen sind, aber eben auch die Ärzte. Und da gab es heute auch direkt vom Hausärzteverband Westfalen-Lippe laute Kritik, vor allem an der Abschaffung der telefonischen Krankschreibung.
2: Ja, die Ärzte haben einfach Angst, dass die Praxen dann noch voller sind und sie weniger Zeit haben, um sich um die Patienten zu kümmern. Außerdem hätten alle Statistiken ergeben, dass durch die Telefone auch nicht mehr Menschen krankgeschrieben würden. Und die Ärzte würden gerne auch mal auf Patienten zum Beispiel mit Erkältung oder Magen-Darm verzichten, damit sie nicht alle anderen im Wartezimmer oder in der Praxis anstecken.
0: Ja, vor allen Dingen, wenn die dann geschlossen werden muss, dann stehen die Patienten am Ende sowieso alle da. Krankenschein schon ab dem ersten Tag und nicht mehr am Telefon, das will die Bundesregierung. Die Pläne haben sie heute Morgen vorgestellt. Wie seht ihr das? Schickt uns gerne eine Sprachnachricht hier ins Antenne-Unna-Studio an die 0800 5 3 mal die 7 988.

eine Warnmeldung hier bei uns, Herr Ohner. Von der A45 Hagen Richtung Dortmund zwischen Dortmund-Eichlinghofen und dem Kreuz Dortmund-West. Da gibt's eine ungesicherte Unfallstelle, also fahrt da bitte besonders vorsichtig. Auf dem Weg zum Fotografen könnte das schon mal so ein erstes Sprungbrett sein. In den letzten Wochen konntet ihr bei der Stadt Fröndenberg Fotos einreichen. Alles unter dem Motto typisch Fröndenberg. Ich habe da vorhin mal durchgeguckt, da sind wirklich schöne Bilder mit dabei. Von der Ruhr, der Kiebitzwiese oder auch von den Kirchen. Jetzt seid ihr allerdings gefragt. Ihr könnt jetzt nämlich für euren Favoriten abstimmen. Das geht noch bis zum 20. Juli. Die 10 Bilder mit den meisten Stimmen werden dann am Ende auf eine Leinwand gedruckt und dann in der Rathausgalerie ausgestellt. Einen Link zur Abstimmung gibt's auf der Facebook-Seite der Stadt Fröndenberg. Kommt gut durch den Donnerstag mit Antenne Ohner, jetzt Musik von Taylor Swift.

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1: Mit José Nachsiandi. Guten Tag. Internationalen Ermittlern ist ein großer Schlag gegen kriminelle Online-Netzwerke gelungen. Die Mitglieder sollen Frauen systematisch betäubt und missbraucht haben. Anschließend sollen teilweise Videos online gestellt worden sein. Unter der Leitung deutscher und britischer Behörden konnten jetzt viele Täter gefasst und Frauen in Sicherheit gebracht werden. Wie genau diese Netzwerke funktioniert haben, fasst Thorsten Adolf zusammen.
2: Die Ermittler von Europol sprechen von einer perfiden Masche. Männer betäubten ihre eigenen Partnerinnen, missbrauchten sie und filmten diese Taten. In frauenfeindlichen Gruppen tauschten sie dann diese Videos. Und in diesen Gruppen gaben sich Männer auch gegenseitig Tipps, welche Drogen besonders effektiv wirken und wie man sie am besten besorgt. Die Behörden haben bei ihrer Aktion 4 neue solcher kriminellen Netzwerke aufgedeckt. Seit April wurden insgesamt 57 Männer festgenommen und 158 Frauen aus der Gefahr befreit. Allein im Juni ergaben sich durch den Einsatz fast 300 neue Hinweise, denen die Polizei jetzt nachgeht. Weil die Ermittlungen noch laufen, gibt es zu den Hintergründen kaum Details. Das Vorgehen erinnert stark an den Fall der Französin Gisèle Pelicot, die über Jahre von ihrem damaligen Mann missbraucht wurde. Das Signal an die Täter ist klar. Die Polizei geht mit Hochdruck gegen solche Netzwerke vor, um weitere Taten zu verhindern.
1: Und diese Themen sind heute Nachmittag auch noch wichtig. Die Bundesregierung hat ein umfassendes Reformpaket geschnürt. Arbeitsverträge sollen länger befristet werden dürfen. Regeln zum Kündigungsschutz werden gelockert. Die Regeln für Krankschreibungen werden dagegen verschärft. Von Gewerkschaften und Ärzten kommt Kritik, Zustimmung dagegen von Arbeitgeberseite. Google und der Mutterkonzern Alphabet müssen in der EU eine Geldbuße in Rekordhöhe zahlen. Der Europäische Gerichtshof hat die Strafe von 4,1 Milliarden Euro bestätigt. Die EU-Kommission hatte vor 8 Jahren festgestellt, dass Google mit dem Betriebssystem Android damals seine Marktmacht missbrauchte. Der deutsche Leitindex DAX ist erstmals seit Januar wieder auf einen Rekordwert gestiegen. Das Börsenbarometer erreichte am Nachmittag 25.517 Punkte. 2 Wochen lang herrschte im Bahnverkehr rund um Wuppertal Stillstand. Heute sollte damit eigentlich Schluss sein. Das klappt aber nicht. Zwar hat die Bahn das defekte Stellwerk reparieren können, dafür ist fast zeitgleich ein anderes Stellwerk ausgefallen. Eine Prognose, wie schnell der Fehler behoben werden kann, gibt es laut Bahn nicht. Reisende sind jetzt weiterhin auf Ersatzbusse angewiesen. Und das waren die Nachrichten mit José Nachsiandi.
3: Es hat sich jetzt doch recht schnell etwas runtergekühlt durch den Regen. 20 Grad sind es in Unna, 18 in Selm. Im Moment kann die Sonne uns aber auch nicht wärmen. Das geht erst wieder gegen Abend. Da kommt sie dann wieder raus. Da wird es dann auch ein bisschen wärmer. Morgen dann generell um die 22 Grad, also ein bisschen frischer als heute.
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3: Es gibt immer noch die Warnmeldung von der A45 Hagen Richtung Dortmund. Zwischen Dortmund-Eichlinghofen und dem Kreuz Dortmund-Nordwest, da gibt es eine ungesicherte Unfallstelle. Dann noch 4 Staus, A1 Köln Richtung Münster, zwischen Hagen-West und dem Kreuz Dortmund-Unna. 8 Kilometer stockender Verkehr, 10 Minuten plus. A1 Münster Richtung Köln, zwischen dem Kamener Kreuz und Schwerte, 7 Kilometer Stau, da braucht ihr eine Viertelstunde länger. Ähnlich auch auf der A45 Hagen Richtung Dortmund, zwischen dem Kreuz Hagen und dem Westhofener Kreuz, 5 Kilometer Stau, 16 Minuten plus. Und die A45

0: Bei der Staatsanwaltschaft Köln gibt es eine Abteilung, die ist auf den Kampf gegen Kinderpornografie spezialisiert. Die Mitarbeiter suchen also zum Beispiel im Netz nach strafbaren Inhalten. Genau diese Arbeit hat jetzt ein Mann aus Bergkam auf die Anklagebank im Amtsgericht in Unna gebracht. Andreas Milke aus dem Antenne Unna-Team, was stand denn in der Anklage drin?
1: Der Mann soll sich 2023 über einen Zeitraum von 3-4 Monaten Videos und Fotos aus einem pädophilen Netzwerk runtergeladen haben. Zu sehen waren zum Beispiel Kinder bei sexuellen Handlungen mit Erwachsenen, wirklich übles Zeug. Die Kinder waren dem Anschein nach zum Teil auch nur 3 oder 4 Jahre alt. Der Bergkamener hatte hunderte von solchen Videos.
0: Was hat er jetzt vor Gericht zu den Vorwürfen gesagt?
1: Er hat ein volles Geständnis abgelegt. Er schäme sich, sagt der 57-Jährige. Er empfinde selbst Abscheu beim Anschauen der Sachen. So richtig erklären könne er sich das Ganze nicht. Er sagt, es war eine Art Abwärtsspirale.
0: Du sagst, der Mann ist 57, dann muss es ja sowas wie eine Vorgeschichte geben?
1: Ja, die gibt's allerdings. Der Mann hat selbst als Kind schwerste Misshandlungen durch den Vater erlitten, auch sexuelle Misshandlungen. Und dieser Vater soll ihn sogar gezwungen haben, seine eigene Schwester zu missbrauchen. Der Bergkamener sagt, er hat noch als junger Erwachsener ins Bett gemacht. Sein Leben hat er irgendwie gelebt, aber der Tod seiner Mutter vor 7 Jahren war dann wohl nochmal ein schwerer Schlag.
0: Was passiert jetzt mit dem Mann? Also wie sieht das Urteil aus?
1: Das Urteil lautet 1,5 Jahre Haft, ausgesetzt auf Bewährung. Der Mann muss vor allem eine Therapie machen, sonst droht er die Bewährungschance zu verlieren. Ja, und auch wenn das Leben dieses Mannes wohl von Anfang an verkorkst war, der Richter hat auch betont, ohne Konsumenten wie ihn würde sich der Kinderpornohandel für die kriminellen Betreiber natürlich gar nicht lohnen.
0: Ein Mann aus Bergkam hat sich im Netz Kinderpornos besorgt. Er bekam eine Haft auf Bewährung und muss in Therapie. Gehört habt ihr das hier bei Antenne Unna. Yeah.

Ich fand es damals immer cool, in der Mitte der Ferien in den Urlaub zu fahren. Dann konnte ich am Anfang immer erst schön zu Hause chillen, dann ging es entspannt in den Urlaub und danach dann nochmal faulenzen. Alles am Mischel hier für euch bei uns, Herr Nona. Morgen in 2 Wochen ist der letzte Schultag, danach geht's für viele in den Urlaub. Deshalb bietet die Kreispolizei Unna jetzt wieder eine Wiegeaktion für Camper an. Da könnt ihr mit Wohnwagen, Karawanen kommen und einfach mal checken, ob die mit dem ganzen Gepäck nicht zu schwer sind. Die Aktion findet nächste Woche Samstag auf dem Woolworth Parkplatz am Mönningshofsfeld in Kamen statt. Von 10 bis 13 Uhr könnt ihr da einfach ohne Anmeldung vorbeikommen. Ihr braucht aber euren Fahrzeugschein. 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

0: Halb fünf.
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2: Hallo zusammen, hier ist Nathalie Sager. Ich wünsche euch einen schönen Donnerstag. Holzwickede ist und bleibt bei uns im Kreis ein wichtiger Wirtschaftsstandort, denn die Wirtschaft dort boomt. Das war Thema bei den Wirtschaftsgesprächen der IHK dort. In Holzwickede arbeiten aktuell rund 3000 Menschen mehr als noch vor 15 Jahren. Das liegt unter anderem am Gewerbepark Ecoport am Dortmunder Flughafen. Dort haben sich eine gesunde Mischung aus Handel, Industrie und Dienstleistung angesiedelt. Aber auch die Lage direkt an den Autobahnen sei ein Vorteil der Gemeinde. Trotz einiger Herausforderungen sieht Holzwickede sich für die Zukunft gut aufgestellt. Erst kürzlich wurden 23 neue Ausbildungsverträge geschlossen und das sind etwas mehr als im Vorjahr. Trotzdem dürfe man das Thema Nachhaltigkeit auch nicht aus den Augen verlieren. In Werne sollen im Herbst 48 neue Bäume gepflanzt werden. Die Stadt stellt ihre Pläne heute im Ausschuss für Umwelt, Verkehr und Klimaschutz vor. Für die Neu- und Nachpflanzung sind rund 50.000 Euro eingeplant, inklusive Pflanzung und zweijähriger Pflege. Bevor die Bäume gesetzt werden können, müssen an 11 Standorten zunächst die Baumgruben vorbereitet werden. Mit den Pflanzungen reagiert die Stadt auf die Kritik der vergangenen Jahre, nachdem zahlreiche gefällte Bäume zunächst nicht ersetzt worden waren. Die neuen Bäume sollen unter anderem das Stadtklima verbessern und für mehr Schatten in der Innenstadt sorgen. Der BVB startet mit einem Heimspiel gegen den Hamburger SV in die neue Bundesliga-Saison. Vorhin sind die kompletten Bundesliga-Spielpläne herausgekommen. Los geht's am letzten Augustwochenende. Das letzte Spiel wird am 22. Mai gegen den SC Freiburg sein. Dazwischen stehen für den BVB Topspiele gegen Bayern Ende Oktober und Anfang März dann zu Hause an. Ende September bzw. Anfang Oktober ist außerdem 2 Wochen Länderspielpause. Seit Montag sind bereits die Daten für das Revierderby gegen Schalke klar. Anfang Dezember ist es in Gelsenkirchen, Anfang April dann in Dortmund. Das erste Pflichtspiel der Saison ist für den BVB aber schon etwas früher. Am 22. August trifft der BVB im Supercup zu Hause auf den FC Bayern München.
0: Danke dir, Nathalie. Ich bereue meine Kleiderwahl, kann ich da nur sagen. Heute Morgen war es ja noch richtig schick und auch warm, deshalb kurze Hose und T-Shirt. Ja, eine Jacke wäre vielleicht eine schlaue Idee gewesen, aber naja, ist jetzt so, wie es ist. 19 Grad in Werne, 18 in Schwerte, dazu einiges an Wind. Der bleibt auch morgen nochmal, da kommt aber zumindest kein Regen runter und es gibt um die 10 Sonnenstunden. Auf der A1 Münster Richtung Dortmund. Zwischen dem Kamener Kreuz und dem Kreuz Dortmund-Unna sind aktuell 7 Kilometer Stop-and-Go, 12 Minuten plus. A45 Hagen Richtung Dortmund. Zwischen dem Kreuz Hagen und dem Westhofener Kreuz 6 Kilometer Stau, da braucht ihr eine Viertelstunde länger. Und die A45 Dortmund Richtung Hagen. Zwischen dem Kreuz Dortmund-Witten und dem Westhofener Kreuz 1 Kilometer Stau, 5 Minuten Zeitverlust. Und es wird geblitzt in Holzwickede auf der Rausinger Straße, in Schwerte zum Wellenbad und in Unna auf dem Affader Weg. Vielen Dank unter anderem an Jan fürs Durchgeben.
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0: Musik von Shibuzi und Miles Smith habe ich jetzt für euch. Blink Twice ist das. Ich bin Alessa Michel. Schönen Donnerstag.

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0: einen Krankenschein ab dem ersten Tag und den müsst ihr euch vor Ort in den Praxen holen. Das sind zwei der Pläne, die die Koalition heute vorgestellt hat. Maike hat uns dazu eine WhatsApp geschickt hier bei Antenne Una. Sie hält davon nichts.
1: Das ist natürlich ein großes Problem auch für die Arztpraxen, die ja sowieso schon so überlaufen sind. Das wird schwierig werden. Also ich finde das nicht in Ordnung und ich finde es auch nicht gerechtfertigt, denn immer diese 3 Tage Zeit, allein schon um einen Termin bei einem Arzt zu bekommen, die braucht man einfach schon mal. Und man kann sich nicht rückwirkend krank schreiben lassen, fürchte ich. Und deswegen wäre das wichtig, dass man diese Regelung nicht so einführt.
0: Und auch Thomas hat uns eine Sprachnachricht zu dem Thema geschickt.
2: Ich finde, der Merz hat sich selbst ein Eigentor geschossen. Damals sind sie hingegangen, haben angerufen, weil es ihnen nicht gut geht. Sicher, es gibt immer schwarze Schafe. Aber jetzt müssen sie ab sofort den Krankenschein haben. Also der Arzt schreibt sie nicht für 2 Tage krank, der schreibt sie nämlich für eine ganze Woche oder 2 Wochen krank. Da hat er nämlich genau das Gegenteil erreicht.
0: Tina ist anderer Meinung, sie ist dafür. Sie schreibt, was glaubt ihr denn, wie oft das bei uns ausgenutzt wird, zum Leidwesen der anderen Kollegen? Und manche Arbeitgeber verlangen das auch schon lange so. Ich finde es total in Ordnung. Ich habe das, wenn ich mal krank wurde, schon immer so gemacht. Also es gibt beide Seiten. Einige von euch sind dafür, andere dann doch dagegen. Schreibt uns gerne weiter eure Meinungen zum Thema Krankschreibungen an die Antenne ohne WhatsApp-Nummer. Das ist die 0800 5 3 mal die 7 988. Jetzt gibt's Musik von Teddy Swims, Mr. Know-It-All.

0: Also ich habe jetzt nicht so das Problem, ein Wochenende neu zu planen. Es bleibt alles beim Alten, aber für viele steht jetzt wahrscheinlich Umstrukturieren an. Macht euch einen schönen Donnerstag mit Antenne, oder? Einige von euch werden sich schon ausgeguckt haben, wo sie denn dann abends um 23 Uhr Fußball gucken am Samstag. Deutschland gegen Frankreich, Achtelfinale bei der WM. Ja, jetzt gibt's das Problem. Die Partie heißt jetzt Frankreich gegen Paraguay. Deutschland ist raus. Sina Engel aus dem Antenne-Ona-Team, musst du denn jetzt auch umplanen?
1: Ach, nicht so ganz. Also bei mir wird eher das Outfit das Problem.
0: Okay, das musst du jetzt erklären.
1: Ja, ich bin Samstagabend bei den Toten Hosen in Düsseldorf auf dem Konzert und hab noch so gedacht, ja gut, Konzert beginnt so gegen 8, die spielen 2 bis 3 Stunden. Heißt, man kann ja direkt im Trikot zum Konzert gehen und ne, dann halt danach gucken, wenn ich jetzt in Deutschland-Trikot da rumlaufe. Ich glaube, es gibt ein paar Sprüche und ich werde wahrscheinlich ein bisschen schräg angeguckt.
0: Ja, das könnte natürlich sein. Also ihr hättet das Spiel dann noch vor Ort geguckt.
1: Ja, es war zumindest in der Überlegung. Also entweder so irgendwo in Düsseldorf oder im Auto über Livestream, wie auch immer. Aber gut, so haben wir halt nach dem Konzert keinen Stress, ist vielleicht auch ganz gut.
0: Ja, und wir können es ja auch sowieso nicht ändern. Nein. Also von daher, bei dir gibt es dann aber morgen früh auch noch so ein paar Alternativen, was wir jetzt eben ohne Fußball in unserem Leben machen können.
1: Ja, für alle, die jetzt auch wirklich Samstagabend da stehen, vielleicht den Grillabend schon mit allen geplant hatten oder Public Viewing irgendwo hin wollten, Café Seepark in Lünen zum Beispiel. Ja, und jetzt gar nicht wissen, okay, was tun wir jetzt? Wir sammeln morgen mal so ein paar Tipps und haben auch bei euch mal gefragt, was macht ihr denn jetzt ohne Fußball? Vielleicht ja, gucken einige ja trotzdem das Spiel. Wir wollen ja auch irgendwie wissen, wie gut Paraguay jetzt vielleicht wirklich ist. Ob es in den Deutschen lag oder ja, wer weiß.
0: Ja, wir werden sehen. Also Sina steigt mit euch morgen früh schon mal in die Wochenendplanung ein. Das hört ihr dann ab 6 hier bei Antenne Ona.

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0: 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Mit José Nachsiandi. Guten Tag.
1: Die Bürgerinnen und Bürger unseres Landes wollen Entscheidungen und sie wollen keinen Streit. Und genau das haben wir geliefert. Machen Sie mit, unterstützen Sie uns bei den jetzt notwendigen Reformen.
0: Bundeskanzler Merz heute Vormittag in Berlin. Union und SPD haben sich auf ein umfangreiches Reformpaket geeinigt. Damit wollen sie die Wirtschaft wieder in Schwung bringen, wie sie sagen. Klappen soll das unter anderem durch Steuerentlastungen und weniger Bürokratie, auch durch neue Regeln beim Kündigungsschutz und für Krankschreibungen. Thorsten Adolfs mit einem Überblick.
2: 34 Punkte stehen auf der Reformliste. Steigen sollen zum Beispiel der Grundfreibetrag, der Kinderfreibetrag und das Kindergeld. Und wer ein geringes oder mittleres Einkommen hat, zahlt ab dem nächsten Jahr weniger Steuern. Gegenfinanziert werden soll das über höhere Steuern für Menschen mit sehr hohen Einkommen. Leicht steigen soll die Steuer auf Minijobs und zwar von 2% auf 5%. Ob Minijobber in Zukunft in die Rentenkasse einzahlen müssen, ist noch offen. Ein Goodie gibt es für diejenigen, die sonntags oder an Feiertagen arbeiten. Bei Stundenlöhnen bis 75 Euro bleiben die Zuschläge in Zukunft steuerfrei. Änderungen soll es bei der Krankschreibung geben. Telefonisch soll das bald nicht mehr möglich sein. Und schon ab dem ersten Krankheitstag muss man zum Arzt, um eine Arbeitsunfähigkeitsbescheinigung zu bekommen. Die Koalition will außerdem den bürokratischen Wahnsinn im Alltag reduzieren, zum Beispiel bei der Steuererklärung oder durch weniger Dokumentationspflichten. Im Mittelpunkt dieser Erleichterungen sollen die Firmen und Familien stehen.
0: Und diese Themen habe ich heute Nachmittag auch für euch. Nach 2 Wochen Stillstand im Bahnverkehr rund um Wuppertal hat auch der geplante Neustart nicht funktioniert. Zwar hat die Bahn ein defektes Stellwerk reparieren können, dafür ist fast zeitgleich ein anderes Stellwerk ausgefallen. Eine Prognose, wie schnell der Fehler behoben werden kann, gibt es laut Bahn nicht. Schon vor den schlimmen Hitzetagen hat es in Deutschland in diesem Jahr mehr als 800 Hitzetote gegeben. Das schätzt das Robert-Koch-Institut. Erste Daten über die Todesfälle während der Hitzewelle wollen die Forscher nächste Woche vorstellen. Die Kölner Polizei rollt einen 30 Jahre alten Mordfall neu auf. Es handelt sich um den Mord an einem 31 Jahre alten Besitzer von Kiosken und Sonnenstudios im Mai 1996. Der Mann war erstochen und anschließend verbrannt worden. NRW-Reporter Frank Waltel erklärt, wieso die Ermittler nach so vielen Jahren hoffen, den oder die Mörder doch noch zu finden.
3: Na, da ist zum einen der Fortschritt in der Kriminaltechnik. Die Methoden heute sind viel sensitiver, genauer als damals. Und die Ermittler haben diese alten Spuren mit neuer Technik noch mal angeschaut und sind der Meinung, jo, da geht was. Und zum anderen hoffen sie, dass mögliche Zeugen bereit sind, doch noch auszusagen, weil man sich zum Beispiel mit Verdächtigen auseinandergelebt hat, weil das Gewissen drückt vielleicht. Das ist in anderen Cold Case Fällen schon geglückt und deshalb wurden heute auch Dutzende Fahndungsplakate in den betroffenen Kölner Stadtteilen und in Rösrath aufgehängt.
0: Und das waren die Nachrichten mit José Nachsiandi.
4: Im Moment kann immer noch mal was runterkommen an Regen. Später wird es aber wieder trockener und auch sonniger. Es hat sich aber etwas abgekühlt dadurch. 19 Grad in Böhnen und in Lünen. Mehr kommt dafür den Rest des Tages auch nicht mehr drauf. Der Start ins Wochenende morgen, der bleibt dann wieder trocken und schick.
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4: A1, Münster Richtung Dortmund. Zwischen dem Kamener Kreuz und dem Kreuz Dortmund-Unna 7 Kilometer Stop-and-Go, 11 Minuten plus. A45, Hagen Richtung Dortmund. Zwischen dem Kreuz Hagen und dem Westhofener Kreuz 5 Kilometer Stau, da kommen 15 Minuten obendrauf. Und die A45, Dortmund Richtung Hagen. Zwischen dem Kreuz Dortmund-Witten und dem Westhofener Kreuz 1 Kilometer Stau, 5 Minuten, dann seid ihr da schon durch. Und es wird weiterhin geblitzt. Ein mobiler Blitzer steht in Schwerte zum Wellenbad. Und dann haben wir noch 2 Hildegards. Einmal in Holzwickede auf der Rausinger Straße und in Unna auf dem Affader Weg. Staus und Blitzer können wir uns immer gerne kostenlos melden. Also falls da noch was fehlen sollte, schickt

0: Hanna sind schon ein feierwürdiges Völkchen bei uns im Kreis Unna. Ihr macht nicht einfach Kirmes, ihr macht Semjö, ihr macht nicht einfach Karneval, ihr seid quasi Karneval. Und in nur 10 Jahren seid ihr auch noch absolute Straßentheaterliebhaber geworden. Ende August steigt das 11. Straßenfestival in Werne. Heute ist das Programm bekannt geworden und Babette Horschler aus dem Antenne Unna-Team macht euch schon mal Appetit, auch wenn es ja noch ein bisschen dauert.
1: Das wird heiß. Supercumbia y la Liga de la Alegría aus Argentinien und Italien kommen mit ihren schrägen Superhelden-Outfits und werden euch mit ihren Cumbia-Rhythmen so dermaßen aktivieren, dass selbst Opa mit der neuen Hüfte ins Schwingen kommt. Da die Werner so schlau sind, dass sie auch gerne mal selbst ihre Wünsche äußern, kam sowas wie, ach, die Percussion-Truppe, die da war, die war aus Klasse. Könnt ihr noch mal sowas machen? Können sie. Und so kommt diesmal die Rhythmo Factory aus Tschechien mit beleuchteten Trommeln. Die Truppe kann von Samba bis Techno so ziemlich alles, was tanzbar ist. Aber die Musik ist ja längst nicht alles auf diesem Festival. In Sachen Jongleurkunst kommt der argentinische Großmeister, der etliche Weltrekorde und Guinness-Rekorde hält. Aber auch ein Newcomer ist dabei. Ein 16-Jähriger, der seit etlichen Jahren die Londoner in Covent Garden verzaubert. Street-Kleinkunst vom Feinsten. Und dann ist da noch ein Ghanaer, ein Akrobatikkünstler, der in Taiwan seine Karriere macht. Eine verträumte Französin und viele andere. Bürgermeister Lars Hübchen, der wird wohl selbst Dauergast werden.
2: Am meisten freue ich mich auf die Atmosphäre. Gerade in den Abendstunden, wenn es dann bunt beleuchtet ist und man flaniert bei hoffentlich gutem Wetter durch die Innenstadt und bleibt hier und dort stehen und sieht ganz viele begeisterte Gesichter. Das ist was ganz Besonderes, die Atmosphäre, die man in unserer Innenstadt dann spürt.
0: Das Sparkassenstraßenfestival in Werne, volle 3 Tage mit etwas veränderten Öffnungszeiten. Das Fest geht dann los am 28. August und geht bis zum 30.

Einmal habe ich Yoga ausprobiert, das war aber so Aerial Yoga, also wo ihr mit Tüchern von der Decke hängt. War zwar anstrengend, hat aber super viel Spaß gemacht. Nur danach hätte ich erstmal eine Runde pennen gehen können. Ihr hört Antenne Unna mit Alessa Michel. Das kann euch beim Yoga ja gerne mal passieren, dass ihr danach so entspannt seid, dass ihr einfach einschlaft. In Holzwickede könnt ihr das bald mal ausprobieren, ob das wirklich so funktioniert. Im Emscher Park wird nämlich wieder Yoga unter freiem Himmel angeboten. Am 14. und 21. Juli und am 4. August ist auch gut für Anfänger und Fortgeschrittene geeignet. Das Ganze läuft über die VHS. Darüber könnt ihr euch dann auch anmelden. Schönen Donnerstag euch mit Antenne Unna.

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0: Es ist jetzt 5:30.
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0: Mit Lisa Ostermann, guten Tag. In Holzwickede stand das Thema Nachhaltigkeit im Fokus. Beim IHK-Wirtschaftsgespräch haben sich Vertreter aus Wirtschaft, Politik und Verwaltung getroffen, um über die Entwicklung der Region zu sprechen. Besonders positiv wurden die Zahlen aus Holzwickede bewertet. Die sozialversicherungspflichtigen Beschäftigten liegen bei rund 10.300, ein Plus von etwa 30% seit 2010. Auch bei den Ausbildungen gab es Zuwachs. Bis Ende Mai wurden 23 neue Verträge abgeschlossen, rund 15% mehr als im Vorjahr. Zum Abschluss wurde deutlich, dass nachhaltiges Wirtschaften für Unternehmen im Kreis Unna immer wichtiger wird. Die IHK stellt dazu neue Unterstützungsangebote für Betriebe vor. Gestern Nachmittag hat ein 27-Jähriger versucht, etwas aus einer Drogerie an der Bahnhofsstraße in Unna zu klauen. Die Polizei spricht von räuberischem Diebstahl. Der junge Mann nahm mehrere Parfüms mit, ohne dafür zu zahlen. Mitarbeitende sprachen ihn daraufhin an und hielten ihn fest, bis die Polizei kam. Er versuchte, sich loszureißen, verletzt wurde aber niemand. Schließlich nahm die Polizei den Mann aus Hemer vorläufig fest. Weil keine Gründe für eine U-Haft vorlagen, ist er jetzt aber wieder auf freiem Fuß. Der BVB startet mit einem Heimspiel gegen den Hamburger SV in die neue Bundesliga-Saison. Heute sind die kompletten Bundesliga-Spielpläne herausgekommen. Los geht es am letzten Augustwochenende. Das letzte Spiel wird am 22. Mai gegen den SC Freiburg sein. Dazwischen stehen für den BVB Topspiele gegen Bayern Ende Oktober und Anfang März zu Hause an. Ende September, Anfang Oktober ist außerdem 2 Wochen Länderspielpause. Seit Montag sind bereits die Daten für das Revierderby gegen Schalke klar. Anfang Dezember ist es in Gelsenkirchen, Anfang April dann in Dortmund. Das erste Pflichtspiel der Saison ist für den BVB aber schon etwas früher. Am 22. August trifft der BVB im Supercup zu Hause auf den FC Bayern München.
2: Dankeschön, Lisa. Bei 20 Grad in Bergkamen und 19 in Holzwickede würde ich mir jetzt gerne eine Jacke oder eine lange Hose herbeizaubern. Aber was soll's? Im Moment ist es noch grau, später kann aber auch die Sonne wieder rauskommen. Die bleibt dann auch morgen den Tag über. Zwischendurch sind ein paar Wolken dabei, die tun dann aber nichts Wildes. Es hat sich entspannt auf den Straßen. 3 Staus habe ich noch für euch. A1 Dortmund Richtung Münster zwischen dem Kamener Kreuz und Hamberg-Kamen. 5 Kilometer Stau, 11 Minuten plus. A1 Münster Richtung Dortmund zwischen Hamburg und Werne und dem Kreuz Dortmund-Unna. 7 Kilometer Stop and Go, 10 Minuten on top. Und die A45 Hagen Richtung Dortmund zwischen dem Kreuz Hagen und dem Westhofener Kreuz. 5 Kilometer Stau, da seid ihr in einer Viertelstunde durch. Und es wird weiterhin geblitzt in Holzwickede auf der Rausinger Straße, in Schwerte zum Wellenbad und in Unna auf dem Affader Weg. Gute Fahrt euch!
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2: Wir haben heute bei Antenne Unna schon eure Meinung zum Thema Krankschreibung gesammelt. Gleich gucken wir uns nochmal an, was die Bundesregierung da jetzt genau umsetzen will. Das hört ihr gegen 20:06. Ich bin Alessa Michel. Hallo zusammen.

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0: gehen auseinander. Viele sind für die Pläne der Bundesregierung, einige sagen aber auch ganz klar, nein, finde ich nicht gut, sollte so nicht umgesetzt werden. Antenne Unna ist hier am Donnerstagnachmittag. 33 Vorschläge gab es ja von der Rentenkommission insgesamt. Das sind aber erstmal alles nur Pläne, die sollen aber bis Ende des Jahres so umgesetzt werden. Antenne Unna-Reporter Jan-Henner Reitze, wir fassen erstmal die wichtigsten Reformen nochmal zusammen.
1: Es kommt eine Steuerreform, von der Menschen mit einem Jahreseinkommen von bis zu 60.000 Euro profitieren sollen, insbesondere Familien mit Kindern. Alle 33 Vorschläge der Rentenkommission sollen bis Ende des Jahres in Gesetze umgesetzt sein. Größter Aufreger ist, dass Arbeitnehmer künftig schon ab dem ersten Krankheitstag eine Bescheinigung vom Arzt vorlegen sollen. All diese Pläne haben ein Ziel, sagt Kanzler Merz.
2: Wir wollen Deutschland wieder flott kriegen.
1: Klar ist der Regierung aber auch, dass noch weitere Reformen nötig sein werden.
0: Wenn wir auf die Reaktion gucken, könnten wir jetzt sagen, Arbeitgeber sind die Gewinner, Arbeitnehmer und Gewerkschaften dagegen die Verlierer?
1: Dieses Paket ist ein längst überfälliger Kurswechsel, das sagt Arbeitgeberpräsident Dulger, fügt aber auch hinzu, dass zum Beispiel noch etwas gegen hohe Lohnnebenkosten, also für Rente, Krankenkasse und Pflege, getan werden müsse. Gewerkschaften und auch andere Stimmen bemängeln, dass Einschnitte zu sehr zulasten der normal arbeitenden Bevölkerung gehen würden. Vor allem kritisiert wird die verpflichtende Krankschreibung schon am ersten Krankheitstag, auch weil die Änderung suggeriert, dass im Moment niemand Lust hat zu arbeiten und lieber krank feiert.
0: Fix ist das alles ja wie gesagt noch nicht. Im Moment sind es Pläne, aber die Bundesregierung will das eben bis Ende des Jahres alles umsetzen. Gehört habt ihr das hier bei Antenne Unna.

Kamrad mit Hug Yourself hier bei Antenne Ona. Am Montag wurden ja schon die Termine für das Revierderby bekannt gegeben. Da geht es im Dezember und im April zwischen Schalke und Gelsenkirchen ran. Jetzt kommen noch die Bundesligaspiele dazu. Da gibt es jetzt den offiziellen Spielplan. Für den BVB geht es direkt mit einem Heimspiel in die Saison. Ende August nämlich gegen den Hamburger SV. Die Topspiele gegen Bayern sind auch noch interessant. Die finden einmal rund um Halloween statt und dann im nächsten Jahr Anfang März. Das Saisonfinale ist dann am 22. Mai gegen den SC Freiburg. Gehört habt ihr das hier bei Antenne Ona. Ich bin Alessa Michel, verabschiede mich jetzt für heute. Macht's gut und bis morgen.

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1: Mit Nico Hartmann. Bei der Fußball-WM will Spanien ab 21 Uhr mit einem Sieg gegen Österreich das Achtelfinale erreichen. Der Europameister von 2024 trifft dabei auf die Elf von Ralf Rangnick, die im letzten Gruppenspiel gegen Algerien erst in letzter Sekunde weiterkam. Um 1 Uhr nachts kommt es dann zum mit Spannung erwarteten Duell der Allstars Ronaldo und Modric, wenn sich Portugal und Kroatien duellieren. In einem weiteren Duell des 16-Finals tritt dann ab 5 Uhr die Schweiz gegen Algerien an.
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2: Mit José Nachsiandi. Guten Abend. Das Reformpaket der Bundesregierung hat sehr unterschiedliche Reaktionen ausgelöst. Der Präsident des Deutschen Instituts für Wirtschaftsforschung, Fratscher, sieht es eher kritisch. Er sagte der Rheinischen Post, das Reformpaket sei nicht der große Wurf, sondern eher ein Symbolpaket. Es werde der deutschen Wirtschaft nicht den gewünschten Impuls für Wachstum und Wettbewerbsfähigkeit geben. Thorsten Adolfs aus dem News-Team, der Wirtschaftsweise Felber-Meyer, sieht das Paket dagegen positiv. Was sagt er?
3: Ja, er hat im Handelsblatt gesagt, es sei eine gute Nachricht, dass die Regierung in der Lage sei, durchaus zukunftsweisende Reformen anzugehen. Und er habe die Hoffnung, dass es doch möglich sei, das Land zu modernisieren. Die Vereinbarung, kleine und mittlere Einkommen bei der Steuer zu entlasten und das mit einer höheren Reichensteuer gegenzufinanzieren, sei ein nachvollziehbarer Deal, sagt Felber-Meyer. Gut findet er auch, dass der Kündigungsschutz für gut verdienende Personen gelockert werden soll.
2: Wenn wir auf die Einzelmaßnahmen schauen, dann sticht eine heraus. Eine AU beim Arbeitgeber muss künftig schon ab dem ersten Krankheitstag vorgelegt werden. Und die telefonische Krankschreibung soll wegfallen. Was sagen denn die Ärzte dazu?
3: Sie finden die Regelung katastrophal. Der Chef des Hausärzteverbandes Blumenthal-Bayer warnt davor, dass auf die Praxen eine riesige Bürokratiewelle zurollen könnte, die kaum zu schaffen sei. Er wirft der Politik vor, bei dieser Entscheidung völlig an den Fakten vorbeizuarbeiten und eine Überlastung der Praxen billigend in Kauf zu nehmen. Wenn es so wie jetzt angekündigt umgesetzt wird, dann müssen wir wohl wegen jedem kleinen Schnupfen persönlich in der Praxis erscheinen, um eine Arbeitsunfähigkeitsbescheinigung zu bekommen. Dadurch würden Millionen Menschen zusätzlich in die Wartezimmer strömen, was noch längere Wartezeiten bedeutet, sagt der Hausärzteverband. Einen kleinen Lichtblick gibt es aber. Kanzler Merz hat gesagt, dass Firmen in Arbeitsverträgen oder Betriebsvereinbarungen auch eigene lockerere Regeln festlegen dürfen.
2: Danke, Thorsten. Und diese Themen sind heute Abend auch noch wichtig. Google muss in der EU eine Geldbuße in Rekordhöhe zahlen. Der Europäische Gerichtshof hat die Strafe von 4,1 Milliarden Euro bestätigt. Die EU-Kommission hatte vor 8 Jahren festgestellt, dass Google mit dem Betriebssystem Android damals seine Marktmacht missbrauchte. Beschäftigte in Deutschland haben im vergangenen Jahr seltener und im Schnitt kürzer gestreikt als im Jahr zuvor. Die gewerkschaftsnahe Hans-Böckler-Stiftung zählte 261 Konflikte und damit 25 weniger als im Vorjahr. Ein wichtiger Grund für den Rückgang ist offenbar, dass die Inflation im vergangenen Jahr nicht mehr so stark angestiegen ist wie in den Jahren davor. In einer 3-stündigen Sitzung soll die DFB-Spitze Bundestrainer Julian Nagelsmann einen Rücktritt nahegelegt haben. Das berichtet die Bild. Nagelsmann soll sich Bedenkzeit erbeten haben. Laut Frankfurter Rundschau soll die Ablösung von Nagelsmann ausgemachte Sache und bis zum Wochenende durch sein. Der Verband hat sich bislang nicht offiziell dazu geäußert. Und das waren die Nachrichten mit José Nachsiandi.
4: Das Wetter. Aktuell sind wir so bei 18 bis 21 Grad bei uns in NRW. Heute Abend bleibt es dabei wechselhaft mit vielen Wolken, zeitweise Regen und auch kurzen Schauern. In der Nacht zieht die Regenfront dann mehr und mehr ab. Der Freitag wird freundlicher, heiter bis wolkig, weitgehend trocken und maximal 26 Grad.
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4: Und da ist noch einiges los. Hier kommt alles ab 21 Minuten Zeitverlust. A1, Euskirchen Richtung Dortmund. Zwischen Köln-Bocklemünd und Kreuz Leverkusen 11 Kilometer, dauert 31 Minuten länger. Auch in der Gegenrichtung Dortmund-Euskirchen zwischen Kreuz-Leverkusen-West und Köln-Löwenich 10 Kilometer 21 Minuten. Dann die A3, Köln Richtung Oberhausen, zwischen Kreuz Breitscheid und Oberhausen-Lierich, 5 Kilometer, 20 Minuten obendrauf. A3 Arnheim Richtung Oberhausen, zwischen Nahminkeln und Wesel, 2 Kilometer, 25 Minuten. Und die A4, Olpe Richtung Aachen, zwischen Kreuz Köln-Ost und Kreuz Köln-Süd, 6 Kilometer, dauert 25 Minuten länger. Euch allen unterwegs eine gute und sichere Fahrt.
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4: Die DFB-Spitze hat laut Bildberichten Julian Nagelsmann ja so quasi freundlich empfohlen, zurückzutreten. Mehr wissen wir bisher nicht. Wir verfolgen das weitere Geschehen da heute Abend natürlich für euch. Mal schauen, ob da noch was passiert. Also, ihm das quasi einfach nahegelegt. Wie gesagt, sie haben ihn jetzt ja nicht entlassen oder ihn dazu gezwungen, zurückzutreten. Die Entscheidung liegt bei ihm. So ein bisschen wie bei der Mafia. Nein, den Vergleich will ich nicht ziehen. Mein Name ist Leo Arigi. Schönen Donnerstag euch.

0: Ray, Where is my husband für diesen Donnerstagabend? Mein Name ist Leo Arigi und ich mache es in meinen Sendungen immer sehr gerne, dass ich einen Glückskeks mit euch öffne. Und ich habe da jetzt tatsächlich mal heute gedacht, ich mache das so ein bisschen ASMR-mäßig. Also ich nehme den Glückskeks ganz nah ans Mikrofon und wir öffnen den jetzt gemeinsam. Dafür brauchen wir natürlich auch nicht so eine Hintergrundmusik. Deswegen, also es wäre jetzt natürlich gut, wenn ich ihn aufkriegen würde. Okay, das hat schon mal funktioniert. Die Verpackung ist weg. Oh, jetzt habe ich das hier aufgebrochen. Also ich weiß nicht, ich esse ihn nie. Ich weiß nicht, wie es bei euch ist. Ich finde die Dinger total ekelhaft. Okay, was steht heute drin im Glückskeks des Tages? Der Einsatz, der all ihre Kräfte forderte, zahlt sich aus.
1: Oh.
0: Glückskeksspruch des Tages. Heute am 2. Juli 2026. Der Einsatz, der all ihre Kräfte forderte, zahlt sich aus.
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0: Das kann ja nur was Positives sein. Schönen Abend euch!

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1: Mit Lisa Ostermann, guten Tag. Mit der Telefon-AU könnte bald wieder Schluss sein, das plant die Bundesregierung. Außerdem sollen Krankschreibungen bereits ab dem ersten Tag verpflichtend sein. Von der Kassenärztlichen Vereinigung Westfalen-Lippe gibt es zu diesen Plänen viel Kritik. Sie warnen vor mehr Bürokratie, volleren Wartezimmern und zusätzlichen Belastungen für Arztpraxen. Aus Sicht der Ärztevereinigung würden so wertvolle Ressourcen gebunden, die dann bei schwerer erkrankten Patienten fehlen. Außerdem zeige das Vorhaben, dass die Politik den Arbeitnehmern misstraut und die tägliche Versorgungsrealität völlig ausblendet. Gestern Nachmittag hat ein 27-Jähriger versucht, etwas aus einer Drogerie an der Bahnhofsstraße in Unna zu klauen. Die Polizei spricht von räuberischem Diebstahl. Der junge Mann nahm mehrere Parfüms mit, ohne dafür zu zahlen. Mitarbeitende sprachen ihn daraufhin an und hielten ihn fest, bis die Polizei kam. Er versuchte, sich loszureißen, verletzt wurde aber niemand. Schließlich nahm die Polizei den Mann aus Hemer vorläufig fest. Weil keine Gründe für eine U-Haft vorlagen, ist er jetzt aber wieder auf freiem Fuß. In Werne sollen im Herbst 48 neue Bäume gepflanzt werden. Die Stadt stellt ihre Pläne heute im Ausschuss für Umwelt, Verkehr und Klimaschutz vor. Für die Neu- und Nachpflanzungen sind rund 50.000 Euro eingeplant, inklusive Pflanzung und zweijähriger Pflege. Bevor die Bäume gesetzt werden können, müssen an 11 Standorten zunächst die Baumgruben vorbereitet werden. Mit den Pflanzungen reagiert die Stadt auf die Kritik der vergangenen Jahre, nachdem zahlreiche gefällte Bäume zunächst nicht ersetzt worden waren. Die neuen Bäume sollen unter anderem das Stadtklima verbessern und für mehr Schatten in der Innenstadt sorgen. Das Wetter bei uns im Kreis hat aktuell um die 20 Grad, zum Beispiel in Cham und 19 Grad in Schwerte. Dazu ist es ziemlich windig und bewölkt. Morgen geht es mit einem Mix aus Sonne und Wolken weiter bei um die 23 Grad. Und noch ein Blick auf den Verkehr. In Holzwickede wird geblitzt auf der Rausinger Straße und in Unna auf dem Afferder Weg. Auf den Autobahnen sieht es gerade recht entspannt aus. Da haben wir nur ein bisschen stockenden Verkehr auf der A1 Münster Richtung Dortmund zwischen dem Kamener Kreuz und dem Kreuz Dortmund-Unna und auf der A45 Hagen Richtung Dortmund zwischen dem Kreuz Hagen und dem Westhofener Kreuz. Auch da ist gerade ein bisschen Stau, da müsst ihr eine Viertelstunde mehr einplanen.
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2: Ja, und heute in vielen Teilen von NRW mit so einem fieseligen Regen, der auch mal stärker wurde. Ich bin gerade mehrere Stunden durch diesen Regen gefahren im Auto hier zum Sender. Ja, viel Stau los heute in Nordrhein-Westfalen. Aber ich finde wiederum auf der anderen Seite, es gibt dann auch keinen besseren Zeitpunkt für fieseligen Regen, als im Stau zu stehen. Weil ich meine, also draußen wäre es jetzt ja auch nicht bedeutend schöner. Und dann kann man sich so richtig schön irgendwie an die Armlehne schmiegen. Ich weiß gar nicht, welches Auto hat eine Armlehne, überlege ich gerade mal. Naja, vielleicht fahrt ihr eine ganz besondere Karre. Das ist ganz besondere Musik von Bon Jovi. Always. Mein Name ist Leo Arrighi.

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0: Deutschland diskutiert die T-Frage. Ja? T-Frage, habt ihr richtig gehört? Ist Julian Nagelsmann noch der richtige Trainer oder muss der so schnell wie möglich weg? Rudi Völler hat ihn ja noch in Schutz genommen. Auch der Kanzler war noch ganz freundlich. Dann muss jetzt halt eine andere Instanz ran.
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3: Ja, nee, ist klar.
4: Auch wenn das Ausscheiden schmerzt, was für ein Spiel. Mit eurem Einsatz und Teamgeist bei dieser WM habt ihr unser Land begeistert. Wir sind stolz auf euch.
3: Ja, leider sind das nicht meine Worte, sondern die von unserem großen Vorsitzenden und Vereinspräsi Friedrich Merz, unser Gute-Laune-Bär. Das ist wie beim Sackhüpfen auf dem Kindergeburtstag, wo es hinterher heißt, ihr habt alle gewonnen. Wahrscheinlich empfängt Fritze Merz die Mannschaft auch noch und überreicht feierlich Teilnahmeurkunden. Also, ich will nicht polemisch werden, aber in Nordkorea würde diese Sache anders bewertet. Was ist denn eigentlich los mit uns? Das ganze Jahr sind wir Deutschen am Jammern und am Rummecken, aber kaum verkacken wir nach allen Regeln der Kunst und schon findet unser Bundeskanzler lobende Worte. Da sieht man mal wieder, wie vorausschauend Friedrich Merz ist. Das Ausscheiden passt doch komplett ins Konzept. Ja, sicher. Dienstag ist doch der Tankrabatt ausgelaufen. Autokursus könnte sich doch jetzt eh keiner mehr leisten. Mann.
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2: Mit José Nachsiandi. Guten Abend. In diesem Jahr hat es in Deutschland schon mehr als 800 Hitzetote gegeben. Auf diese Zahl kommt das Robert-Koch-Institut. Die Wissenschaftler warnen eindringlich vor den gesundheitlichen Folgen hoher Temperaturen. Die Zahl der Todesopfer stammt noch aus der Zeit vor der massiven Hitzewelle. Thorsten Adolfs aus dem News-Team mit den Einzelheiten.
3: Schon milde Sommertage mit Durchschnittswerten über 20 Grad können laut RKI zur Gefahr werden. Besonders für Menschen über 65 Jahre wird die Belastung schnell kritisch, weil bei ihnen oft Vorerkrankungen bestehen, die durch die Hitze verschlimmert werden. Weil die Daten nur bis zum 21. Juni erfasst wurden, müssen wir davon ausgehen, dass die Zahl der Hitzetoten bei uns in den nächsten Wochen noch deutlich weiter nach oben gehen wird. Auch in Frankreich und Spanien stieg die Zahl der hitzebedingten Todesopfer deutlich an. In Frankreich gab es in der Gruppe der über 75-Jährigen 85% mehr Todesfälle als sonst. Und Spanien hat bis jetzt in diesem Sommer mehr als 1000 Hitzetote gezählt. Das Robert-Koch-Institut empfiehlt vor allem älteren Menschen, sich tagsüber, wenn die Sonne brennt, in kühlen Räumen aufzuhalten. Ganz wichtig sei außerdem genug zu trinken, auch wenn man keinen Durst hat. Außerdem sei es gut, Nachbarn, Eltern oder Großeltern bei Einkäufen zu unterstützen, damit sie nicht in der größten Mittagshitze raus müssen. Und wer bei Anzeichen von Erschöpfung oder Schwindel sofort reagiert und für Abkühlung sorgt, senkt laut RKI das eigene Risiko enorm.
2: Und diese Themen waren heute auch noch wichtig. In einer dreistündigen Sitzung soll die DFB-Spitze Bundestrainer Julian Nagelsmann einen Rücktritt nahegelegt haben. Das schreibt die Bild-Zeitung. Nagelsmann soll sich Bedenkzeit erbeten haben. Laut Frankfurter Rundschau soll die Ablösung von Nagelsmann ausgemachte Sache und bis zum Wochenende durch sein. Die Bundesregierung hat ein umfassendes Reformpaket geschnürt. Arbeitsverträge sollen länger befristet werden dürfen. Regeln zum Kündigungsschutz werden gelockert. Die Regeln für Krankschreibungen werden verschärft. Von Gewerkschaften und Ärzten kommt Kritik, Zustimmung dagegen von der Arbeitgeberseite. Die Getränke von Coca-Cola werden teurer. Das Unternehmen erhöht zum 1. September wieder seine Abgabepreise, unter anderem für den Handel und die Gastronomie. Die Preisanpassung liege über alle Produkte hinweg im einstelligen Prozentbereich, heißt es von Coca-Cola. Internationale Ermittler sind zum ersten Mal gezielt gegen Online-Netzwerke von Männern vorgegangen, die ihre Partnerinnen betäuben und dann sexuell missbrauchen. Aufnahmen von dem Missbrauch würden sie dann ins Netz stellen. Laut Europol konnten europaweit 156 mutmaßliche Opfer und Täter identifiziert werden. An den Ermittlungen waren das Bundeskriminalamt und das Hamburger Landeskriminalamt federführend beteiligt. Die Ermittlungen führen nach Angaben von Europol zu hunderten neuen Spuren. Insgesamt waren 9 Länder am Einsatz beteiligt. Einzelheiten über Täter oder Opfer nannte Europol wegen der laufenden Ermittlungen nicht. Und das waren die Nachrichten mit José Nachsiandi.
4: Das Wetter. Aktuell sind es in NRW Temperaturen zwischen 17 und 20 Grad. Dazu bleibt der Abend noch ziemlich ungemütlich mit vielen Wolken, zeitweise Regen und kurzen Schauern. Nachts lässt das Ganze dann nach und wird auch trockener. Am Freitag wird es angenehm. Sonne und Wolken wechseln sich ab. Es bleibt weitgehend trocken und die Temperaturen gehen rauf auf bis zu 26 Grad.
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4: Mit der A3 Arnheim Richtung Oberhausen zwischen Hamminkeln und Wesel 2 Kilometer 24 Minuten. A3 Oberhausen Richtung Köln zwischen Kreuzhilden und Leverkusen Opladen 3 Kilometer Viertelstunde. A4 Köln Richtung Aachen zwischen Dreiköln-Heumer und Kreuzköln-Süd 4 Kilometer Viertelstunde obendrauf. A43 Recklinghausen Richtung Wuppertal zwischen Wittenhäfen und Sprockhövel 2 Kilometer dauert da 10 Minuten länger. Und die A45 Hagen Richtung Gießen zwischen Haiger-Burbach und Dillenburg 3 Kilometer dauert da auch nochmal eine Viertelstunde länger. Euch allen unterwegs eine gute und sichere Fahrt.
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4: Ja, das sind ja auch mal interessante Neuigkeiten. Kanada ist 2027 beim Eurovision Song Contest dabei. Ja, da werden die Grenzen der EU einfach mal ein bisschen weiter ausgelegt. Warum denn auch nicht? Die USA sind nicht dabei, muss man sagen. Wundert mich eigentlich, weil also normalerweise würden die doch dann auch auf den Zug springen. Obwohl, ja. Ja, ich kann mir vorstellen, es gibt dann vielleicht eine Gegenveranstaltung. Der Donald Trump Song Contest oder so. Leo Arrighi hier. Schönen Abend euch.

0: Ich würde mal sagen, bei vielen ist es der Strand oder vielleicht ein teures Abendessen bei Kerzenschein. Der richtige Ort für den Heiratsantrag, ja. Dafür kannst du aber eben auch über 400 Meter hoch klettern, wenn man denn drauf steht. Kollege Sascha Fassbender, ein Pärchen, ist jetzt nämlich das Empire State Building in New York. Hoch und oben gab es einen Heiratsantrag.
1: Ja, ich krieg schon feuchte Hände, wenn ich nur dran denke, diese Höhe. Aber ja, da oben gab es einen Heiratsantrag, illegal. Die beiden wurden jetzt festgenommen.
0: Ja, was es irgendwie fast noch romantischer macht, aber auch noch kurioser.
1: Total. Ich habe noch mehr kuriose Heiratsanträge gefunden. In einer US-Nachrichtensendung hat Wettermann Trent Eric Nachrichtensprecherin JC Birch mit einem Heiratsantrag vor laufenden Kameras überrascht.
0: Ja, ich finde, in solchen Situationen ist es immer für alle Anwesenden gut, wenn dann auch wirklich ein Ja, ich will kommt.
1: Mhm. Vergangene Woche gab es einen Antrag während eines Konzerts vor 6000 Leuten in Amsterdam und da kam dann ein Nein. Und sie hat danach auch noch so ganz unangenehm vor den Leuten erklärt, warum denn das Nein und unangenehm.
0: Oh Gott.
1: Das hier ist dann schon deutlich schöner abgelaufen. Er schenkt ihr Flugtickets. Was sie nicht wusste, er fliegt das Flugzeug von Melbourne nach Los Angeles und macht dann über den Wolken, über die Bordansage, also dieses Mikrofon, was sie da im Cockpit haben, einen Heiratsantrag.
0: Süß. Und tatsächlich muss man ja sagen, noch höher als das Empire State Building.
1: Ja, ist höher und legaler. Wir bleiben aber erstmal illegal. Hier in NRW in Bocholt hat sich ein Mann das Auto seiner Freundin geliehen und wurde geblitzt mit einem Schild hinter der Frontscheibe. Auf dem Schild die Frage: Willst du mich heiraten?
0: Gut, das macht Sinn, ne? Ist ihr Auto, bekommt sie auch den Bußgeldbescheid.
1: Ja, genau. Clever und romantisch. In Lüdenscheid gab es den gleichen Fall nochmal. Aber um unserer journalistischen Sorgfaltspflicht natürlich nachzukommen, bitte fahrt nicht zu schnell Auto.
0: Ja, und klettert bitte auch nicht einfach so aufs Empire State Building. Auch nicht für einen Heiratsantrag.
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0: Musik, die auf keiner Hochzeit fehlen darf, inzwischen muss man ja sagen, kommt jetzt Natasha Bedingfield.

0: Das Wetter.
1: Der Abend bleibt bei uns in NRW noch ein bisschen durchwachsen. Aktuell liegen wir so bei 17 bis 20 Grad. Dazu gibt es viele Wolken und auch Regenphasen. In der Nacht verzieht sich der dann mehr und mehr. Morgen wird es freundlicher, größtenteils trocken und mit maximal 26 Grad auch wieder ein bisschen netter.
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1: Mit der A2 Hannover Richtung Dortmund zwischen Beckum und Hamm-Üntrop 3 Kilometer, 17 Minuten. Und die A45 Hagen Richtung Gießen zwischen Haiger-Burbach und Dillenburg 3 Kilometer, da dauert es eine Viertelstunde länger. Euch allen unterwegs eine gute und sichere Fahrt.
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1: Ihre Songs werden von Musikjournalisten als dunkler Pop beschrieben. Ja, und dann denkt man ja auch, man kriegt dunklen Pop. Stattdessen klingt die Musik aber eher so. Holly Humberstone, Singer-Songwriterin aus Großbritannien. Neue Single To Love Somebody. Ich bin Leo Arrighi.

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0: Die Regierungskoalition hat sich heute in Berlin auf ein beachtliches Reformpaket mit 34 Punkten geeinigt, ja. Und das, obwohl schon einzelne Punkte in den vergangenen Monaten ordentlich Zoff ausgelöst haben.
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0: Jetzt also der Versuch eines Befreiungsschlags. Es geht um Steuerentlastungen, Entbürokratisierung, aber auch um einige Zumutungen. Thorsten Ortmann aus dem News-Team, du hast die Präsentation des Pakets heute Morgen verfolgt. Fangen wir mal mit dem unangenehmen Teil an, der Krankschreibung. Die wird nämlich in ihrer jetzigen Form abgeschafft.
2: Ja, man kann sich künftig nicht mehr telefonisch beim Arzt krank melden und man muss schon am ersten Krankheitstag den gelben Schein auch direkt beim Arbeitgeber vorlegen. Die Betriebe können das aber in Absprache mit den Betriebsräten auch anders regeln, so Kanzler Merz. Aber insgesamt sei die Zahl der Krankheitstage in Deutschland einfach zu hoch, darum die Änderung.
0: Aber das Paket hat auch angenehme Seiten. Ne? Es gibt Steuerentlastungen.
2: Vor allem Familien sollen entlastet werden. Der Grund- und der Kinderfreibetrag werden erhöht und auch der Arbeitnehmerpauschbetrag und das Kindergeld. Bundeskanzler Merz.
3: Wer unter Teuerung, Inflation und stagnierenden Löhnen am meisten leidet, wird entlastet. Wir rechnen mit bis zu 600 Euro. Pro Jahr Durchschnitt für einen Durchschnittshaushalt.
2: Und gegenfinanziert werden soll das Ganze unter anderem, indem Reiche mit einem Einkommen über 250.000 Euro mehr Steuern zahlen sollen.
0: Wichtiges Thema ist auch die Wirtschaft. Da gibt es neue Ideen, wie man die wieder flott kriegen will.
2: Ja, ein wichtiger Punkt ist, dass die Firmen entlastet werden sollen. Berichts- und Dokumentationspflichten sollen wegfallen. Der Datenschutz soll auf europäisches Mindestmaß reduziert werden. Die Firmen dürfen auch Jobs künftig 4 Jahre statt 2 befristen. Und auch der Bund will beim Thema Wirtschaft mitmischen, nämlich beim Wohnungsbau. Finanzminister Klingbeil.
4: Wir gründen eine Wohnungsbaugesellschaft für bezahlbaren Wohnraum. Wir wollen bauen, nicht enteignen. Das ist die klare Botschaft. Der Bund wird hier künftig kräftig mitmischen.
2: Und diese Reform dürfte auch viele freuen. Bäckereien, Konditoreien und Bibliotheken dürfen sonntags bald länger öffnen, nämlich bis zu 8 Stunden.
0: Die Regierungskoalition hat sich auf ein großes Reformpaket geeinigt. Thorsten Ortmann war das mit den Infos. Vielen Dank dir. Das ist Musik von Jennifer Lopez und David Guetta. Ganz neu, Save Me Tonight.

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1: Ich bin Thomas Bleskin. Die Bundesregierung will die Regelungen zu Krankschreibungen verschärfen. Wer sich krank meldet, soll schon ab dem ersten Tag eine Bescheinigung vom Arzt vorlegen müssen. Die Krankschreibung per Telefon fällt den Plänen zufolge weg. Erste Vertreter und Opposition sind empört.
2: Wer hustet, gehört ins Bett und nicht ins Wartezimmer einer Arztpraxis, um sich krankschreiben zu lassen. Ob Kassenärztliche Bundesvereinigung, Hausärzteverband oder Grüne und Linkspartei, die offizielle Krankschreibung ab dem ersten statt wie bisher ab dem vierten Krankheitstag wird als Schikane kritisiert. Geändert werden soll die Vorgabe dazu im Entgeltfortzahlungsgesetz. Arbeitgebern und Gewerkschaften die Möglichkeit bleiben, etwa in Tarifverträgen weiter die alte Regelung zu vereinbaren. Unklar ist noch, ab wann die Änderung genau greifen soll. Jan-Henner Reitze, Berlin.
1: Zum Beginn der Getreideernte beklagen Deutschlands Landwirte steigende Kosten und die Folgen der jüngsten Hitzewelle. Bauernpräsident Ruckwied warnte vor möglichen Ertragseinbußen, vor allem beim Weizen. Zugleich sprach er sich gegen eine Abschaffung der Minijobs aus, auf die viele Betriebe während der Ernte angewiesen seien. Außerdem forderte der Bauernverband, den Tankrabatt für Agrardiesel bis Ende November zu verlängern. Zum Fußball. Nach dem WM aus der deutschen Nationalmannschaft soll die DFB-Spitze laut einem Medienbericht Julian Nagelsmann den Rücktritt nahegelegt haben. Die Bild berichtet über ein mehrstündiges Gespräch des Bundestrainers mit den Spitzenfunktionären des Verbands.
3: Julian Nagelsmann soll sich Bedenkzeit erbeten haben, aber alles klingt danach, als ob seine Ablösung beschlossene Sache ist. Das meldet auch die Frankfurter Rundschau. Angeblich soll bis zum Wochenende alles durch sein. Vom DFB kam bisher keine Erklärung dazu. An der Sitzung in der Verbandszentrale sollen neben Nagelsmann Präsident Neuendorf, Geschäftsführer Rettig, Rudi Völler, der Sportdirektor und Ligaboss Watzke teilgenommen haben. Nagelsmanns Vertrag läuft noch bis 2028. Als möglicher Nachfolger wird ja Jürgen Klopp heiß gehandelt. Thomas Thonfeld, Sportredaktion.
1: Bei der Fußball-Weltmeisterschaft stehen heute drei weitere 16-Finalspiele auf dem Programm. Mitfavorit Spanien trifft auf Österreich, Portugal und Kroatien spielen gegeneinander und die Schweiz fordert das Überraschungsteam aus Algerien heraus.
4: Das Wetter. Heute Abend bleibt's in Nordrhein-Westfalen noch ziemlich wechselhaft. Viele Wolken, immer wieder Regen, zwischendurch kurze Schauer. In der Nacht zieht der Regen dann langsam weiter. Freitag wird wieder freundlicher. Es bleibt meistens trocken und gibt maximal 26 Grad.
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4: Mit der A1 Köln Richtung Dortmund zwischen Wuppertal-Ronsdorf und Kreuz Wuppertal-Nord 3 Kilometer 20 Minuten. A2 Hannover Richtung Dortmund zwischen Beckum und Hamm-Üntrop 3 Kilometer 22 Minuten. Die A45 Hagen Richtung Gießen zwischen Haiger-Burbach und Dillenburg 3 Kilometer 12 Minuten. Und die A52 Düsseldorf Richtung Essen zwischen Ratingen und Dreieck-Breitscheid 2 Kilometer, Viertelstunde kommt obendrauf. Euch allen unterwegs eine gute und sichere Fahrt.
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4: Deutschland ist voraus bei der Fußball-Weltmeisterschaft 2026. Ja, tut immer noch ein bisschen weh. Aber wir können ja einfach einen anderen deutschen Sportler anfeuern. Zum Beispiel Alexander Zverev. Der tut sich aktuell ganz gut bei Wimbledon. Hat er dieses Jahr auch erst zum allerersten Mal einen Grand Slam gewonnen, nämlich die French Open. Schönen Donnerstag euch. Ich bin

0: Zweieinhalb Wochen noch bis zu den Sommerferien, da läuft ja nicht mehr so richtig viel in der Schule. Kann man sich bei dem schönen Wetter mal gerne gut gehen lassen. Soll ja nächste Woche wieder schöner werden. Strand und Wasser, das geht immer. Und wenn ihr ein bisschen Action mit dabei haben wollt, dann haben wir jetzt einen richtig schönen Tipp für euch. Die Wasserski- und Wakeboard-Anlage in Langenfeld liegt zwischen Düsseldorf und Köln, jetzt kurz vor den Ferien, sehr beliebt bei Schulklassen. Die Kollegin Claudia Löhr hat sich dort unter anderem mit Geschäftsführer Benjamin Süß getroffen.
1: Ja, also das ist hier eine der größten Wakeboard- und Wasserskianlagen weltweit. Es ist groß, es ist weitläufig.
2: Wir haben vier große Seilbahnen mit einem Rundkurs, ne, zwischen, sagen wir, 500 und 800 Metern. Und dazu noch zwei Minibahnen, sogenannte Übungsbahnen für Schnupperkurse, Kindergeburtstage etc. Genau.
1: So, ich gehe jetzt hier mal runter. Hier startet die erste Bahn. Stehen schon zwei, drei Leute parat.
3: Das hier ist die Bahn 1. Genau, hier geht's los. Und ja, hier mal, je nachdem, wo man rausfällt, muss man entsprechend weit laufen.
1: Im Ernst? Man muss zurücklaufen?
3: Naja, wenn man da hinten rausfällt, dann ist da kein Lift, der einen zurückholt. Ne? Muss man dann zu Fuß gehen und da ist man unter Umständen ein paar Minuten unterwegs. Ja.
1: Und wie läuft's bei dir? Gab's schon ein paar Wasserplatscher?
3: Einen Wasserplatscher gab's. Ansonsten bin ich durchgefahren und ich bin recht zufrieden.
1: So, hier ist so ein kleiner abgetrennter Strand. Schön mit Sand. Die Liegestühle direkt am Wasser. Also man kann super hier den Start beobachten. Das macht natürlich riesig Spaß.
4: Ich bin Zuschauerin nur. Und ich feuer meinen Freund an, aber der ist gerade ins Wasser gefallen.
1: Und Sie filmen das alles hier schön?
4: Ja, genau. Damit er seine Fails auch sieht.
1: Eine Beachbar gibt es, eine sehr schöne Seeterrasse, da kannst du dich zwischendurch ein bisschen stärken. Also wer Bock hat auf Action und Wassersport, der ist hier wirklich genau richtig. Viele, viele Schulklassen, viele Gruppen, die können hier Kurse buchen. Das ist genial natürlich für eine Klassenfahrt. Jetzt vor den Ferien wird das sehr viel gemacht.
5: Wir sind ja das erste Mal heute hier. Wir haben eine Exkursion mit unserer Klasse gemacht und es ist schon sehr gut gewesen. Wir sind hier, unsere drei Bahnen haben wir auf jeden Fall alle schon gemacht eigentlich. Und es ist am liebsten, sollte es natürlich niemals aufhören hier heute.
1: Also wenn du hier deinen Nachmittag verbracht hast, dann hast du abends auf jeden Fall was zu erzählen.
0: Claudia Löhr von der Wasserskianlage Langenfeld. Ein richtig schöner Tipp hier von uns jetzt für die Sommerferien oder auch davor.
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0: Das Wetter.
1: Der Abend noch ein bisschen wilder bei uns in NRW. Es bleibt wolkig. Dazu gibt es zeitweise Regen und kurze Schauer. Nachts lässt das Ganze danach und es wird trockener. Am Freitag wechseln sich dann Sonne und Wolken ab. Größtenteils bleibt es trocken bei maximal 26 Grad.
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1: A1, Köln Richtung Dortmund. Zwischen Wuppertal-Ronsdorf und Kreuz Wuppertal-Nord 2 Kilometer. Gute 20 Minuten dauert es da länger. Dann die A1 Köln Richtung Euskirchen. Zwischen Kreuz Köln-Nord und Köln-Bocklemünd 3 Kilometer. 25 Minuten obendrauf. Die A2 Hannover Richtung Dortmund zwischen Beckum und Hamm-Üntrop 3 Kilometer 20 Minuten. Und noch die A45 Hagen Richtung Gießen zwischen Haiger-Burbach und Dillenburg 2 Kilometer dauert 10 Minuten länger. Euch allen unterwegs eine gute und sichere Fahrt.
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1: Ich weiß, die Euphorie gegenüber der Fußball-Weltmeisterschaft 2026 hält sich jetzt nach dem Ausscheiden der deutschen Nationalmannschaft in Grenzen. Aber na gut, wir spielen natürlich trotzdem weiterhin hier das offizielle Lied von Shakira und Burner Boy. Gleich in einer halben Stunde ist ja auch Anpfiff von einer nicht ganz unattraktiven Partie, Spanien gegen Österreich. Ich bin Leo Arrighi. Schönen Abend euch!

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0: Die Köpfe rauchen beim Deutschen Fußballbund momentan. Um es mal vorsichtig auszudrücken. Ja, es muss etwas passieren nach dieser desolaten Weltmeisterschaft. Laut Bildinformationen hat die Spitze des DFB Julian Nagelsmann jetzt den Rücktritt nahegelegt.
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0: Nico Hartmann aus dem WM-Studio. Lass uns jetzt aber mal auf ein anderes Thema schauen. Ja, nach dem Ausscheiden gegen Paraguay gab es ja leider auch wieder einige Menschen, die uns fassungslos gemacht haben.
2: Ja, genau. Immer wieder schlimm und furchtbar. Das Thema Rassismus. Es ist leider mal wieder dieses Stichwort. Das DFB-Team hatte sich in einem Post nochmal an die deutschen Fans gewandt, sich für die Unterstützung bedankt und unter anderem mitgeteilt, wir wollten den Weg gemeinsam mit euch gehen, aber wir haben es in diesem Jahr als Team nicht besser hinbekommen. Daraufhin folgten unfassbarerweise viele Kommentare, die unter die Gürtellinie gingen und rassistisch waren. Auch übrigens, als Jonathan Tah sich nochmal für die Leistung der Mannschaft entschuldigte in einem eigenen Post. Und dagegen hat sich das Team gewehrt. Der Kritik an unseren Leistungen stellen wir uns. Hass gehört aber nicht dazu. Eine gute Reaktion. Aber wo sind wir hingekommen, dass so etwas ständig auftritt? Das macht einen bei aller Enttäuschung über die Leistung der Mannschaft sehr traurig und nachdenklich, wie ich finde.
0: Ja, total. Aber das Schöne ist, dass jetzt auch ganz viele eben positiv kommentieren, damit das Negative verdrängt wird. So, schauen wir mal auf die weiteren Spiele. Nico, die lohnt sich total, oder?
2: Ja, ganz genau. Und es beginnt mit der spannenden Partie Spanien gegen Österreich. Die Österreicher sind ja bei ihrem Spiel gegen Algerien unglaublich knapp dem Ausscheiden entronnen mit ihrem 3:3 Ausgleich in der Schlusssekunde. Vielleicht können sie ja diese Euphorie und diese Emotionen mit reinnehmen ins Duell gegen die Spanier, die zwar ein bisschen langweilig spielen, aber sehr stabil agieren. Im Normalfall werden sie gewinnen, aber das Rangnick-Team wird es ihnen schwer machen. Da bin ich sicher. Um 1 Uhr dann das Duell der Allstars. Ronaldo trifft auf Modric. Portugal spielt bislang noch sehr dosiert. Sehr gefährlich nun das Spiel gegen die stabilen Kroaten. Da würde ich gar keine Prognose wagen über den Ausgang. Für Frühaufsteher morgen dann noch um 5 Uhr die Partie Schweiz gegen Algerien. Tendenz eher für die Eidgenossen, aber lass uns gerne mal abwarten.
0: Dankeschön, Nico. Und wir halten euch weiter auf dem Laufenden hier in unserem WM-Studio. Aktuelle Infos zur Weltmeisterschaft und zu den Auswirkungen bei der deutschen Nationalelf hört ihr dann wie gewohnt bei uns.
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1: Ich bin Thomas Bleskin. Die Regeln für Krankschreibungen von Beschäftigten sollen nach Plänen der Schwarz-Roten Koalition verschärft werden. Eingeführt werden soll die verpflichtende Vorlage einer Arbeitsunfähigkeitsbescheinigung schon ab dem ersten Tag der Erkrankung. Das teilten Union und SPD nach Beschlüssen des Koalitionsausschusses mit.
2: Wer morgens mit Übelkeit aufwacht, kann nicht mehr beim Arbeitgeber anrufen, sich krank melden und dann auskurieren, sondern muss sich stattdessen zum Arzt schleppen. Kritik daran, Regeln in Sachen Krankschreibung zu verschärfen, kommt zum Beispiel von der SPD aus den Ländern. Sowieso schon überlastete Hausärzte erwarten noch mehr Patienten. Der Bund der Steuerzahler nennt die geplante Steuerreform mit einem Umfang von 10 Milliarden Euro viel zu klein für eine spürbare Entlastung. Lob für das Gesamtpaket kommt dagegen vom Arbeitgeberverband, der von einem überfälligen Kurswechsel spricht. Jan-Henner Reitze, Berlin.
1: Zum ersten Mal seit Mai hat Superbenzin der Sorte E10 im bundesweiten Tagesschnitt wieder mehr als 2 Euro gekostet. Gestern, direkt nach dem Ende des Tankrabatts, schlug ein Liter laut ADAC im Schnitt mit 2 Euro und einem Cent zu Buche.
3: Auch wenn es nur 17 Cent pro Liter waren, die der Tankrabatt ausgemacht hat, dass jetzt wieder eine 2 vor dem Komma steht, ist bitter für Autofahrer und der höchste Tageswert seit dem 5. Mai. Diesel blieb im bundesweiten Schnitt gestern zwar noch unter 2 Euro, allerdings nur knapp. Im Vergleich zu Dienstag stiegen die Preise für E10 damit nach dem Tankrabatt um gut 9, Diesel um 10 Cent. Das ist zwar deutlich weniger als der weggefallene Steuerrabatt, allerdings hatten die Preise auch schon vorher zugelegt. Die Mineralölkonzerne hatten das mit der gestiegenen Nachfrage erklärt. Diana Kramer, Nachrichtenredaktion.
1: Das Feuer in einem Krankenhaus in Ludwigslust ist wohl in einem Patientenzimmer der Gefäßchirurgiestation ausgebrochen. Das teilte eine Sprecherin des Landkreises mit. Bei dem Brand des Dachstuhls sind am frühen Morgen 2 Menschen ums Leben gekommen. Laut Auskunft des Landrats lag einer der Verstorbenen im Patientenzimmer, in dem das Feuer ausbrach, der andere im Nachbarzimmer. Dazu hat es einen Verletzten mit Rauchgasvergiftung gegeben. Und zum Sport, Fußball. Nach dem WM-Aus der deutschen Nationalmannschaft soll die DFB-Spitze laut einem Medienbericht Julian Nagelsmann den Rücktritt nahegelegt haben. Die Bild berichtet über ein mehrstündiges Gespräch des Bundestrainers mit den Spitzenfunktionären des Verbands. Nagelsmann habe sich demnach Bedenkzeit erbeten. Der Deutsche Fußballbund äußerte sich bisher nicht dazu.
4: Das Wetter. Heute Abend bleibt's in Nordrhein-Westfalen wechselhaft mit vielen Wolken- und Regenphasen. In der Nacht zieht der dann mehr und mehr ab. Morgen sieht's besser aus, es wird freundlicher, meist trocken und gibt bis zu 26 Grad.
5: NRW Verkehr.
4: Mit der A1 Köln Richtung Dortmund zwischen Wuppertal-Ronsdorf und Kreuz Wuppertal-Nord 2 Kilometer 17 Minuten. A1 Dortmund Richtung Köln zwischen Gevelsberg und Wuppertal-Langerfeld 2 Kilometer 11 Minuten. Nochmal die A1 Köln Richtung Euskirchen zwischen Kreuz Köln-Nord und Köln-Bocklemünd 2 Kilometer 25 Minuten. Und die A2 Hannover Richtung Dortmund zwischen Beckum und Hamm-Üntrop 2 Kilometer dauert 22 Minuten länger. Euch allen unterwegs eine gute und sichere Fahrt.
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4: Alle Fans von US-amerikanischem Singer-Songwriter Alex Warren dürfen sich freuen. Ja, es ist kaum zu glauben. Er hat ein neues Album angekündigt. Wahnsinn, wie das junge, aufstrebende Künstler nun mal so machen. Bald kommt's raus. Und alle Alex Warren-Fans dürfen sich jetzt auch freuen. Wir spielen jetzt zwar nicht das neue Album, aber trotzdem ein Lied von ihm. Fever Dream. Ich bin Leo Arregui.

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0: Das ist neue Musik von Is Divine.

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0: Das Wetter.
1: Am Abend bleibt das Wetter in NRW noch durchwachsen. Dichte Wolken, zeitweise Regen und einzelne kurze Schauer sind weiter dabei. In der Nacht beruhigt sich das Ganze dann langsam. Der Freitag wird angenehmer mit Sonne, Wolken und meist trockenem Wetter. Höchstwert 26 Grad.
0: NRW Verkehr.
1: Mit der A1 Köln Richtung Dortmund zwischen Wuppertal-Langerfeld und Kreuz Wuppertal-Nord 2 Kilometer 17 Minuten. Und die A1 Köln Richtung Euskirchen zwischen Kreuz Köln-Nord und Köln-Bocklemünd. 2 Kilometer dauert gute 20 Minuten länger. Euch allen unterwegs eine gute und sichere Fahrt.
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1: Kleiner Denkanstoß für euch am Donnerstagabend. Was bedeutet für euch Liebe? Ja, also das ist jetzt keine einfache Frage, die man eben mal so im Vorbeigehen beantwortet, aber 2 Minuten 35 hättet ihr jetzt Zeit und thematisch passt dieser Titel auch sehr gut. Felix Jen und Ray Dalton, Call It Love. Könnt ihr mal drüber nachdenken. Ich bin Leo Arigi.

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0: Die Regierung will Deutschland wieder flott kriegen. Dafür wird heute ein fettes Reformpaket auf den Weg gebracht. Ja, und das Wort Paket ist da wörtlich zu nehmen.
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0: Auf über 30 Punkte hat man sich geeinigt. Kollege Robert Jantz, Steuerentlastungen, Abbau von Bürokratie, flexible Arbeitsverträge, die Liste ist lang. Riesenthema ist auch der berühmte gelbe Schein, ne?
2: Genau, die telefonische Krankschreibung fliegt raus. Und ganz wichtige Neuerung, ab dem ersten Krankheitstag muss eine Arbeitsunfähigkeitsbescheinigung vorgelegt werden. Heißt, wir müssen dann zum Arzt laufen und uns krankschreiben lassen. Bisher war es ja so, dass eine ärztliche Bescheinigung erst ab dem vierten Tag vorgelegt werden musste. Ganz spannend. Arbeitgeber sind übrigens auch jetzt schon berechtigt, schon früher eine AU zu verlangen.
0: Lass mich raten, die neuen Pläne, da sind nicht alle begeistert, oder?
2: Nee, das kann man so sagen. Verdi-Chef Frank Wernicke hat gesagt, dass sie Ausdruck einer grundsätzlichen Misstrauenskultur seien. Absolut katastrophal, nennt der Hausärzteverband die Pläne. Die Ärzte rechnen mit Millionen zusätzlichen Menschen, die in Wartezimmern sitzen und auf ihre AU warten.
0: Findet denn irgendwer die Pläne gut?
2: Das haben wir euch mal gefragt.
3: Die Möglichkeit gab es ja schon immer schon, dass man in den Betrieben unterschiedlich handhaben kann. Ich finde es nicht schlimm.
4: Wir handhaben das seit Jahren schon so, dass ab dem ersten Tag ein Nachweis erbracht werden muss. Also ich finde es in Ordnung.
5: Also grundsätzlich finde ich es okay. Tatsächlich gibt es aber Leute, die das schamlos ausnutzen. Und da wäre es dann gut, auf die Karenztage zu verzichten.
6: Wie überfüllt soll denn dann das Wartezimmer sein? Also das ist ja jetzt schon voll. Und wenn wir jetzt alle ab dem ersten Tag da hocken, dann wird das nicht leerer.
2: Ja, Kanzler Friedrich Merz, der ist übrigens großer Fan der Pläne. Er sagt, dass wir uns den hohen Krankenstand im Vergleich zu anderen Ländern nicht mehr länger leisten können. Auch Arbeitgebervertreter begrüßen die geplante Regelung. Von der Bundesvereinigung Deutscher Arbeitgeberverbände heißt es, die Koalition reagiere zu Recht auf den im internationalen Vergleich hohen Krankenstand.
0: Wer krank ist und nicht arbeiten kann, der muss gleich am ersten Tag zum Arzt. Der Zeitplan, der ist übrigens noch unklar. Infos waren das von Robert Jantz. Danke dir.

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1: Ich bin Katrin Müller. Mit Steuerentlastungen von 10 Milliarden Euro, flexibleren Arbeitsverträgen und massivem Abbau von Bürokratie wollen Union und SPD Deutschland aus der Krise führen. Im Koalitionsausschuss verständigten sich die Spitzen der Regierungsparteien auf ein Reformpaket mit 34 Punkten, das auch die bereits in die Wege geleiteten Reformen in den Bereichen Rente und Gesundheit umfasst. Kanzler Friedrich Merz hat dazu im ZDF Stellung bezogen.
2: Wir haben damit einen Kompromiss gemacht. Das haben ja auch viele gesagt, die in diesem Bereich verdienen. Macht das. Das können wir bezahlen. Wir entlasten dafür die unteren und mittleren Einkommen. Ich sag mal, für eine Familie mit 60.000 Euro Einkommen, zwei Kindern sind das 600 Euro im Jahr, die wir da entlasten. Mehr war nicht möglich, aber das machen wir.
1: Merz hofft, dass die Konjunktur auch durch die Reformen wieder Fahrt aufnimmt und das Wachstum im kommenden Jahr mehr als 1% beträgt. Der Deutsche Wetterdienst hat den vorläufigen Temperaturrekord der jüngsten Hitzewelle nach oben korrigiert. Demnach wurden am vergangenen Samstag in Möckern-Drewitz in Sachsen-Anhalt 41,8 Grad gemessen und damit 0,1 Grad mehr als zunächst im brandenburgischen Koschen-Neiße-Münde. Grund ist nach Angaben des DWD eine nachträglich entdeckte Messlücke. Das Aus von Julian Nagelsmann als Bundestrainer der Fußballnationalmannschaft rückt offenbar näher. Wie die Bild berichtet, soll die DFB-Spitze Nagelsmann in einer dreistündigen Sitzung in Frankfurt einen Rücktritt nahegelegt haben. Das DFB-Team war bei der WM Anfang der Woche im 16. Finale an Paraguay gescheitert.
3: Julian Nagelsmann soll sich Bedenkzeit erbeten haben, aber alles klingt danach, als ob seine Ablösung beschlossene Sache ist. Das meldet auch die Frankfurter Rundschau. Angeblich soll bis zum Wochenende alles durch sein. Vom DFB kam bisher keine Erklärung dazu. An der Sitzung in der Verbandszentrale sollen neben Nagelsmann Präsident Neuendorf, Geschäftsführer Rettig, Rudi Völler, der Sportdirektor und Ligaboss Watzke teilgenommen haben. Nagelsmanns Vertrag läuft noch bis 2028. Als möglicher Nachfolger wird ja Jürgen Klopp heiß gehandelt. Thomas Thonfeld, Sportredaktion.
1: Zum Tennis. Alexander Zverev steht beim Tennisturnier in Wimbledon in der dritten Runde. Der French Open-Sieger gewann gegen den Franzosen Valentin Royer in 3 Sätzen. Ebenfalls weiter ist Jan-Lennard Struff. Er setzte sich in 5 Sätzen gegen den US-Amerikaner Brandon Nakashima durch.
4: Das Wetter.
5: Der Abend noch ein bisschen wilder bei uns in NRW. Es bleibt wolkig. Dazu gibt es zeitweise Regen und kurze Schauer. Nachts lässt das Ganze danach und es wird trockener. Am Freitag wechseln sich dann Sonne und Wolken ab. Größtenteils bleibt es trocken bei maximal 26 Grad.
4: NRW Verkehr.
5: Mit der A1 Köln Richtung Dortmund zwischen Wuppertal-Ronsdorf und Kreuz Wuppertal-Nord 2 Kilometer 17 Minuten. A1 Köln Richtung Euskirchen zwischen Kreuz Köln-Nord und Köln-Bocklemünd 2 Kilometer Viertelstunde kommt oben drauf. Und die A43 Münster Richtung Recklinghausen zwischen Kreuz Münster Süd und Senden 2 Kilometer Viertelstunde dauert das länger. Euch allen unterwegs eine gute und sichere Fahrt.
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5: Schönen Abend euch. Hier ist Leo Areggi. Wir sprechen gleich nochmal ganz ausführlich über die anstehende Hochzeit von Taylor Swift und Travis Kelce in New York City. Ja, das ist wirklich toll, was sie da plant. Bevor sie ihren Göttergatten gefunden hat, hatte sie natürlich aber auch andere Liebeleien. Unter anderem hier mit Calvin Harris, DJ und Produzent. Ja, ja. Ist so ein bisschen an einem vorbeigegangen, aber die beiden waren auch mal ein richtig schönes Couple. Calvin Harris und Wreck-N-Bone Man, übrigens auch musikalisch gesehen ein schönes Couple. Die gibt's jetzt mit Giant.

0: Leute, es ist soweit. Die mit Abstand spektakulärste XXL-Traumhochzeit soll morgen stattfinden. Es geht natürlich um Taylor Swift und ihren Göttergarten Travis Kelce. Hochzeit soll im Madison Square Garden stattfinden, mitten in New York City. Kollegin Claudia Löhr, also wirklich so eine Sporthalle quasi.
1: Ja, ja, ist echt so. Ne? Die Basketballer spielen da, die NHL, also die Eishockeymannschaft. Und jetzt soll in dieser Sporthalle, ohne Fenster natürlich, ein Schloss aufgebaut werden. Pompös natürlich, mit märchenhaftem Garten, mit Kunstrasen, Blumen, Bäumen und dem ganzen Schnickschnack. Ich meine, da passen 20.000 Menschen rein. Das Ding ist von außen nicht einsehbar. Also eigentlich ganz gute Voraussetzungen für so ein Event.
0: Ja, ja, gut. Morgen soll es dann soweit sein. Spekulieren zumindest viele amerikanische Medien. Wie kommen die denn darauf? Was passiert denn da gerade?
1: Ja, da ist gerade richtig Action am Madison Square Garden. Riesige Trucks und Gabelstapler rollen da seit Tagen an, fett beladen. Ein roter Teppich soll auch schon aus Versehen ausgerollt worden sein. Der ist aber kurze Zeit später wieder entfernt worden. Und Mannschaftskollegen von Travis Kelce sollen sich auch schon in Hotels eingebucht haben. Also ja, da passiert schon gerade was.
0: Das könnte natürlich auch alles irgendwie ein großes Täuschungsmanöver sein. Da gibt es ja auch wilde Theorien.
1: Ja, ein paar Klatschmedien spekulieren, das wäre ja nur der Treffpunkt für die Gäste. Und die beiden machen sich dann aus dem Staub in einem Privatjet und heiraten auf einer romantischen, einsamen Insel. Was soll man sagen? Bei Taylor Swift ist alles möglich. Lassen wir uns einfach überraschen.
0: Ja, der Madison Square Garden in New York soll umgebaut werden in ein Märchenschloss für die Traumhochzeit des Jahres. Zwischen Taylor Swift und Travis Kelce. Morgen soll es dann soweit sein. Claudia, danke dir für die Infos.
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0: Das ist Johnny B. Von den Hooters.

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0: Das Wetter.
1: Heute Abend bleibt es in Nordrhein-Westfalen noch ziemlich wechselhaft. Viele Wolken, immer wieder Regen, zwischendurch kurze Schauer. In der Nacht zieht der Regen dann langsam weiter. Freitag wird wieder freundlicher. Es bleibt meistens trocken und gibt maximal 26 Grad.
0: NRW Verkehr.
1: Mit der A1 Köln Richtung Dortmund zwischen Wuppertal-Langerfeld und Kreuz Wuppertal-Nord 1 Kilometer 11 Minuten. Und die A1 Köln Richtung Euskirchen zwischen Kreuz Köln-Nord und Köln-Bocklemünd 2 Kilometer, da dauert es 20 Minuten länger. Euch allen unterwegs eine gute und sichere Fahrt.
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1: Michael Schulte, der tritt bei Wind und Wetter auf und vor allem auch bei der Hitze. Ja? Vor ein paar Tagen war es ja noch recht heiß hier bei uns in Deutschland, ist er aber trotzdem Open Air aufgetreten, hat sich nichts anmerken lassen. Und ich würde ihm jetzt einfach mal unterstellen, er würde, wenn er müsste, auch um 5 Uhr nachts auftreten. Na, zumindest hat er einen Song gemacht, der 5 Uhr nachts heißt. 5 a.m. Spiele ich jetzt, ich bin Leo Arregui.

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0: wird jetzt ja die nächsten Tage wieder richtig schön. Und da fragen wir uns, wie nutzen wir das schöne Wetter denn dann eigentlich am besten? Ne?
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0: Na, vielleicht am Wasser. Und wenn ihr ein bisschen Action mit dazu haben wollt, dann haben wir jetzt einen schönen Tipp für euch. Nämlich die Wasserski- und Wakeboard-Anlage in Langenfeld. Liegt zwischen Düsseldorf und Köln. Jetzt kurz vor den Ferien, vor allem sehr beliebt bei Schulklassen. Kollegin Claudia Löhr hat mal gecheckt, ob das was für euch ist.
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3: Wir treffen uns in der Wakeboard- und Wasserskianlage in Langenfeld im Rheinland. Sie ist eine der weltweit größten ihrer Art.
4: Muss ich was bezahlen?
3: Oh ja, das Date ist nicht ganz günstig. Ein Tagesticket liegt zwischen 40 und 50 Euro. Aber für den Anfang reicht wahrscheinlich ein 2-Stunden-Ticket. Das Ganze ist nämlich ziemlich anstrengend. Kostet je nach Alter zwischen 30 und 35 Euro. Und Buchungen am besten, glaube ich, online, oder?
5: Ja, ich würde Schnupperkurse oder generell Kurse immer online buchen. Wer schon fahren kann, kann sich auch spontan vorbeikommen und einfach eine Karte kaufen.
2: Was können wir da machen?
5: Ja, Wakeboard fahren, Wasserski fahren natürlich, surfen, eine gute Zeit am See verbringen, zuschauen, was Nettes essen und trinken.
2: Kann ich meine Kids mitbringen?
5: Natürlich, wir können mit Kleinkindern auch hier hinkommen. Ab 6 Jahren, wenn sie schwimmen können, können die auch gerne schon die ersten Bambini-Kurse machen und sowas. Da kann man die ersten Versuche aufs Wasser wagen mit Wasserski.
4: Treffen wir uns zum Essen oder nur für Drinks?
6: Ja, wir bieten verschiedene Speisen an, wir bieten ein Mittagsmenü an oder wir bieten ein Lunchbreak an. Von 12 bis 16 Uhr ist die Karte ein bisschen kleiner, ab 16 Uhr haben wir eine große Karte. Nette Location, schöne Aussicht, leckere Kaltgetränke.
2: Können wir da chillen?
7: Ja, man kann ja auch chillen. Wir sehen hier quasi auch ganz viele Liegen. Kann ja auch entspannt liegen, einfach uns sonnen, nicht nur Wasserski fahren. Ja, das ist auch witzig. Setz dich hier einmal hin, sonnt dich, schaut die anderen zu, wie die da mal aufs Gesicht landen.
2: Ist es ein Match?
7: Auf jeden Fall, würde ich schon sagen. Ja, ist ein Match, ganz klares Match.
5: Ich glaube, hier sind alle Menschen happy, die gerne draußen sind und einfach mal ins Grüne an den See wollen. Einfach mal den Kopf abschalten wollen, einen kleinen Kurzurlaub machen wollen.
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1: Ich bin Katrin Müller. Nach monatelangem Ringen hat sich die Bundesregierung auf eine Steuerreform geeinigt. Entlastet werden sollen kleine und mittlere Einkommen. Mehr Steuern soll im Gegenzug bezahlen, wer besonders viel verdient. Bundeskanzler Friedrich Merz sieht darin einen wichtigen Baustein beim Weg aus der Krise. Wirtschaftsverbände und Opposition sind dagegen wenig begeistert.
2: Eine Familie mit zwei Kindern und einem Jahreseinkommen von 60.000 Euro soll durch die Reform 600 Euro pro Jahr mehr übrig behalten, auch durch mehr Kindergeld. 10 Milliarden Euro kostet das unterm Strich, finanziert durch höhere Steuersätze für Spitzenverdiener, mehr Steuern auf Minijobs und dass Handwerkerrechnungen weniger stark von der Steuer abgesetzt werden können. Diese Reform ist viel zu klein und bringt letztlich nichts, sind sich Steuerzahlerbund, AfD und Grüne einig. Jan-Henner Reitze, Berlin.
1: Zum ersten Mal seit Mai hat Superbenzin der Sorte E10 im bundesweiten Tagesschnitt wieder mehr als 2 Euro gekostet. Am Dienstag, direkt nach dem Ende des Tankrabatts, schlug ein Liter des Kraftstoffs im Schnitt mit gut 2 Euro zu Buche. Das hat der ADAC jetzt mitgeteilt.
3: Auch wenn es nur 17 Cent pro Liter waren, die der Tankrabatt ausgemacht hat, dass jetzt wieder eine 2 vor dem Komma steht, ist bitter für Autofahrer. Diesel blieb im bundesweiten Schnitt gestern zwar noch unter 2 Euro, allerdings nur knapp. Im Vergleich zu Dienstag stiegen die Preise für E10 damit nach dem Tankrabatt um gut 9, Diesel um 10 Cent. Das ist zwar deutlich weniger als der weggefallene Steuerrabatt, allerdings hatten die Preise auch schon vorher zugelegt. Diana Kramer, Nachrichtenredaktion.
1: Die Gewerkschaft Verdi ruft in den laufenden Tarifverhandlungen im Handel auch an diesem Freitag wieder zu bundesweiten Warnstreiks auf. In Dortmund, Berlin, Wiesbaden, Hannover, Oldenburg, Braunschweig und Hamburg sind demnach zentrale Streikkundgebungen geplant. Welche Handelsunternehmen bestreikt werden, teilte Verdi nicht mit. Zuletzt standen unter anderem Kaufland und IKEA im Mittelpunkt. Zum Sport. Nach dem WM aus der deutschen Nationalmannschaft soll die DFB-Spitze laut einem Medienbericht Julian Nagelsmann den Rücktritt nahegelegt haben. Die Bild berichtet über ein mehrstündiges Gespräch des Bundestrainers mit den Spitzenfunktionären des Verbands. Nagelsmann habe sich demnach Bedenkzeit erbeten. Der Deutsche Fußballbund äußerte sich dazu bislang nicht.
4: Das Wetter. Am Abend bleibt das Wetter in NRW noch durchwachsen. Dichte Wolken, zeitweise Regen und einzelne kurze Schauer sind weiter dabei. In der Nacht beruhigt sich das Ganze dann langsam. Der Freitag wird angenehmer mit Sonne, Wolken und meist trockenem Wetter. Höchstwert 26 Grad.
0: NRW Verkehr.
4: Mit der A1 Köln Richtung Euskirchen zwischen Kreuzköln Nord und Köln-Bocklemünd. 2 Kilometer dauert eine Viertelstunde länger. Euch allen unterwegs eine gute und sichere Fahrt.
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4: Madonna, seit 48 Jahren ist sie dabei. Seit 48 Jahren macht sie Karriere. Sie ist unglaublich wichtig gewesen für so viele Bewegungen auf der ganzen Welt. Jetzt ja erst mit einem neuen Album am Start. Und hier mit einem Song, der eher noch in den frühen Jahren ihrer Karriere ein Riesenhit war. La Isla Bonita. Schönen Abend euch. Ich bin Leo Arregui.

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0: So, das WM-Aus haben wir, glaube ich, mittlerweile alle verdaut.
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0: Aber die Abrechnung mit der deutschen Nationalmannschaft ist noch in vollem Gang. War ja auch wirklich komplettes Versagen, muss man nochmal sagen. Wir alle kennen aber den Spruch natürlich auch, Krone richten und weitermachen. Auch wenn das gar nicht so einfach ist, wie man denkt. Michael von Kunhardt ist ehemaliger Profisportler und aktiver Sportmentalcoach. Er sagt, das Wichtigste ist, Niederlagen anzunehmen und sich dann nicht aufzugeben. Und dafür gibt es 7 Säulen.
2: Diese 7 Säulen sind erstens Optimismus, dass es irgendwie gut weitergeht. Zweitens Akzeptanz dessen, was man nicht ändern kann. Drittens Lösungsorientierung. Irgendwo wird schon eine Lösung sein für die Zukunft. Viertens raus aus der Opferrolle. Fünftens Verantwortung übernehmen. Sechstens Netzwerke aufbauen, also sich helfen lassen. Und siebtens die Zukunft planen und nach vorne schreiten. Und das kann man im Sport genauso machen wie im Berufsleben und im Privatleben.
0: Gut, das ist jetzt natürlich eine ganze Menge. Für den ersten Schritt empfiehlt er sich vorzustellen, dass man selbst sein eigener Mentalcoach sei.
2: Man hat ja erstmal mitzubekommen, dass man leidet. Ja? Und dann hat man mitzubekommen, dass man auch daran was ändern möchte. Und dann geht man, wie gesagt, einen Schritt zur Seite und gibt sich selbst Empfehlung, um zu sagen, okay, jetzt ist gut und jetzt schaust du mal nach vorne, jetzt guckst du mal, was du gelernt hast. Du kannst dir auch die Gründe anschauen, warum das dazu gekommen ist, wie es dazu gekommen ist und was liegt nun in der Zukunft für dich bereit.
0: Sich absichtlich deswegen dann aber kleine Ziele zu setzen, davon ist der Coach kein Fan. Zwischenziele sind da das Zauberwort.
2: Sich ganz kleinschrittige, niedrigschwellige Ziele zu setzen, sodass man auf diesem Weg zu einem höheren Ziel immer wieder Erfolge hat. Und das ist das, was einen dann auch wirklich immer wieder motiviert.
0: Ja, schau an. Also ob Profisportler im Job oder in der Beziehung. Es läuft nicht immer alles nach Plan. Das ist ganz normal. Wichtig ist, schnell wieder mit Power.

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0: Das Wetter.
1: Heute Abend bleibt's in Nordrhein-Westfalen wechselhaft mit vielen Wolken- und Regenphasen. In der Nacht zieht der dann mehr und mehr ab. Morgen sieht's besser aus, es wird freundlicher, meist trocken und gibt bis zu 26 Grad.
0: NRW Verkehr.
1: Mit einem Stau für die A1 Köln Richtung Euskirchen zwischen Kreuzköln Nord und Köln-Bocklemünd. 2 Kilometer dauert eine Viertelstunde länger. Euch allen unterwegs eine gute und sichere Fahrt.
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1: Einen schönen Abend euch. Hier ist Leo Arrigi bei den angenehmen Temperaturen. Ich finde, das ist jetzt wirklich so der perfekte Sommer. Von mir aus noch 1-2 Grad wärmer und ein bisschen weniger Regen, aber ja, dann haben wir es doch, oder? Genießen wir jetzt hier gemeinsam mit Alex Warren. Hier kommt Ordinary.
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0: Kurzer Wissenscheck am Donnerstagabend. Nostradamus. Klingelt da irgendwas bei euch? Ich helfe euch kurz auf die Sprünge. War ein Franzose, der prophetische Gedichte geschrieben hat. Deswegen sagt man ihm nachher aber sowas wie ein Hellseher. Heute vor 460 Jahren ist er gestorben. Ich sag mal so, seine Fähigkeiten hätte ich gut beim WM-Tippspiel gebrauchen können. Ja, also Deutschland ist zwar raus, aber das Tippen geht ja weiter.
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2: Tipprunden sind wie früher der Schulbus. Ich verpenne es immer, rechtzeitig einzusteigen. Ja? Ob man mitmachen will, wird man immer nur von denen gefragt, die denken, dass sie sowieso selbst gewinnen. Ja, das sind diese Sportstudio-Gucker, die vorm Fernseher sitzen und sagen, ja, die haben doch ja alle keine Ahnung. Ja. Und jetzt sind schon 3 Wochen WM um und ich denke so, boah, hätte ich mal mitgemacht, weil die im Sportstudio haben doch eh alle keine Ahnung. Eigentlich müsste ich im Tippen ja richtig gut sein. Ich habe das immerhin meine ganze Schulzeit in Mathe geübt. Aber so ist es ja auch im Endeffekt immer. Tippkönigin wird am Ende irgendeine Sabine aus der Personal, die mit Fußball so gar nichts zu tun hat. Aber WM, da guckt sie die Deutschlandspiele. Ja, die gewinnt. Apropos, wer ist dieses Jahr eigentlich WM-Orakel? Ist das wieder so ein Tintenfisch oder ein Schwein? Oder ist es vielleicht mal ein Schimpanse? Nicht Nostradamus, sondern Nostraafmus? Mehr Prophet als Primat? Das wäre mal ein Titel. Über so einen hätte sich Oliver Kahn damals auch gefreut. Mehr Prophet als Primat. Ja, und immer dran denken, wenn du beim Tippspiel richtig abräumen willst, dann setz einfach auf die Gewinner.
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0: Neue Musik von den Toten Hosen, nur nach vorn für diesen Donnerstagabend. Mein Name ist Leo Arrigi. Ich bin raus für heute. Und wünsche euch noch eine schöne restliche Woche. Ist ja nur noch der Freitag, dann ist ja schon Wochenende. Ciao!

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1: Ich bin Katrin Müller. Mit Steuerentlastungen von 10 Milliarden Euro, flexibleren Arbeitsverträgen und massivem Abbau von Bürokratie wollen Union und SPD Deutschland aus der Krise führen. Im Koalitionsausschuss verständigten sich die Spitzen der Regierungsparteien auf ein Reformpaket mit 34 Punkten. Kanzler Friedrich Merz hat dazu im ZDF Stellung bezogen.
2: Wir haben damit einen Kompromiss gemacht. Das haben ja auch viele gesagt, die in diesem Bereich verdienen. Macht das, das können wir bezahlen. Wir entlasten dafür die unteren und mittleren Einkommen. Ich sag mal, für eine Familie mit 60.000 Euro Einkommen, zwei Kindern sind das 600 Euro im Jahr, die wir da entlasten. Mehr war nicht möglich, aber das machen wir.
1: Merz hofft, dass die Konjunktur auch durch die Reformen wieder Fahrt aufnimmt und das Wachstum im kommenden Jahr mehr als 1% beträgt. Der Deutsche Wetterdienst hat den vorläufigen Temperaturrekord der jüngsten Hitzewelle nach oben korrigiert. Demnach wurden am vergangenen Samstag in Möckern-Drewitz in Sachsen-Anhalt 41,8 Grad gemessen und damit 0,1 Grad mehr als zunächst im brandenburgischen Koschen-Neiße-Münde. Grund ist nach Angaben des DWD eine nachträglich entdeckte Messlücke. Die Gewerkschaft Verdi ruft in den laufenden Tarifverhandlungen im Handel wieder zu bundesweiten Warnstreiks auf. In Dortmund, Berlin, Wiesbaden, Hannover, Oldenburg, Braunschweig und Hamburg sind den Tag über zentrale Streikkundgebungen geplant. Welche Handelsunternehmen bestreikt werden, teilte Verdi nicht mit. Zuletzt standen unter anderem Kaufland und IKEA im Mittelpunkt. Die Auswirkungen der Ausstände bleiben für Kunden häufig überschaubar. Zum Fußball. Das Aus von Julian Nagelsmann als Bundestrainer der Fußballnationalmannschaft rückt offenbar näher. Wie die Bild berichtet, soll die DFB-Spitze Nagelsmann in einer dreistündigen Sitzung einen Rücktritt nahegelegt haben. Das DFB-Team war bei der WM Anfang der Woche im 16. Finale an Paraguay gescheitert.
3: Julian Nagelsmann soll sich Bedenkzeit erbeten haben, aber alles klingt danach, als ob seine Ablösung beschlossene Sache ist. Das meldet auch die Frankfurter Rundschau. Angeblich soll bis zum Wochenende alles durch sein. Als möglicher Nachfolger wird ja Jürgen Klopp heiß gehandelt. Thomas Thonfeld, Sportredaktion.
1: Und bei der WM hat das Europameister Spanien ins Achtelfinale geschafft. Das Team gewann in Los Angeles 3:0 gegen Österreich. Spanien trifft im Achtelfinale entweder auf Portugal oder Kroatien.
4: Das Wetter. Kühl ist es aktuell. 12 bis 9 Grad, dazu meist trocken. Ein paar Wolken sind aber unterwegs jetzt in der Nacht. Heute tagsüber dann schön, ein paar Wolken gibt's auch. Ansonsten kommt aber immer mal wieder die Sonne raus heute. Regen gibt es keinen, bis 26 Grad. Und der Samstag wird ähnlich schön, bis 28 Grad.
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5: Zurzeit liegen uns keine Meldungen vor. Wir wünschen allen unterwegs gute Fahrt.
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6: Hallo zusammen, der Freitag ist noch ganz frisch, aber es ist Freitag. Also nicht mehr lange bis zum Wochenende. Kommt gut durch die Nacht mit uns. Hier sind Fastboy und Raven mit Wave.

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3: 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Ich bin steif wie ein Brett, weil ich würde jeden Autounfall überleben, ja? Dann würde ich sagen, was steckt denn da im Motorblock? Ach, das ist die Bös. Ja, weißt du, so. 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

0: Das Wetter.
1: Da sind nur wenige Wolken unterwegs gerade. Es ist kühl, 12 bis 9 Grad nur noch. Tagsüber gibt es dann freundliches Wetter, viel Sonne dabei, kein Regen bis 26 Grad. Und am Samstag genauso, nur ein Ticken wärmer bis 28 Grad.
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2: Zurzeit liegen uns keine Meldungen vor. Wir wünschen allen unterwegs gute Fahrt.
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1: Es gibt so Songs, die passen zum Sommer, weil sie nach vorne gehen, weil die so ein Sommerfeeling versprühen, ja. Und dann gibt es so Lieder, die passen perfekt zu diesen Sommernächten, wenn es schon dunkel ist. Man ist schon so ein bisschen schläfrig, aber es ist einfach noch zu schön, um schon ins Bett zu gehen. Und diese Stimmung, die dann so in der Luft hängt, ja, die wird aufgefangen von diesem Song, finde ich. Das ist Lana Del Rey mit Summertime Sadness. Einen schönen frühen Freitag mit uns.
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0: Hallo zusammen und guten Morgen. Joris platzt gerade vor guter Laune, muss man sagen. Er hat sich Zeit genommen für ein Interview mit uns und finde, da kann man schon nochmal gute Laune haben. Aber das ist nicht der Grund, warum er so gut drauf ist. Es läuft einfach bei ihm.
1: Ey, mir geht's ehrlich gesagt richtig gut. Ich habe ja 10 Jahre mein erstes Album gefeiert. Und irgendwie besser hätte man es sich nicht ausdenken können. Im März ging es auf einmal los, dass auf TikTok mein Song Sommerregen, der 10 Jahre alt ist, komplett durch die Decke gegangen ist. Ich habe das nicht mal mitbekommen. Völlig absurd. Und jetzt stehe ich da. Die Konzerte sind alle voll und die Leute gehen völlig ab. Und das ist irgendwie so unverhofft. Und das ist richtig, richtig schön.
0: Ja, voll. Und man muss sagen, die gute Laune, die kommt aber auch noch durch diese Jahreszeit. Sommer hat er richtig Bock drauf und deswegen hat er diesen Sommernächten gerade einen Song gewidmet, nämlich Sternenstaub.
1: Ich liebe das wirklich im Sommer, weil all das, was in letzter Zeit sich irgendwie mal so merkwürdig fremd angefühlt hat, ist im Sommer einfach irgendwie anders. Und ich glaube, das ist diese Zeit, über die ich auch singe. So, die haben die Lichter der Stadt nur für uns angemacht. Du gehst abends raus und bist mit wildfremden Menschen unterwegs und es fühlt sich irgendwie richtig an.
0: Da verdammt nochmal recht, oder? Hören wir mal rein in die Nummer.
1: Leute, jetzt ist der Zeitpunkt gekommen. Macht das Radio laut. Hier ist Joris mit Sternenstaub.
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1: Ich bin Katrin Müller. Nach monatelangem Ringen hat sich die Bundesregierung auf eine Steuerreform geeinigt. Entlastet werden sollen kleine und mittlere Einkommen. Mehr Steuern soll im Gegenzug bezahlen, wer besonders viel verdient. Bundeskanzler Friedrich Merz sieht darin einen wichtigen Baustein beim Weg aus der Krise. Wirtschaftsverbände und Opposition sind dagegen wenig begeistert.
2: Eine Familie mit zwei Kindern und einem Jahreseinkommen von 60.000 Euro soll durch die Reform 600 Euro pro Jahr mehr übrig behalten, auch durch mehr Kindergeld. 10 Milliarden Euro kostet das unterm Strich, finanziert durch höhere Steuersätze für Spitzenverdiener, mehr Steuern auf Minijobs und dass Handwerkerrechnungen weniger stark von der Steuer abgesetzt werden können. Diese Reform ist viel zu klein und bringt letztlich nichts, sind sich Steuerzahlerbund, AfD und Grüne einig. Jan-Henner Reitze, Berlin.
1: Zum ersten Mal seit Mai hat Superbenzin der Sorte E10 im bundesweiten Tagesschnitt wieder mehr als 2 Euro gekostet. Am Dienstag, direkt nach dem Ende des Tankrabatts, schlug ein Liter des Kraftstoffs im Schnitt mit gut 2 Euro zu Buche. Das hat der ADAC jetzt mitgeteilt.
3: Auch wenn es nur 17 Cent pro Liter waren, die der Tankrabatt ausgemacht hat, dass jetzt wieder eine 2 vor dem Komma steht, ist bitter für Autofahrer. Im Vergleich zu Dienstag stiegen die Preise für E10 damit nach dem Tankrabatt um gut 9, Diesel um 10 Cent. Das ist zwar deutlich weniger als der weggefallene Steuerrabatt, allerdings hatten die Preise auch schon vorher zugelegt. Diana Kramer, Nachrichtenredaktion.
1: Die Gewerkschaft Verdi ruft in den laufenden Tarifverhandlungen im Handel wieder zu bundesweiten Warnstreiks auf. In Dortmund, Berlin, Wiesbaden, Hannover, Oldenburg, Braunschweig und Hamburg sind den Tag über zentrale Streikkundgebungen geplant. Welche Handelsunternehmen bestreikt werden, teilte Verdi nicht mit. Zuletzt standen unter anderem Kaufland und IKEA im Mittelpunkt. Die Auswirkungen der Ausstände bleiben für Kunden häufig überschaubar. Zum Sport. Nach dem WM aus der deutschen Nationalmannschaft soll die DFB-Spitze laut einem Medienbericht Julian Nagelsmann den Rücktritt nahegelegt haben. Die Bild berichtet über ein mehrstündiges Gespräch des Bundestrainers mit den Spitzenfunktionären des Verbands. Nagelsmann habe sich demnach Bedenkzeit erbeten. Der Deutsche Fußballbund äußerte sich dazu bislang nicht. Und bei der WM hat das Europameister Spanien ins Achtelfinale geschafft. Das Team gewann in Los Angeles 3:0 gegen Österreich.
4: Das Wetter.
5: Ein paar Wölkchen ziehen durch jetzt gerade in der Nacht. Die sind aber harmlos und es gibt keinen Regen. 12 bis 9 Grad. Tagsüber heute dann bis 26 Grad. Dazu viel Sonne und trocken. Und so geht's auch am Samstag weiter. Da dann bis 28 Grad.
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6: Zurzeit liegen uns keine Meldungen vor. Wir wünschen allen unterwegs gute Fahrt.
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5: Also damals in der Schule ist das richtig abgegangen bei uns. Da haben wir uns in den Pausen in irgendwelchen Ecken getroffen, um zu handeln. Und dann hast du das Zeug mit nach Hause genommen, gut verwahrt, um es dann im Zweifel weiter zu vertauschen. Leute, am 20. Juli kommt die Maus mit den Riesenfüßen zurück. Diddle feiert sein Comeback. Und dann soll das eben wieder im Handel erhältlich sein. Ich hatte damals so einen ganzen Ordner mit so ganz vielen Diddle-Blättern, liebevoll in so Klarsichtfolie einsortiert. Ganz ehrlich, so eine Ordnung hatte ich danach nie wieder bei irgendwas. Schöne Nacht mit uns.

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0: schon mal Pläne für die Ferien, für alle, die vielleicht auch nicht weg sind. Wir stellen euch die schönsten Badeseen in NRW vor. Heute ist die Wasserski- und Wakeboard-Anlage in Langenfeld dran. Die liegt zwischen Düsseldorf und Köln. Und jetzt, so kurz vor den Ferien, ist die auch sehr, sehr beliebt bei Schulklassen. Claudia Löhr hat sich dort unter anderem mit dem Geschäftsführer Benjamin Süß getroffen.
1: Ja, also das ist hier eine der größten Wakeboard- und Wasserski-Anlagen weltweit. Es ist groß, es ist weitläufig.
2: Wir haben vier große Seilbahnen mit einem Rundkurs, ne, zwischen 500 und 800 Metern. Und dazu noch zwei Minibahnen, sogenannte Übungsbahnen für Schnupperkurse, Kindergeburtstage etc. Genau.
1: So, ich gehe jetzt hier mal runter. Hier startet die erste Bahn. Hier stehen schon zwei, drei Leute parat.
3: Das hier ist die Bahn 1. Genau, hier geht's los. Und je nachdem, wo man rausfällt, muss man entsprechend weit laufen.
1: Im Ernst, man muss zurücklaufen?
3: Naja, wenn man da hinten rausfällt, dann ist da kein Lift, der einen zurückholt. Ne? Muss man dann zu Fuß gehen und da ist man unter Umständen ein paar Minuten unterwegs. Ja.
1: Und wie läuft's bei dir? Gab's schon ein paar Wasserplatscher?
3: Einen Wasserplatscher gab's, ansonsten bin ich durchgefahren und ich bin recht zufrieden.
1: So, hier ist so ein kleiner abgetrennter Strand. Schön mit Sand. Die Liegestühle direkt am Wasser. Also man kann super hier den Start beobachten. Das macht natürlich riesig Spaß.
4: Ich bin Zuschauerin nur. Und ich feuer meinen Freund an, aber der ist gerade ins Wasser gefallen.
1: Und Sie filmen das alles hier schön?
4: Ja, genau. Damit er seine Fels auch sieht.
1: Eine Beachbar gibt es, eine sehr schöne Seeterrasse, da kannst du dich zwischendurch ein bisschen stärken. Also wer Bock hat auf Action und Wassersport, der ist hier wirklich genau richtig. Viele, viele Schulklassen, viele Gruppen, die können hier Kurse buchen, das ist genial natürlich für eine Klassenfahrt. Jetzt vor den Ferien wird das sehr viel gemacht.
5: Wir sind ja das erste Mal heute hier, wir haben eine Exkursion mit unserer Klasse gemacht und es ist schon sehr gut gewesen. Wir sind hier, unsere drei Bahnen haben wir auf jeden Fall alle schon gemacht eigentlich und es ist am liebsten, sollte es natürlich niemals aufhören hier heute.
1: Also wenn du hier deinen Nachmittag verbracht hast, dann hast du abends auf jeden Fall was zu erzählen.
0: Absolut. Die Wasserski- und Wakeboard-Anlage in Langenfeld. Claudia Löhr hat sie für uns angeschaut. Danke dir. Und noch eine kleine Info von mir zum Wasserskifahren. Die erste Kurve zerschießt dich immer.
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0: Das Wetter.
1: Kühl ist es aktuell. 12 bis 9 Grad, dazu meist trocken. Ein paar Wolken sind aber unterwegs jetzt in der Nacht. Heute tagsüber dann schön, ein paar Wolken gibt es auch. Ansonsten kommt aber immer mal wieder die Sonne raus heute. Regen gibt es keinen, bis 26 Grad. Und der Samstag wird ähnlich schön, bis 28 Grad.
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2: Zurzeit liegen uns keine Meldungen vor. Wir wünschen allen unterwegs gute Fahrt.
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1: Hallo zusammen, schön, dass ihr zuhört. Zu so früher Stunde braucht's was, was nach vorne geht. Und wie es der Zufall will, habe ich das für euch hier ist. Oder hier sind The Black Eyed Peas mit Let's Get It Started.

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0: Da gibt es jetzt eine Studie, die hat sich angeschaut, ob Giraffen Kopfrechnen können. Und es stellt sich heraus, die können tatsächlich addieren. In der Studie haben sie dafür mehrere Boxen mit Karotten vor die Giraffen hingestellt und dann noch Möhren hinzugefügt. Und jedenfalls ist dann rausgekommen, die Giraffen können erkennen, wenn plötzlich mehr Möhren in der Box sind als vorher. Und ich denke mir jetzt halt so, wer kommt denn auf die Idee, sowas zu untersuchen? Und vor allen Dingen, was machen wir morgen? Gucken wir, ob Delfine spülen können?
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